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5: Ich bin Lia Matschula. CSU-Chef Söder kann sich eine Verlängerung des Tankrabatts vorstellen.
6: Der Tankrabatt erscheint zu wirken. Und wenn es nicht anders geht, könnte ich mir vorstellen, dass wir darüber diskutieren müssen, ihn zu verlängern.
5: CSU-Chef Söder bei Karin Miosga am 1. Noch bis Ende Juni gilt ein Tankrabatt von rund 17 Cent je Liter Sprit für die Verbraucher. Der Höhenflug der AfD setzt die schwarz-rote Koalition unter Druck. Einer INSA-Umfrage zufolge kommt die Partei inzwischen auf 29%. Union und SPD zusammen nur noch auf 34. Die Koalition will deshalb bis zum Sommer Reformen bei Steuern, Rente und Bürokratieabbau auf den Weg bringen.
7: Bis zum Sommer sollen noch wichtige Entscheidungen fallen. Zu den dicken Brocken gehört eine Steuerreform, die die Koalition zum 1. Januar plant, um vor allem kleine und mittlere Einkommen zu entlasten. Das Vorhaben kostet viele Milliarden. Über Finanzierung ist man sich noch uneins. CSU-Chef Söder warnte auf dem Katholikentag vor einem Scheitern der Regierung und zog Parallelen zur Krise der Weimarer Republik. Historiker sehen nur sehr begrenzt Parallelen zur Gegenwart und warnen davor, die AfD mit den Nazis gleichzusetzen. Thomas Pleskin, Nachrichtenredaktion.
5: Bundesinnenminister Dobrindt will die Kapazitäten beim Zivilschutz für den Kriegs- und Anschlagsfall massiv ausbauen. Wir rüsten auf beim Bevölkerungsschutz und der zivilen Verteidigung, sagte er der Bild-Zeitung. Dem Blatt zufolge geht es um ein Sonderprogramm in Höhe von 10 Milliarden Euro für zum Beispiel Material und Gebäude. Dem Bericht zufolge sollen bis 2029 unter anderem 1000 neue Spezialfahrzeuge und 1100 Feldbetten angeschafft werden. Eintracht Frankfurt braucht einen neuen Trainer. Am Abend gab der Fußball-Bundesligist die Trennung von Albert Riera bekannt. Wenig überraschend, Eintracht hat die Qualifikation zum Europapokal verpasst und Riera verstand sich offenbar nicht gut mit den Spielern. Er war nur 3,5 Monate lang Trainer der Eintracht. Die SV Elversberg spielt in der kommenden Saison in der ersten Fußball-Bundesliga und das zum ersten Mal in der Vereinsgeschichte. Den Aufstieg perfekt machte ein 3:0-Sieg gegen Preußen Münster. Zweitligameister Schalke 04 stand schon vorher als Aufsteiger fest. Der SC Paderborn könnte noch aufsteigen, wenn die Relegation gegen den VfL Wolfsburg gut verläuft.
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6: Ich bin Lea Matschulat. In Paris treffen sich heute die G7-Finanzminister. Bundesfinanzminister Klingbeil warnte vor dem Termin vor den wirtschaftlichen Folgen des Iran-Krieges und einer Sperrung der Straße von Hormuz. Das sei eine ernsthafte Bedrohung für die Weltwirtschaft, sagte er vor seiner Abreise.
7: Bei dem Treffen der G7-Finanzminister geht es einmal mehr um mögliche Folgen für den Welthandel. Klingbeil sagte, man setze auf Kooperation statt Konfrontation. In Paris werde auch mit den Finanzministern aus Brasilien, Indien, Südkorea und Kenia gesprochen. Die weitere Unterstützung der Ukraine steht ebenso auf der Tagesordnung. Klingbeil will mit seinem ukrainischen Amtskollegen ein Doppelbesteuerungsabkommen unterzeichnen. Das regelt unter anderem, dass ein Unternehmen im In- und Ausland nicht doppelt Steuern zahlen muss. Das soll den wirtschaftlichen Austausch stärken. Tine Klimach, Nachrichtenredaktion.
6: CSU-Chef Söder kann sich eine Verlängerung des Tankrabatts vorstellen. Der Tankrabatt scheine zu wirken, sagte er bei Karin Miauska am 1. Und wenn es nicht anders gehe, könne er sich vorstellen, darüber zu diskutieren, ihn zu verlängern. Das hänge davon ab, wie sich die Spritpreise entwickelten, sagte Söder. Noch bis Ende Juni gilt ein Tankrabatt von rund 17 Cent je Liter Sprit. In Würzburg ist der Katholikentag zu Ende gegangen. Seit Mittwoch gab es etwa 900 Programmpunkte mit Musik, Mitmachaktionen, Gottesdiensten und Diskussionen. Einige Veranstaltungen mussten wegen zu großen Andrangs zeitweilig geschlossen werden.
8: Die Welt brennt, aber sie ist nicht verloren. Mit diesen Worten hat der Vorsitzende der Deutschen Bischofskonferenz Wilmer zum Engagement für Frieden und Menschlichkeit aufgerufen. Er sagte in Würzburg, Gott schenke Kraft, Geduld und Ausdauer. Konkret hat er etwa auf die humanitäre Lage im Sudan verwiesen. Beim Schlussgottesdienst sind in Würzburg etwa 14.000 Menschen dabei gewesen. Viele weitere konnten die Übertragung verfolgen. Aus München, Florian Klaus.
6: Eintracht Frankfurt braucht einen neuen Trainer. Am Abend gab der Fußball-Bundesligist die Trennung von Albert Riera bekannt. Wenig überraschend, Eintracht hat die Qualifikation zum Europapokal verpasst und Riera verstand sich offenbar nicht so gut mit den Spielern. Die SV Elversberg spielt in der kommenden Saison in der ersten Fußball-Bundesliga. Zweitligameister FC Schalke 04 stand schon vorher als Aufsteiger fest. Und der SC Paderborn könnte noch aufsteigen, wenn die Relegation gegen den VfL Wolfsburg gut verläuft.
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5: Ich bin Lea Matschulat. CSU-Chef Söder kann sich eine Verlängerung des Tankrabatts vorstellen.
6: Der Tankrabatt erscheint zu wirken. Und wenn es nicht anders geht, könnte ich mir vorstellen, dass wir darüber diskutieren müssen, ihn zu verlängern.
5: CSU-Chef Söder bei Karin Miosga im Ersten. Noch bis Ende Juni gilt ein Tankrabatt von rund 17 Cent je Liter Sprit für die Verbraucher. Bundesfinanzminister Klingbeil hat vor dem Treffen der G7-Gruppe der führenden westlichen Industriestaaten vor den wirtschaftlichen Folgen des Iran-Krieges und einer Sperrung der Straße von Hormuz gewarnt. Das sei eine ernsthafte Bedrohung für die Weltwirtschaft. Es müsse alles getan werden, um den Krieg dauerhaft zu beenden. Das G7-Finanzministertreffen beginnt heute in Paris. Im Mittelpunkt stehen die wirtschaftlichen Auswirkungen des Konflikts im Nahen Osten. In Würzburg ist der Katholikentag zu Ende gegangen. Seit Mittwoch gab es etwa 900 Programmpunkte mit Musik, Mitmachaktionen, Gottesdiensten und Diskussionen. Einige Veranstaltungen mussten wegen des großen Andrangs zeitweilig geschlossen werden.
7: Die Welt brennt, aber sie ist nicht verloren. Mit diesen Worten hat der Vorsitzende der Deutschen Bischofskonferenz Wilmer zum Engagement für Frieden und Menschlichkeit aufgerufen. Er sagte in Würzburg, Gott schenke Kraft, Geduld und Ausdauer.
8: Also, wartet nicht, zögert nicht, schaut hin, packt an, geht los, habt Mut, steh auf. Amen.
7: Konkret hat er etwa auf die humanitäre Lage im Sudan verwiesen. Beim Schlussgottesdienst sind in Würzburg etwa 14.000 Menschen dabei gewesen. Viele weitere konnten die Übertragung verfolgen. Aus München, Florian Klaus.
5: Eintracht Frankfurt hat sich von Trainer Albert Riera getrennt. Das gab der Fußball-Bundesligist am Abend bekannt. Frankfurt hatte am letzten Spieltag die Qualifikation zum Europapokal verpasst. Riera war nur 3,5 Monate lang Trainer der Eintracht. Sein Verhältnis zu den Spielern galt zuletzt als angespannt. Wer neuer Coach bei der Eintracht werden soll, dazu gibt es noch keine Informationen vom Verein. Die SV Elversberg spielt in der kommenden Saison in der ersten Fußball-Bundesliga. Zweitligameister FC Schalke 04 stand schon vorher als Aufsteiger fest. Der SC Paderborn könnte noch aufsteigen, wenn die Relegation gegen den VfL Wolfsburg gut verläuft.
1: Jens Schneider hat heute frei.
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9: Schönen guten Morgen zusammen. Wir starten direkt mit einer guten Nachricht von der Zapfsäule. Gerade auch in den Nachrichten gehört, die Spritpreise sind heute Morgen deutlich günstiger. Fühlt sich alles wieder ein bisschen normaler an. Vor allem Diesel meist unter 2 Euro. Gutes Gefühl zum Start in die neue Woche. Auch jetzt mit Bibi Rexha und Faithless is New Religion. Schön, dass ihr schon mit dabei seid.
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0: rein in die neue Woche. Nick Kershaw, The Riddle. Hier ist Radio Regenbogen gleich mit Leonie. Jetzt 5.10 Uhr ganz genau.
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2: Manche Tage fühlen sich einfach schwer an. Vieles läuft schief und man sieht eher die Probleme als die Chancen. Und dann gibt es diese anderen Momente, in denen plötzlich doch etwas klappt. Und man merkt, so schlimm ist es doch eigentlich gar nicht. Ich glaube, unsere innere Haltung spielt dabei eine große Rolle. Wenn ich halbwegs zuversichtlich bleibe, wirkt alles gleich ein bisschen leichter. In der Bibel heißt es sinngemäß, ein fröhliches Herz tut gut. Für mich hat das etwas mit meinem Glauben zu tun. Er hilft mir nicht sofort aufzugeben. Manchmal ändert sich nicht die Situation, aber meine Sicht darauf. Da tauchen Möglichkeiten auf, wo vorher nur Hindernisse waren. Und ehrlich gesagt, manchmal weiß ich auch nicht weiter. Dann denke ich einfach, Gott, hilf mir, das Ganze mal anders zu sehen. Bettina Rüback, Evangelischer Rundfunkdienst Baden.
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Damit ihr gut zur Arbeit kommt, aktuelle Gefahrenmeldung vom Radio Regenbogen Verkehrsteam. Vorsicht gerade auf der A5 Basel Richtung Karlsruhe. Zwischen Offenburg und Appenweier, da gab es einen Unfall auf der rechten Spur. Unfallaufnahme läuft aktuell. Macht langsam, kommt gut an. Komplette Verkehrsübersicht bei uns gleich wieder um 17:30. Jetzt Skylight von Justin Timberlake.

0: Miley Cyrus. Midnight Sky. Hier ist Radio Regenbogen. Guten Morgen zusammen.
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0: Jörg, gerade teilweise richtig schöner Sonnenaufgang, aber so richtig geil wird's dann heute nicht, ne?
2: Heute gibt's nochmal einen aprilwetterigen Tag mit vielen Wolken, kurzen Auflockerungen und immer wieder Schauern und auch einzelnen Gewittern mit dabei. Temperaturen am Nachmittag immer noch relativ gedämpfte 15 Grad.
0: Danke dir. Es ist Montag, der 18. Mai.
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3: Ich bin Susanne Weise. Schönen guten Morgen. US-Präsident Trump hat dem Iran erneut gedroht und das Regime in Teheran ultimativ zum Abschluss eines Abkommens aufgefordert. Die Uhr ticke und der Iran solle sich besser schnell bewegen, sonst werde von dem Land nichts mehr übrig bleiben, schrieb Trump in seinem Online-Dienst. Aktuell gilt eine Waffenruhe, eine dauerhafte Lösung für den Konflikt und seine wirtschaftlichen Folgen gibt es noch nicht. Der Expertenrat für Klimafragen stellt heute seinen neuen Prüfbericht vor. Darin bewerten die Fachleute die deutschen Treibhausgasemissionen für das vergangene Jahr. Außerdem geben sie eine Prognose, ob Deutschland bei seinen Klimazielen auf Kurs ist. Bis 2045 will die Bundesrepublik klimaneutral sein. Der Expertenrat hat den gesetzlichen Auftrag, die Einhaltung dieses Ziels zu überwachen. Und die deutsche Eishockey-Nationalmannschaft der Männer hat bei der Weltmeisterschaft in der Schweiz einen schweren Rückschlag im Kampf um das Viertelfinale einstecken müssen. Das Team von Bundestrainer Kreis verlor auch das zweite Vorrundenspiel. In Zürich gab es gegen Lettland ein 0:2. Schon heute Abend geht's weiter, dann tritt das DEB-Team gegen Gastgeber Schweiz an.
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0: Immer noch Vorsicht auf der A5 Bas Richtung Karlsruhe zwischen Offenburg und Appenweier. Unfallaufnahme läuft da auf der rechten Spur. Vorsicht heute Morgen auch auf der A81 Stuttgart Richtung Heilbronn zwischen Ilsfeld und Heilbronn unter Gruppenbach. Da steht ein kaputtes Auto auf der rechten Spur. Mittlere und rechte Spur sind aktuell noch gesperrt. Ein Blitzer steht in Kirchardt in der Salinenstraße und Blitzer auch in Pforzheim, da in der Friedrich-Ebert-Straße. Habt ihr noch was gesehen heute Morgen? Dann schickt uns gerne wie immer eine Sprachnachricht an die 08000 34 35 36. Jens Schneider hat heute frei. Mein Name ist Basti Haug. Schön, dass ihr mit dabei seid.
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0: Schönen guten Morgen mit den Four Non Blondes. What's up? Hier ist Radio Regenbogen mit dem Motto, vor allem bei allen Fußballfans, nur kein Stress am Montagmorgen. Das Wochenende war schon heftig genug. Vor allem natürlich gestern das große Emotionsfinale. Die SV Elversberg steigt in die erste Fußball-Bundesliga auf. Die SV Elversberg drehst du durch. Grüße und Glückwunsch ins Saarland. Da der Fußball aber bekanntlich immer rollt, wird diese Woche nochmal ein Ticken verrückter. Der SC Freiburg im Euroleague-Finale und Sandhausen empfängt Eintracht Frankfurt. Genau dafür haben wir eure VIP-Tickets gleich kurz nach 6 hier bei mir in der Show. Jetzt der All-Inclusive-Service auch am Morgen. Wir spielen euch die beste Musik, übersetzen die und dann auch noch im Dialekt.
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2: Das ist die Message zu Abracadabra von Lady Gaga.
3: Ist es Zauber? Ist es Magie? Auf jeden Fall ist es immer spektakulär, wenn die Lady irgendwo vor ein Mikrofon tritt. In dem Fall wird's hochlyrisch, denn tief versunken in ihre Gedanken versucht uns Lady Gaga klarzumachen, wie komplex unser Leben als Mensch doch ist. Ständig ist man versucht, alles richtig zu machen, kämpft mit sich selber, das Beste aus allem rauszuholen, rennt Sachen hinterher, die am Ende gar nicht wichtig waren und strebt noch Glück und Liebe, um ganz zum Schluss dann doch wieder tot unter der Erde zu liegen. Halt mich in deinem Herz heute Nacht, solange das Mondlicht magisch auf uns scheint. Beschütz mich vor dem inneren sinnlosen Kampf, den das Leben mit sich bringt. Und irgendwann dann spricht eine magische Figur die letzte Worte meines Lebens. Also wird's Zeit, wie in Trance, deren Nacht noch einmal Zauber zu verpassen. Abracadabra, wie eine mystische Party im Wahnsinn des Lebens von Lady Gaga.
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0: In den Montag, Shawn Mendes, there's nothing holding me back. 5.50 Uhr ganz genau, und während ihr noch die Apps und Feeds nach den Nachrichten des Tages durchforstet, da hat sie schon lang alles durch und mundgerecht serviert. Alles, was heute wichtig wird, hat Susanne Weise aus den Radio Regenbogen Nachrichten.
1: In Heilbronn fällt heute vermutlich das Urteil im Mordprozess gegen einen jungen Mann, der mit Absicht ein Kind angefahren und dabei tödlich verletzt haben soll. Die beiden waren offenbar vorher auf dem Parkplatz eines Supermarktes in Niedernhall in Streit geraten. Die G7-Finanzminister, also die der führenden westlichen Industriestaaten, beraten heute in Paris über die wirtschaftlichen Auswirkungen des Iran-Krieges und der Blockade der Straße von Hormuz. Auch Bundesverteidigungsminister Klingbeil nimmt dran teil. 8 Wochen nach der Landtagswahl in Rheinland-Pfalz soll heute Mittag CDU-Landeschef Gordon Schnieder zum Ministerpräsidenten gewählt werden. CDU und SPD bilden ja die erste große Koalition überhaupt in Rheinland-Pfalz. Der Expertenrat für Klimafragen stellt heute seinen neuen Prüfbericht vor. Darin bewerten die Fachleute die deutschen Treibhausgasemissionen für das vergangene Jahr und Spiel 3 für unsere Eishockey-Herren bei der Weltmeisterschaft. Wenn sie ins Viertelfinale wollen, dann müssen sie nach 2 Niederlagen heute Abend mal gewinnen. Es geht gegen die Schweiz.
0: Wir drücken natürlich alle Daumen.
1: Alles.
0: Und damit unseren ersten Positiv-Ausraster wegen diesem wirklich geilen Hit Prince Purple Rain bei Radio Regenbogen. Schönen guten Morgen zusammen.
2: Hallo.

0: aus dies Pickup. Hier ist Radio Regenbogen mit der besten Musik. Schönen guten Morgen zusammen. Gleich doppelt so gut wie ein doppelter Espresso, knallt genauso stark. Axwell und Ingrosso. More Than You Know. Kommt drauf auf eure Playlist zum Wachwerden. Gleich unter anderem mit dabei nach 6.
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0: Jörg, immerhin wird's heute nicht so kalt, ne?
6: Schon morgens sind Wolken und zum Teil auch Schauer da. Der Vorteil ist, der Morgen ist nicht so kalt, wie wenn es klar ist gleichzeitig. Also es geht schon mit 10 Grad untenrum los und landet am Nachmittag bei 15 Grad. Weiterhin Aprilwetter tagsüber bewölkt, weniger Auflockerung und immer wieder mal ein paar Schauer und auch einzelne Gewitter mit dabei.
0: Danke dir, es ist Montag, der 18. Mai.
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7: Das sind die Themen um 6 Uhr. Neue Landesregierung in Stuttgart nimmt Arbeit auf. Und die gute Nachricht aus Offenburg, die Hochschule feiert unser Grundgesetz. Oh, was ist denn hier los? Ich probiere mal, ob es weitergeht. Das sieht hier alles Himmelswillen. Ich glaube nicht, dass das das wird. Wir probieren es mal. Nee, das wird nichts. Ich muss noch ganz von vorne anfangen, Bastian.
0: Dann soll ich nochmal die Musik reinholen? Nochmal ganz von vorne?
7: Wir müssen ganz von vorne anfangen, sonst explodiert es hier, glaube ich.
0: Achtung, ich ziehe dir nochmal die komplette Showtreppe rein und dann starten wir nochmal so.
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7: Das sind jetzt wirklich die Themen um 6 Uhr. Neue Landesregierung in Stuttgart nimmt Arbeit auf. Und die gute Nachricht aus Offenburg, die Hochschule feiert unser Grundgesetz. Ich bin Susanne Weise. Schönen guten Morgen. Die neue grün-schwarze Landesregierung in Baden-Württemberg startet in ihre erste Arbeitswoche. Viel Zeit zum Einarbeiten bleibt aber nicht. Zu drängend sind die Probleme etwa bei Städten und Gemeinden im Land. Deren Finanznöte verschärfen sich nach der aktuellen Steuerschätzung dramatisch. Sie werden in den kommenden 3 Jahren insgesamt knapp 3 Milliarden Euro weniger einnehmen als geplant. Die neue Landesregierung will eine Art Zukunftskommission bilden, zusammen mit den kommunalen Spitzenverbänden sollen die gemeinsamen Vorschläge erarbeiten. Baden-Württembergs Städtetagspräsident und Karlsruhes OB Frank Mentrop sagte uns:
8: Das ist ein guter Ansatz, den wir schon seit einigen Jahren fordern und dass man sich gemeinsam darauf verständigt, was wir alles nicht mehr leisten können, statt dass wir immer mit dem Finger jeweils auf den anderen zeigen. Dennoch wäre es wichtig, dass das Land erkennt, trotz der Defizite, die sich auch im Land auftun, dass wir schon in einer völlig anderen Situation sind, weil wir oftmals auch unsere Reserven schon völlig auf Null gefahren haben. Insofern muss auch noch strukturell mehr passieren, als dass man sich einfach nur über nicht mehr zu erfüllende Aufgaben einigt.
7: Die USA und Israel bereiten sich offenbar darauf vor, die Angriffe im Iran wieder aufzunehmen. US-Präsident Trump drohte auf seiner Online-Plattform: Für den Iran ticke die Uhr. Teheran sollte sich schnell bewegen und einen verbesserten Vorschlag für ein Ende des Krieges vorlegen. Sonst werde von ihnen nichts mehr übrig bleiben. Medien in Israel berichten, Regierungschef Netanyahu warte auf die Entscheidung Trumps. Ein iranischer Militärsprecher erklärte, jede neue Torheit der USA werde noch schwerere Gegenschläge zur Folge haben. Für die nächste Analyse im Rahmen der internationalen Grundschulleseuntersuchung, kurz IGLU, beginnen heute in Deutschland die Erhebungen bei Viertklässlern. Insgesamt nehmen rund 4000 Grundschüler an zufällig ausgewählten Schulen in allen 16 Bundesländern teil. Vor 5 Jahren hatte die IGLU-Studie gezeigt, dass rund ein Viertel der Viertklässler nicht richtig und sinnerfassend lesen konnte.
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9: Feiern, entspannen, Stress abbauen. Für viele junge Menschen gehören Drogen dann dazu. Das merkt auch die Jugend- und Drogenberatung Emma in Emmendingen. Laut Einrichtung haben dort letztes Jahr rund 530 Heranwachsende Hilfe gesucht. Meist ging es um Cannabis, aber auch um Abhängigkeit von starken Schmerzmitteln. Ruth Engelhardt, Freiburg.
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10: In der Hochschule Offenburg dreht sich ab heute alles um unser Grundgesetz. Im Rahmen einer Aktionswoche zeigt eine Fotoausstellung, wie das Grundgesetz entstanden ist. Zum Auftakt geht es am Vormittag in einem Vortrag um die Rolle der Frau bei der demokratischen Entwicklung während der Revolution im 19. Jahrhundert. Lars Brune, Offenburg.
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0: Vorsicht gerade auf der A5 für Bas Richtung Karlsruhe zwischen Offenburg und Appenweier. Da gab es einen Unfall. Unfallaufnahme läuft auf der rechten Spur. Vorsicht heute Morgen auch weiterhin auf der A81 Stuttgart Richtung Heilbronn zwischen Ilsfeld und Heilbronn unter Kruppenbach. Bergungsarbeiten auf der rechten Spur, genau die ist da gesperrt. Langsam machen. Langsam machen, eh eine gute Idee, weil auch heute Morgen wird geblitzt, gerade in Iffezheim in der Hauptstraße und Blitze auch in Stuttgart, da in der Altenburger Steige. Habt ihr noch was gesehen heute Morgen? Dann schickt uns doch gerne wie immer eine Sprachnachricht an die 08000 34 35 36.
1: Jens Schneider hat heute frei.
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0: Und gleich blicken wir mit euch auf eine wirklich rasante Fußballwoche, die da vor uns liegt. Und wir haben eure VIP-Tickets am Start. Gibt's in genau 6 Minuten. Jetzt erstmal Michael Patrick Kelly. Geiler Hit, Traces. Guten Morgen zusammen.
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0: einfach mit einem dicken Grinsen in die neue Woche. Hier ist Radio Regenbogen. Schönen guten Morgen zusammen und wir freuen uns auf eine richtig wilde, wilde Fußballwoche. Ganz Freiburg wird eine Partymeile. Am Mittwoch spielt der SC im Endspiel der Euroleague in Istanbul. Immer noch verrückt. Zeitgleich bei uns in der Region auch ein verdammt cooles Happening. Dazu laden wir euch jetzt ein. Radio Regenbogen Sportreporterin Rebecca Allgeier weiß, worum es geht.
1: Glückwunsch nach Sandhausen. Der SV feiert 110-jähriges Jubiläum. Eintracht Frankfurt kommt zum Gratulieren an den Hartwald. Und wir laden euch ein, haben VIP-Tickets. Und am Donnerstag vergibt Julian Nagelsmann dann seine Tickets zur WM. Stellt den WM-Kader vor, ob mit oder ohne Olli Baumann. Wir sind gespannt. Und am Samstag ist dann auch noch DFB-Pokalfinale für Stuttgart.
0: Viel los. Die müssen ran gegen Bayern München. Die wiederum hatten gestern große Meisterfeier mit, ich sag mal, einem ganz interessanten Banner. Rebecca, bist du zufrieden mit dem Bundesliga-Finale am vergangenen Wochenende?
1: Kleines Tränchen habe ich natürlich verdrückt für Heidenheim. Dafür kommt jetzt der nächste Bundesliga-Neuling, die SV Elversberg aus dem Saarland. Was für ein Märchen. Freude in Stuttgart, die holen sich den letzten Champions-League-Platz. Trotzdem geht die TSG nicht leer aus. Sie sind in der Europa League. Einige der Jungs sind auch gestern direkt mal nach Malle geflogen. Ja, viel Spaß euch dabei. Und noch der SC Freiburg. Ja, der hat die Conference League sicher, wenn das mal nicht richtig Power für das große Finale in Istanbul gibt.
0: Wir drücken alle Daumen für den SC und strecken euch jetzt VIP-Tickets entgegen. Mittwoch für den Jubiläumskick in Sandhausen gegen Eintracht Frankfurt. 19 Uhr ist der Anpfiff. Wenn ihr Bock drauf habt, könnt ihr sie haben. Gerne anrufen. 08000 34 35 36. Schönen guten Morgen.

0: damit das direkt ein für alle mal klar ist am Montagmorgen. Extrem wichtige Uhrzeit für alle Freizeitparkfans. 7:45. Oder wie wir hier sagen, 7:45.
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0: für alle Mamas und Papas, die schon in der Küche stehen und Meal Prep für die Kids machen. Oder auch für alle, die heute Morgen aufgestanden sind, obwohl sie gedacht haben, aufstehen, bitte nicht. Tina Turner, the best. Hier ist Radio Regenbogen. Schön, dass ihr mit dabei seid.
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0: Jörg, die gute Nachricht, jetzt im Laufe der Woche wird's endlich besser, ne?
13: Morgen ist es freundlicher, die Schauer auch deutlich seltener. Mittwoch, Donnerstag dann wieder häufiger Schauer, wieder ein bisschen aprilwetterig. Trotzdem, die Temperaturen gehen rauf und steigen dann ab Mittwoch spätestens auf 20 Grad und ein bisschen drüber. Hoffnung dann für Pfingsten. Das Ausmaß der Hoffnung ist noch nicht klar. Was relativ sicher ist, Freitag, Samstag viel Sonne und noch wärmer, vielleicht sogar Richtung 25 Grad, wenn es alles wild läuft. Unsicherheit noch am Sonntag und Montag, ob es schon wieder ein paar Schauer und Gewitter gibt oder ob die reine Sonne bleibt. Aber mehr wissen wir in den nächsten Tagen.
0: Danke dir. Es ist Montag, der 18. Mai.
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14: Ich bin Susanne Weise. Schönen guten Morgen. Vor dem Treffen der Finanzminister der G7-Gruppe hat der deutsche Ressortleiter Klingbeil auf ein schnelles Ende des Iran-Krieges gedrängt. Der und die Blockade der Straße von Hormuz schadeten der wirtschaftlichen Entwicklung massiv, sagte Klingbeil. Weiteres Thema des Treffens soll die Lage in der Ukraine sein. Nach dem Ebola-Ausbruch in der Demokratischen Republik Kongo schätzt Bundesgesundheitsministerin Waken das Risiko für Deutschland als äußerst gering ein. Im ersten sagte sie, es brauche hierzulande derzeit keine Vorkehrungen. Eine weltweite Ebola-Pandemie sei nahezu ausgeschlossen. Vorher hatte die WHO einen internationalen Gesundheitsalarm ausgelöst. Und die deutsche Eishockey-Nationalmannschaft der Männer hat bei der Weltmeisterschaft in der Schweiz auch das zweite Vorrundenspiel verloren. In Zürich gab es gegen Lettland ein 0:2. Schon heute Abend geht's weiter. Dann muss das DEB-Team gegen Gastgeber Schweiz ran.
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15: Mit Jonas Klemmer, guten Morgen. Für viele junge Erwachsene gehört der Rausch beim Feiern einfach dazu. Das stellt die Jugend- und Drogenberatung Emma in Emmendingen fest. Rund 530 Betroffene haben sich dort letztes Jahr Hilfe geholt. Auch Sebastian aus dem Elztal. Er hat über Jahre Drogen konsumiert, ist jetzt aber clean. Einrichtungsleiter Marco Kiriati.
16: Sebastian L., der eben zu uns gekommen ist, der wollte seine Ausbildung abschließen und dann ganz normal übernommen werden von seinem Betrieb. Das ist ihm gelungen mit dem klaren Kopf, den er bei uns gekriegt hat. Und er wollte den Führerschein machen. Da er eben auffällig war mit Drogen im Straßenverkehr, musste er eine MPU machen. Und das konnte er auch mit unserer Hilfe dann positiv gestalten. Da sagt der Volksmund Idiotentisch dazu.
15: SC-Profi Matthias Ginter und seine Frau Christina bringen morgen ihr erstes Kinderbuch heraus. Es erscheint im Herder Verlag und erzählt mit Bildern von Matze Lux und Chrissy Katze auf dem Fußballplatz. Zusammen mit anderen Tieren lernen sie, was ein starkes Team ausmacht. Im Mittelpunkt stehen laut dem Ehepaar Toleranz und Inklusion. Unter dem Motto Klimawandel vor der Haustür lädt der Kreis Lörrach heute Abend alle Bürger zu einem Online-Infoabend ein. Denn die Klimaveränderung ist auch in der Region deutlich spürbar. Dabei geben Experten Tipps für Maßnahmen vor Ort. 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
0: Noch halbwegs entspannt heute Morgen, nach wie vor nur Vorsicht auf der A81 Stuttgart Richtung Heilbronn zwischen Ilsfeld und Heilbronn unter Gruppenbach. Da laufen immer noch Bergungsarbeiten auf der rechten Spur. Genau die ist gesperrt. Langsam machen. Geblitzt wird heute Morgen aber schon eifrig, gerade zum Beispiel auf der B36 Höhe Mannheim-Neuhermsheim und Blitze auch in Rastatt, da in der Wilhelm-Busch-Straße. Habt ihr noch was gesehen heute Morgen, dann gerne wie immer eine Sprachnachricht an die 08000 34 35 36. Jens Schneider hat frei, mein Name ist Basti Haug, kommt gut zur Arbeit.
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0: Donny Schmackes rein in die neue Woche. Katy Perry, Hot and Cold. Und bei dem ein oder anderen, da blinken jetzt die Dollarzeichen in den Augen. Hier ist Radio Regenbogen. Morgen geht's los. Bis zu 6.000 Euro bekommt ihr fürs neue E-Auto. Da macht unser Staat einen raus. Staatliche Förderung heißt das Ganze. Gibt's beim neuen Förderportal. Und wir machen jetzt den Radio Regenbogen Schnellcheck. Was gibt's? Wer kriegt's? Weiß Susanne Weise aus dem News-Team.
1: Erstmal das Wichtigste, die Prämie ist sozial gestaffelt. Das heißt, wer weniger verdient oder Kinder hat, der profitiert auch mehr. Ein Beispiel, Kinder bringen jeweils 500 Euro zusätzlich, höchstens aber 1.000 Euro. Gefördert werden Kauf oder Leasing eines neuen Elektroautos. Der Staat unterstützt mit 1.500 bis 6.000 Euro. Hängt dann von den persönlichen Lebensumständen ab.
0: Was aber, wenn das neue E-Auto schon zu Hause steht?
1: Ja, dann könntest du Glück haben. Die Förderung gilt nämlich rückwirkend für Neuzulassungen seit dem 1. Januar 2026.
0: Haben wir alles gecheckt? Was ist noch wichtig?
1: Also ganz wichtig, wir reden über Privatfahrzeuge, Firmenwagen und gewerbliches Leasing sind raus. Zweitens, du musst 3 Jahre durchhalten. Wenn du früher aussteigst, musst du anteilig auch etwas zurückzahlen. Und drittens, wer zu lange wartet, riskiert, dass der Geldtopf leer ist. Drin sind 3 Milliarden Euro, die reichen für rund 800.000 Fahrzeuge.
0: Ab morgen können wir fürs neue E-Auto bis zu

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0: Erstmal bitte nur kein Stress am Montag, ja? Auch dank Holly Humberstone. Ganz entspannt, to love somebody. Hier ist Radio Regenbogen am Morgen, 6.48 Uhr, heute mit Basti Haug und mit Michael Schulte. Im Gepäck sein neues Album Beautiful Reasons. Aber Michael, wir müssen natürlich gerade mit dir jetzt erstmal über den ESC am Wochenende sprechen. Du hast ja selbst 2018 für Deutschland teilgenommen. Samstag wurden wir 23. von 25 Teilnehmern. Bulgarien hat gewonnen und du kannst dich auch noch genau an deinen Auftritt erinnern. Ist man da nicht einfach unendlich nervös?
1: Also das war wirklich verrückt. Das war natürlich für mich einfach krasses Abenteuer und natürlich einfach auch ein geiler Schritt in meiner Karriere, weil es natürlich echt so viele Türen geöffnet hat. Aber ich habe auch echt schon oft gedacht, meine Fresse, was habe ich mir dabei gedacht, so vor 180 Millionen live im Fernsehen zu sehen. Ich hätte den Text vergessen können, ich hätte auf die Fresse fliegen können. Das war wirklich riskant. Aber wer nicht wagt, der nicht gewinnt. Und von daher war es irgendwie das richtige Ding. Und das Schönere war für mich, dann wirklich da auf dieser Couch zu sitzen und die Punkte zu empfangen.
0: Waren bei dir ja auch einiger. Vierter bist du geworden, hat dir den ordentlichen Karriereboost gegeben. Gerade jetzt warst du aber auch auf Akustiktour. Letzte Station vor wenigen Tagen war Mannheim. Wie sind die Monnemer so drauf in deinen Augen?
1: Ah, nee, die Mannheimer waren geil drauf. Das war ja auch der Tourabschluss. Tourabschluss ist immer noch mal extra lustig. Ich habe ja auch 2 Jahre in Mannheim gewohnt, hier in den Quadraten und kenne natürlich die Leute hier und ich finde die auch immer sehr herzlich, sehr positiv und irgendwie ganz lustig drauf. Das war ein geiler Tourabschluss.
0: Ah, die Monnemer sind super. Gleich kurz nach 7 hören wir rein in dein neues Album. Jetzt erstmal Bryan Adams. Euch einen schönen guten Morgen.

0: Mit einem durchaus dicken Grinsen in die neue Woche. Ray Garvey, Is It Love? Ihr macht alles richtig. Ihr hört Radio Regenbogen mit der besten Musik. Gleich Kickstart in den Montag mit Ava Max. Cooler Hit, Sweet But Psycho, kommt drauf auf eure Playlist zum Wachwerden gleich, unter anderem mit dabei, nach 7.
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6: Sport verrückt. Heute Zombie-Rennen. Die Apokalypse naht und sie rennen um ihr Leben. So oder so ähnlich geht es bei einem etwas anderen Wettlauf zu. Nachdem TV-Serien wie The Walking Dead auch bei uns einen großen Hype ausgelöst haben, ist auch der Trend des Zombie-Runs aus den USA nach Deutschland geschwappt. Bei diesem speziellen Hindernisparcours treffen normal angezogene Sportler auf eine Gruppe Untoter. Also auf Menschen, die mit dem entsprechenden Outfit und professionellem Make-up auf gruselige Zombies gestylt sind. Ziel ist es, mit mindestens einem seiner drei Lebensfähnchen ans Ziel zu kommen, sich also unterwegs nicht von den Zombies beim Laufen erwischen zu lassen. Ein Riesenspaß und auch für die Zuschauer ein echter Hingucker.
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0: Jörg, heute eher noch nicht so gut, ne?
7: Heute gibt's nochmal einen aprilwetterigen Tag mit vielen Wolken, kurzen Auflockerungen und immer wieder Schauern und auch einzelnen Gewittern mit dabei. Temperaturen am Nachmittag immer noch relativ gedämpfte 15 Grad.
0: Nehmen wir, danke dir. Es ist Montag, der 18. Mai.
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8: Das sind die Themen um 7 Uhr. Neue Landesregierung nimmt Arbeit auf, Finanzlage der Kommunen drückt. Und die gute Nachricht aus Freiburg, das Ehepaar Ginter stärkt Social Skills bei Kindern. Ich bin Susanne Weise, schönen guten Morgen. Baden-Württembergs neue Landesregierung geht in die erste Arbeitswoche. Zur Einarbeitung bleibt angesichts von Krisen aber nicht viel Zeit. Zum Beispiel hat sich die ohnehin schon dramatische Finanzlage von Städten und Gemeinden nach der neuesten Steuerschätzung noch weiter verschärft. Sie werden in den kommenden 3 Jahren insgesamt knapp 3 Milliarden Euro weniger einnehmen als geplant. Baden-Württembergs Städtetagspräsident und Karlsruhes OB Frank Mentrup sagte uns:
9: Also wenn das jetzt noch auf die einzelnen Kommunen runtergelegt wird, dann wird doch eine große Anzahl von uns, und zwar nicht nur Kommunen, sondern eben auch Landkreise, werden im freien Fall liegen. Wir müssen dann die Pflichtaufgaben möglicherweise sogar gar nicht mehr ausreichend umsetzen. Von freiwilligen Leistungen will ich gar nicht sprechen. Also es würde, wenn wir das umsetzen müssen, 1:1 ganz tief in die Substanz der Städte eingreifen und uns auf Jahrzehnte hinaus eigentlich handlungsunfähig machen.
8: Mentrup hofft, dass die Landesregierung die prekäre Lage der Kommunen erkennt. Die Zahl der weltweit erfassten Hinrichtungen ist laut Amnesty International im vergangenen Jahr deutlich gestiegen. Die Menschenrechtsorganisation verzeichnete mehr als 2700 Exekutionen in 17 Ländern. Das ist der höchste Stand seit 1981. Die meisten Hinrichtungen wurden laut Amnesty wohl in China vollstreckt, gefolgt vom Iran und Saudi-Arabien. Mehr als 2/3 aller Länder weltweit haben die Todesstrafe abgeschafft. Unter dem Titel Deutschland, was geht? können sich Bürger und Unternehmen jetzt an der Staatsmodernisierung beteiligen. Vor einer Stunde ist das erste bundesweite Bürger-Hackathon gestartet. Dabei können und sollen die Menschen im Land konkrete Lösungsvorschläge für eine einfachere und schlankere öffentliche Verwaltung einreichen. Laut Bundesdigitalministerium läuft jetzt eine vierwöchige Sammlungsphase, in der alltagsnahe Probleme gemeldet werden können. Ab Juli werden die Vorschläge dann priorisiert und die entsprechenden Teams bekommen Geld dafür. Abschluss ist dann der sogenannte Ministerhandschlag, ein offizielles Versprechen, die Ideen im Folgejahr auch umzusetzen.
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10: Die SPD im Landtag fordert mit einem Antrag die neue Landesregierung auf, zeitnah die Corona-Rückzahlungen zu erstatten. Im Februar hatte der Landtag dafür den Weg freigemacht. Geld ist bislang jedoch noch nicht geflossen. Damit schadet Grün-Schwarz den vielen Selbstständigen und kleinen Unternehmen, so die SPD. Barbara Schlegel, Stuttgart.
8: Und die gute Nachricht aus Freiburg.
11: SC-Profi Matthias Ginter und seine Frau Christina wollen den Kleinsten zeigen, wie wichtig Toleranz und Zusammenhalt ist. Und zwar mit ihrem ersten Kinderbuch, Die Pfotenkicker, das morgen offiziell in den Handel kommt. In diesem machen Matze Lux und Chrissy Katzer aus mehreren Tieren auf dem Fußballplatz ein Team. Das Ehepaar hat selbst zwei Kinder. Tanja Burger, Freiburg.
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0: Alles noch halbwegs entspannt heute Morgen. Wir haben nur eine Meldung, die kommt von der A65. Vorsicht Richtung Ludwigshafen zwischen Landau, Dammheim und der Raststätte Pfälzer Weinstraße Ost. Da liegen Fahrzeugteile auf der rechten Spur. Langsam machen. Nee, langsam machen ist heute Morgen eh eine geile Idee, weil geblitzt wird zum Beispiel in Zell im Wiesental in der Obermarktstraße und Blitze auch in Bretten da in der Reuterstraße. Habt ihr noch was gesehen heute Morgen? Dann schickt uns doch gerne wie immer eine Sprachnachricht an die 08000 34 35 36. Kommt gut an.
2: Jens Schneider hat heute frei.
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0: Und mit Michael Schulte am Start. Wie sein Alltag morgens mit zwei Kids abläuft und wer im Hause Schulte wirklich das Sagen hat in Sachen Musik. Gleich in 6 Minuten hier bei mir in der Show. Jetzt geiler Hit von Somba. Hier ist Undressed. Einen schönen Montagmorgen zusammen.
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0: Top-Laune. Trotz Montag geht mit John Farnham, You're the Voice. Hier ist Radio Regenbogen am Morgen mit Basti Haug und mit Michael Schulte samt neuem Album. Beautiful Reasons reden wir gleich drüber. Jetzt erstmal kurzer Daddy Talk. Mein Sohn, 16 Monate, der muss morgens noch nicht in Kita oder Schule, ist also wenig stressig. Bei dir ist das ein bisschen anders. Du hast zwei Jungs, die müssen morgens raus. Wie läuft da so ein klassischer Morgen bei euch ab im Hause Schulte?
1: Wir stehen irgendwie auf und keine Ahnung, 6.30 Uhr und dann, ich gehe dann immer in die Küche, mache Kaffee und drei Brotdosen für meine Frau und meine zwei Söhne. Sie macht sich fertig und macht die Kinder so ein bisschen fertig und dann hauen sie alle drei ab, so ungefähr. Das klappt ganz gut. Ich bin halt immer der praktisch eine Stunde in der Küche steht und für alle irgendwie Essen und Trinken macht.
0: Echter Hausmann, gut so. In Sachen Musik bist du aber nicht der Oberchef, da hat deine Frau ja schon ein großes Wörtchen mitzureden, ne?
1: Ja, auf jeden Fall. Also es ist jetzt nicht so, dass sie jetzt das entscheiden darf, aber es ist halt einer der wichtigsten Faktoren natürlich auch, weil sie, glaube ich, auch so meine Zielgruppe auch irgendwie so ein bisschen widerspiegelt und ich spiele die Songs natürlich vor und sie ist auch immer ganz ehrlich und sagt, ja, das finde ich jetzt nicht so geil, das finde ich jetzt richtig geil. So zum Beispiel bei 5 AM, da war ich mir gar nicht so sicher, ob das jetzt irgendwie eine Single sein könnte, ob das ein guter Song ist. Den habe ich vorgespielt und nach einer halben Minute hat sie gesagt, ach hier, das ist die neue Single.
0: Ja.
1: So, und da hat sie irgendwie ein gutes Händchen gehabt.
0: Ja, absolut. 5 AM hören wir auch direkt rein, ist auch drauf auf dem neuen Album. Kurz nach 8 gibt es dann einen ganz neuen Hit von deiner Platte, Love Sick. Aber jetzt 5 AM, warum ist das der perfekte Song für einen Montagmorgen?
1: Weil es ein geiler Song ist. Der macht Bock, der geht nach vorne, der ist irgendwie hoffnungsvoll, positiv. Also ich finde auch gerade mit dem Drum Groove macht der auf jeden Fall Bock.
0: Radio Regenbogen. 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

0: Ava Maxing, das, was ich über meinen Sohn morgens um 4 immer denke, wenn er rumkeult. Sweet but psycho. Hier ist Radio Regenbogen am Montagmorgen, an dem nur eine Frage entscheidend ist. Looping oder nicht?
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0: 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Hier ist Radio Regenbogen. Hi zusammen.

ihr gut zur Arbeit kommt. Aktuelle Gefahrenmeldung vom Radio Regenbogen Verkehrsteam. Vorsicht gerade auf der A6 Richtung Mannheim zwischen Sinsheim Süd und Sinsheim. Da steht ein kaputter LKW auf der rechten Spur und es liegen Reifenteile auf allen Fahrstreifen. Macht langsam, kommt gut an. Komplette Verkehrsübersicht bei uns gleich wieder um 7:30. Und jetzt Dua Lipa.

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10: Jörg, zumindest kalt wird's heute nicht.
11: Schon morgens sind Wolken und zum Teil auch Schauer da. Der Vorteil ist, der Morgen ist nicht so kalt, wie wenn's klar ist gleichzeitig. Also es geht schon mit 10 Grad untenrum los und landet am Nachmittag bei 15 Grad. Weiterhin Aprilwetter tagsüber bewölkt, weniger Auflockerung und immer wieder mal ein paar Schauer und auch einzelne Gewitter mit dabei.
10: Danke dir, es ist Montag, der 18. Mai.
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12: Ich bin Susanne Weise. Schönen guten Morgen. Die Finanzminister der G7-Gruppe treffen sich in diesen Minuten in Paris. Im Mittelpunkt werden die Auswirkungen des Iran-Krieges und der Blockade der Straße von Hormuz auf die Weltwirtschaft stehen. Bundesfinanzminister Klingbeil sagte vor seiner Abreise, es müsse alles getan werden, um den Krieg dauerhaft zu beenden. Nach ukrainischen Drohnenangriffen hat Russland mit Gegenattacken geantwortet. Bei Drohnen- und Raketenangriffen auf Regionen im Zentrum und im Süden der Ukraine wurden nach Behördenangaben mindestens 12 Menschen verletzt. In der Hafenstadt Odessa trafen Drohnen demnach ein Wohngebäude, einen Kindergarten und eine Uni. Und unter dem Titel Deutschland, was geht, können sich Bürger und Unternehmen jetzt an der Staatsmodernisierung beteiligen. Heute früh ist der erste bundesweite Bürger-Hackathon gestartet. Dabei können und sollen die Menschen im Land konkrete Lösungsvorschläge für eine einfachere und schlankere öffentliche Verwaltung einreichen.
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13: Mit Jonas Klemmer, guten Morgen. Kann das Kaiserstuhlbad in Ihringen gerettet werden? Die Förderzusage vom Bund in Höhe von 3,1 Millionen Euro liegt zwar vor, aber heute will der Gemeinderat darüber entscheiden, ob die Stadt die Trägerschaft übernimmt. Baden-Württemberg-Reporterin Tanja Burger.
14: Das Problem: zu der Förderung fehlen noch 1,4 Millionen Euro für die Sanierung. Dazu kommen auch noch die laufenden Kosten für 20 Jahre, denn so lange muss der Betrieb laut Stadt öffentlich betrieben werden. Und das bei der aktuellen Haushaltslage. Der Förderverein Kaiserstuhlbad will das Freibad auf jeden Fall retten. Bei einer Spendenaktion sind allerdings erst knapp über 6.600 Euro zusammengekommen. Aktuell befragt der Verein auch noch die Bürger, ob sie sich ehrenamtlich für das Bad einsetzen würden.
13: Die Stadt Freiburg plant einen großen Empfang für die SC-Mannschaft nach dem Europa-League-Finale in Istanbul. Fußballfans können am Empfang teilnehmen. Die Mannschaft wird um 18 Uhr auf der Bühne erwartet. Kostenlose Tickets gibt es online bei Caro Events und Reservix. Uns hat ein Aufruf der Stadt Freiburg erreicht. Sie bittet Hundebesitzer um Rücksicht auf die rund 30 Schafe, die auf dem Schlossberg grasen. Vierbeiner sollten in der Grünanlage an der kurzen Leine, also auf einer Maximallänge von 1,5 Metern, geführt werden. Die Tiere sollten nicht gefüttert werden. 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
10: Um kurz nach 7:30. Vorsicht gerade auf der A5 Richtung Karlsruhe zwischen Bad Krozingen und der Raststätte Breisgau Ost. Da gab es einen Unfall auf der linken Spur. Unfallstelle noch ungesichert. Vorsicht auch auf der A81 Stuttgart Richtung Heilbronn. Zwischen Ilsfeld und Heilbronn unter Gruppenbach. Da blockiert ein kaputter LKW die rechte und mittlere Spur. Ihr braucht mehr Zeit heute Morgen auf der A8 Stuttgart Richtung Karlsruhe. Klar, Dauerbaustelle zwischen Pforzheim Süd und Pforzheim Nord. 2 Kilometer stockender Verkehr. Gleiches Problem da auch in der Gegenrichtung zwischen Pforzheim West und Pforzheim Ost. Aktuell 4 Kilometer stockend. Noch was von der A81 Singen Richtung Stuttgart. Da 6 Kilometer Stau zwischen Ehningen und Sindelfingen Ost. Grund: eine Baustelle. Geblitzt wird heute Morgen schon leidenschaftlich, gerade in Seelbach in der Drepenhofstraße. Blitzer auch in Rutesheim in der Leonberger Straße. Und die Iris schreibt noch: Blitzer gerade in Lörrach in der Clara-Immer-Bahr-Straße. Habt ihr noch was gesehen? Dann schickt uns gerne auch eine Sprachnachricht an die 08000 0800 34 35 36. Jens Schneider hat heute frei für euch am Start. Basti Hauer, guten Morgen.
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0: 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Lieben wir die Backstreet Boys. I want it that way. Hier ist Radio Regenbogen um 7.40 Uhr ganz genau mit der Schlagzeile vom Wochenende aus der Region. Tornado über Karlsruhe. Ob da noch alle Dächer ganz sind und ob da überhaupt was dran war. Gleich in 6 Minuten hier in der Show. Jetzt erstmal unser All-Inclusive-Service für euren Morgen. Wir spielen euch die beste Musik, übersetzen die und dann auch noch im Dialekt. Drehst du durch.
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2: Das ist die Message zu Abracadabra von Lady Gaga.
3: Ist es Zauber? Ist es Magie? Auf jeden Fall ist es immer spektakulär, wenn die Lady irgendwo vor ein Mikrofon tritt. In dem Fall wird's hochlyrisch, denn tief versunken in ihre Gedanken versucht uns Lady Gaga klarzumachen, wie komplex unser Leben als Mensch doch ist. Ständig ist man versucht, alles richtig zu machen, kämpft mit sich selber, das Beste aus allem rauszuholen, rennt Sachen hinterher, die am Ende gar nicht wichtig waren und strebt noch Glück und Liebe, um ganz zum Schluss dann doch wieder tot unter der Erde zu liegen. Halt mich in deinem Herz heute Nacht, solange das Mondlicht magisch auf uns scheint. Beschütz mich vor dem inneren sinnlosen Kampf, den das Leben mit sich bringt. Und irgendwann dann spricht eine magische Figur die letzte Worte meines Lebens. Also wird's Zeit, wie in Trance, deren Nacht noch einmal Zauber zu verpassen. Abracadabra, wie eine mystische Party im Wahnsinn des Lebens von Lady Gaga.
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0: Meldung, Tornado bei uns in Karlsruhe. Haben auch viele von euch geschrieben, Melle aus Eggenstein-Leopoldshafen zum Beispiel hat uns ein Bild geschickt und gefragt, oh mein Gott, was ist das denn? Tornado über Stutensee oder Leo aus Blankenloch-Büchig. Wisst ihr, was da bei Stutensee los ist? Jörg Kachelmann, unser Wetterexperte, klärt uns auf, war das wirklich ein Tornado?
1: Ja, ja, wenn die größte anzunehmende Zeitung schreibt, Tornado-Verdacht über Karlsruhe, gewaltiger Wolkentrichter schockt Baden-Württemberg, dann weiß man schon, es war nichts von alledem. Das war kein Tornado, das war auch keine Vorstufe zum Tornado. Das war ein Wolkentrichter in kalter Luft. Das ist relativ häufig, wenn Höhenkaltluft da ist, dass sich manchmal kleine Trichterchen unter den Wolken bilden, die allerdings nicht bis zum Boden vorankommen. Und man muss nicht aufgeregt sein. Man kann es trotzdem fotografieren und filmen. Aber es ist kein Tornado, was es über Stutensee zu sehen gab.
0: Also können wir ganz beruhigt sein. Alles locker. Kein Tornado, was wir da gesehen haben, sondern nur eine stinknormale Trichterwolke. Hier ist Radio Regenbogen, 7:49 Uhr.

Man darf auch mal am Montagmorgen ein bisschen Emotion zeigen. Geiler Hit von Hertz, Stay bei Radio Regenbogen. Jetzt mit der einzig angebrachten Frage gerade. Was war das denn bitte? Social Media und Zeitungen sind voll mit dieser

0: Also Montagmorgen, da ist der halbe Körper ja noch gefühlt so irgendwie ein bisschen taub. Deswegen brauchen wir eine ganz schnelle Einordnung. Thorsten aus Westhofen auf einer Skala von 1 bis 17. Wie geil ist dieser Start in die neue Woche?
1: Würde ich mal sagen, 16,5, ja.
0: Okay, nehmen wir für den restlichen halben Punkt jetzt Miley Cyrus. Flowers hier bei Radio Regenbogen. 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

0: Mit der besten Musik rein in die neue Woche. Hier ist Radio Regenbogen. Gleich zum endgültig Wachwerden. Cat's Eye. Hands up, Gabriella. Gabriella, hands up, Gabriella. Verdammt cooler Hit. Gabriella kommt drauf auf eure Playlist. Gleich unter anderem mit dabei. Nach 8.
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0: Jörg, die gute Nachricht, es wird besser im Laufe der Woche.
12: Morgen ist es freundlicher, die Schauer auch deutlich seltener. Mittwoch, Donnerstag dann wieder häufiger Schauer, wieder ein bisschen aprilwetterig. Trotzdem, die Temperaturen gehen rauf und steigen dann ab Mittwoch spätestens auf 20 Grad und ein bisschen drüber. Hoffnung dann für Pfingsten, das Ausmaß der Hoffnung ist noch nicht klar. Was relativ sicher ist, Freitag, Samstag viel Sonne und noch wärmer, vielleicht sogar Richtung 25 Grad, wenn es alles wild läuft. Unsicherheit noch am Sonntag und Montag, ob es schon wieder ein paar Schauer und Gewitter gibt oder ob die reine Sonne bleibt. Aber mehr wissen wir in den nächsten Tagen.
0: Danke dir, es ist Montag, der 18. Mai.
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13: Das sind die Themen um 8 Uhr. Neue Landesregierung startet in die erste Arbeitswoche. Und die gute Nachricht aus Walldürn. DRK und DLRG sind wieder uneingeschränkt mobil. Ich bin Susanne Weise. Schönen guten Morgen. Die neue grün-schwarze Landesregierung in Baden-Württemberg startet heute in ihre erste Arbeitswoche und muss gleich richtig ranklotzen. Die Finanznöte von Städten und Gemeinden im Land verschärfen sich nach der aktuellen Steuerschätzung dramatisch. Demnach werden sie in den kommenden 3 Jahren insgesamt knapp 3 Milliarden Euro weniger einnehmen als geplant. Die Landesregierung will eine Art Zukunftskommission bilden. Zusammen mit den kommunalen Spitzenverbänden sollen die Vorschläge erarbeiten. Baden-Württembergs Städtetagspräsident, der Karlsruher OB Frank Mentrup, sagte uns:
14: Das ist ein guter Ansatz, den wir schon seit einigen Jahren fordern, und dass man sich gemeinsam darauf verständigt, was wir alles nicht mehr leisten können, statt dass wir immer mit dem Finger jeweils auf den anderen zeigen. Dennoch wäre es wichtig, dass das Land erkennt, trotz der Defizite, die sich auch im Land auftun, dass wir schon in einer völlig anderen Situation sind, weil wir oftmals auch unsere Reserven schon völlig auf Null gefahren haben. Insofern muss auch noch strukturell mehr passieren, als dass man sich einfach nur über nicht mehr zu erfüllende Aufgaben einigt.
13: Deutschland bekommt beim Schutz von Kindern und Jugendlichen vor sexueller Gewalt in einem internationalen Vergleich gute Noten. In einer Untersuchung der englischen Denkfabrik Economist Impact landete die Bundesrepublik hinter Australien und Großbritannien auf dem 3. Platz. Bewertet wurden Gesetze und Programme, die Kinder schützen oder dabei helfen sollen, erlebte Gewalt zu verarbeiten. In der Kategorie Heilung schnitt Deutschland sehr gut ab, in der Kategorie Vorbeugung aber nur mittelmäßig. Der Verdi-Warnstreik bei den Unikliniken in Baden-Württemberg hat begonnen. Ulm macht heute den Anfang, morgen folgen dann Freiburg, Heidelberg und Tübingen. Patienten müssen mit Einschränkungen wie längeren Wartezeiten rechnen. Die Notfallversorgung und lebenswichtige Behandlungen bleiben aber gewährleistet. Hintergrund der Warnstreiks ist der festgefahrene Tarifstreit für rund 26.000 Beschäftigte.
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15: In Ihringen am Kaiserstuhl wird heute entschieden, ob die Bürger künftig noch in ihrem Freibad schwimmen können. Denn der Gemeinderat stimmt darüber ab, ob die Stadt den Betrieb und damit die dringende Sanierung übernimmt. Der Bund unterstützt das Vorhaben zwar mit Fördermitteln, aber es fehlen laut Stadt immer noch 1,4 Millionen Euro. Tanja Burger, Ihringen.
16: Die Oberbürgermeisterwahl in Stutensee bei Karlsruhe wirft ihre Schatten voraus. Wie die Stadt mitteilt, gibt es mittlerweile 4 Kandidaten für die Nachfolge von Petra Becker, die nicht mehr antritt. Auf 4 Terminen wollen sich die bislang ausschließlich männlichen Bewerber Ende Juni, Anfang Juli vorstellen. Die Wahl ist dann am 12. Juli. Lars Brune, Stutensee.
13: Und die gute Nachricht aus dem Neckar-Odenwald-Kreis.
17: Das Deutsche Rote Kreuz und die DLRG in Valdörn haben jeweils einen neuen Mannschaftstransportwagen bekommen. Damit sind die Einsatzkräfte nach Ausfällen ihrer alten Fahrzeuge wieder schneller und zuverlässiger im Einsatz. Landrat Dr. Achim Brötel spricht von einer deutlichen Stärkung, gerade im ländlichen Raum. Stefan Gebert, Valdörn.
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0: Mittlerweile ist eine Menge los. Vorsicht gerade auf der A5 Basel Richtung Karlsruhe zwischen Bad Grotzingen und der Raststätte Breisgau Ost. Da gab es einen Unfall auf der linken Spur. Unfallaufnahme läuft. A8 Stuttgart Richtung Karlsruhe zwischen Pforzheim West und Karlsbad. Kaputtes Auto auf der rechten Spur. Rechte Spur ist da gesperrt. Vorsicht nochmal auf der A81 Stuttgart Richtung Singen zwischen Böblingen-Sindelfingen und dem Kreuz Böblingen-Hulb. Fahrzeugteile auf der rechten Spur. Blöd kommt's heute Morgen natürlich auf der A8 Stuttgart Richtung Karlsruhe. Dauerbaustelle zwischen Pforzheim Süd und Pforzheim Nord. 3 Kilometer stockender Verkehr. Gleiches Problem da in der Gegenrichtung, da gerade 8 Kilometer stockend. Viel Geduld auch noch auf der A81 Singen Richtung Stuttgart zwischen Ehningen und Sindelfingen Ost. 6 Kilometer Stau. Geblitzt wird auch noch, gerade in Karlsruhe in der Brückenstraße und Blitzer gerade in Pforzheim da in der Höhenstraße. Habt ihr noch was gesehen? Dann schickt uns doch gerne auch eine Sprachnachricht an die 08000 34 35 36. Kommt gut an.
1: Jens Schneider hat heute frei.
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0: Und ab heute immer um 7:45 Freikarten für die besten Freizeitparks im Südwesten. Sucht euch einfach gerne jetzt über die Radio Regenbogen App noch euren Wunschpark aus. Und mit ein bisschen Glück rufen wir euch gleich zurück. Jetzt erstmal verdammt starkes Duo für euren Montagmorgen. Hier ist Shabusi und Miles Smith. Blink twice. Schön, dass ihr mit dabei seid.
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0: Einfach die geilste Medizin gegen den Montagsblues. Culture Beat Inside Out. So, diese Woche noch mal ranklotzen. Dann starten endlich die Pfingstferien bei uns in Baden-Württemberg. Beste Gelegenheit für einen Ausflug in den Freizeitpark. Und mit uns kommt ihr da kostenlos rein.
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0: Unsere App ist ab sofort eure Eintrittskarte für die besten Freizeitparks im Südwesten. Einfach Lieblingspark aussuchen und mit ein bisschen Glück rufen wir euch zurück. Ab heute immer um 19:45. Also genau jetzt. Und zwar bei der Nathalie aus Ilvesheim. So, schauen wir mal, was die zu sagen hat.
2: Martin.
0: Und hier ist Basti Hauck von Radio Regenbogen. Hallo.
2: Hallo.
0: Nathalie, wie viele Kaffee sind schon drin heute Morgen?
2: Gar keine, ich trinke keinen Kaffee.
0: Was nimmst du stattdessen, um irgendwie klarzukommen morgens? Du hörst Radio Regenbogen, ne? Um richtig wach zu werden.
2: Genau.
0: Genau. Weil da rufen ab und zu dann auch mal früh Menschen an und fragen dich so, Nathalie, hab gelesen, du würdest gerne ein bisschen Achterbahn fahren. Wo sollst du denn hingehen?
2: In den Europapark gerne. Meine Kinder sind beide begeisterte Achterbahnfahrer, genau wie ich. Und im Europapark waren wir leider noch nicht bisher. Und dann wäre das jetzt perfekt.
0: Was bist du so für ein Achterbahntyp, wenn ich noch fragen darf? Bist du so eine, ich kriech mich wie ein Eichhörnchen zusammen, wenn es schnell wird? Oder schreist du mal so richtig ab?
2: Nee, ich bin so richtig begeistert mit Schreien, Hände hoch und volle Kanne genießen. Am besten so dreimal hintereinander. Einmal vorne, Mitte und einmal hinten. Dann ist der Tag perfekt.
0: Stark, Nathalie, dann kannst du Hände hoch und schreien, einmal kurz üben, weil für euch geht's mit der ganzen Family-App auf die Achterbahn. 4 Tickets für den Europapark gehen nach Ilvesheim. Glückwunsch.
2: Oh, cool, danke schön. Oh, da werden sich die Kinder aber freuen, wenn ich das denen gleich sage.
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0: Kennt ihr türkischen Kaffee, wo euch der Kaffeesatz nur so zwischen den Zähnen hängt? Genauso stark ist Offenbach und Ella Henderson. Harry Kane, geiler Hit. Hier ist Radio Regenbogen am Morgen mit Basti Hauck und auch mit Michael Schulte inklusive neuem Album Beautiful Reasons. Michael, allein beim Anblick aufs Album kommen erste Fragezeichen. Da ist einfach ein Familienfoto drauf aus dem Urlaub in Südafrika. Ne? Warum?
1: Ich hatte keinen Bock auf Fotoshooting.
0: Das war gut.
1: Ich hatte keinen Bock auf Fotoshooting. Ich hasse so Fotoshootings und ich wollte nicht schon wieder so ein Porträt von mir irgendwie von der Wand auf dem Albumcover haben und dachte, irgendwie wäre es auch mal ganz nice, ein Familienfoto zu haben. So, es passt irgendwie ganz gut auch zu den Songs. Schwierigkeit natürlich, die Kinder sollen nicht von vorne zu sehen sein, sollen natürlich auch nicht zu privat am Ende irgendwie was zeigen und da habe ich dann das schöne Bild aus Südafrika aus unserer Lieblingsbucht gefunden, was irgendwie auch ein gutes Albumcover hermacht, finde ich.
0: Ja, absolut. Lass uns nochmal reinhören ins neue Album, in den ganz neuen Song Love Sick. Auf den ersten Blick und auch der Titel klingt nach einem Herzschmerz-Song.
1: Ja, Herzschmerz ist vielleicht gar nicht so unbedingt das Richtige. Das ist ja auch eigentlich eher ein positiver Song, wo es darum geht, dass das Verliebtsein halt wahnsinnig schön sein kann. Und das ist natürlich auch krasse Gefühle mit sich bringt. Das ist aber manchmal auch so krass, dass man so denkt, what the fuck ist hier eigentlich gerade los und sich fast schon ein bisschen krank fühlt, wenn man zu doll verliebt ist und so fragt, was ist hier eigentlich mit meinem Körper los. Aber eigentlich auch ein sehr positiver Song. Und ich finde auch einen Song, der jetzt irgendwie für den Sommer ganz geil passt.
0: Ja, spätestens ab Mittwoch kommt ja dann auch das passende Wetter bei uns in Baden-Württemberg und der Pfalz zurück. Schön, dass du da warst. Wir hören rein ganz neu bei Radio Regenbogen. Michael Schulte, Love Sick.

0: Schön mit Schmackes in den Montag. Michael Jackson, Beat It. Hier ist Radio Regenbogen. 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
0: Jörg, gab heute im Odenwald zum Beispiel einen richtig schönen Sonnenaufgang. Richtig geil wird's heute, flächendeckend aber nicht, ne?
12: Heute gibt's nochmal einen aprilwetterigen Tag mit vielen Wolken, kurzen Auflockerungen und immer wieder Schauern und auch einzelnen Gewittern mit dabei. Temperaturen am Nachmittag immer noch relativ gedämpfte 15 Grad.
0: Aber immerhin, es ist Montag, der 18. Mai.
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13: Ich bin Susanne Weise. Schönen guten Morgen. Bundeswirtschaftsministerin Reiche will die Stromsteuer so bald wie möglich für alle senken. Der Rheinischen Post sagte sie, wenn es im Haushalt Spielräume dafür gäbe, müsse das kommen. Finanzminister Klingbeil habe zugesagt, alle Optionen zu prüfen. Bislang ist die Stromsteuer nur für Industrie, produzierendes Gewerbe sowie Land- und Forstwirtschaft gesenkt worden. Die USA und Israel bereiten sich offenbar darauf vor, die Angriffe im Iran wieder aufzunehmen. US-Präsident Trump drohte auf Truth Social, für den Iran ticke die Uhr. Teheran sollte sich schnell bewegen und einen verbesserten Vorschlag für ein Ende des Krieges vorlegen, sonst werde von ihnen nichts mehr übrig bleiben. Medien in Israel berichten, Regierungschef Netanyahu warte auf die Entscheidung Trumps. Und bei der Eishockey-WM muss das deutsche Team heute gegen Gastgeber Schweiz ran und steht dabei unter massivem Druck. Das DEB-Team hatte gestern auch das zweite Vorrundenspiel gegen Lettland verloren und braucht damit einen Sieg, um noch ins Viertelfinale zu kommen.
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14: mit Jonas Klemmer. Guten Morgen. Für viele junge Erwachsene gehört der Rausch beim Feiern einfach dazu. Das stellt die Jugend- und Drogenberatung Emma in Emmendingen fest. Rund 530 Betroffene haben sich dort letztes Jahr Hilfe geholt. Auch Sebastian aus dem Elstal. Er hat über Jahre Drogen konsumiert, ist jetzt aber clean. Einrichtungsleiter Marco Kiriati.
15: Sebastian L., der eben zu uns gekommen ist, der wollte seine Ausbildung abschließen und dann ganz normal übernommen werden von seinem Betrieb. Das ist ihm gelungen mit dem klaren Kopf, den er bei uns gekriegt hat. Und er wollte den Führerschein machen. Da er eben auffällig war mit Drogen im Straßenverkehr, musste er eine MPU machen. Und das konnte er auch mit unserer Hilfe dann positiv gestalten. Da sagt der Volksmund Idiotentisch dazu.
14: SC-Profi Matthias Ginter und seine Frau Christina bringen morgen ihr erstes Kinderbuch heraus. Es erscheint im Herder Verlag und erzählt mit Bildern von Matze Lux und Chrissy Katze auf dem Fußballplatz. Zusammen mit anderen Tieren lernen sie, was ein starkes Team ausmacht. Im Mittelpunkt stehen laut dem Ehepaar Toleranz und Inklusion. Unter dem Motto Klimawandel vor der Haustür lädt der Kreis Lörrach heute Abend alle Bürger zu einem Online-Infoabend ein. Denn die Klimaveränderung ist auch in der Region deutlich spürbar. Dabei geben Experten Tipps für Maßnahmen vor Ort. 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
0: Vorsicht heute Morgen auf der A5 Basel Richtung Karlsruhe zwischen Bad Grotzingen und der Raststätte Breisgau Ost. Da gab es einen Unfall auf der linken Spur. Unfallaufnahme läuft immer noch. A8 Stuttgart Richtung Karlsruhe zwischen Pforzheim West und Karlsbad. Kaputtes Auto auf der rechten Spur. Rechte Spur ist immer noch gesperrt. Und noch was von der A81, Stuttgart Richtung Heilbronn. Vorsicht zwischen Ilsfeld und Heilbronn unter Gruppenbach. Bergungsarbeiten auf der rechten Spur, auch da ist die rechte Spur zu. Ihr braucht mehr Zeit auf dem Weg zur Arbeit. Auf der A8 Stuttgart Richtung Karlsruhe, klar, Dauerbaustelle zwischen Pforzheim Süd und Pforzheim Nord. 2 Kilometer stockender Verkehr in der Gegenrichtung. Gleiches Problem, da gerade 8 Kilometer stockend. Und viel Geduld auch noch auf der A81 Singen Richtung Stuttgart zwischen dem Kreuz Böblingen-Hulb und Sindelfingen-Ost. Baustelle 4 Kilometer Stau. Geblitzt wird auch noch leidenschaftlich, gerade in Baden-Baden in der Sinsheimer Straße und Blitze auch in Bad Rappenau da in der Hauptstraße. Habt ihr noch was gesehen? Dann schickt uns gerne wie immer eine Sprachnachricht an die 08000 34 35 36. Jens Schneider hat heute frei für euch am Start. Basti Haug, guten Morgen.
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0: Ist ein nett gemeinter Gruß an all die vermeintlich nervigen Kollegen, die man heute nach dem Wochenende wieder trifft. Die Black Eyed Peas, Shut Up. Und bei dem ein oder anderen, da blinken jetzt die Dollarzeichen in den Augen. Hier ist Radio Regenbogen. Morgen geht's los. Bis zu 6.000 Euro bekommt ihr fürs neue E-Auto. Da macht unser Staat einen raus. Staatliche Förderung heißt das Ganze. Gibt's beim neuen Förderportal. Und wir machen jetzt den Radio Regenbogen schnell Check. Was gibt's? Wer kriegt's? Weiß Susanne Weise aus dem News-Team.
1: Erstmal das Wichtigste, die Prämie ist sozial gestaffelt. Das heißt, wer weniger verdient oder Kinder hat, der profitiert auch mehr. Ein Beispiel, Kinder bringen jeweils 500 Euro zusätzlich, höchstens aber 1.000 Euro. Gefördert werden Kauf oder Leasing eines neuen Elektroautos. Der Staat unterstützt mit 1.500 bis 6.000 Euro. Hängt dann von den persönlichen Lebensumständen ab.
0: Was aber, wenn das neue E-Auto schon zu Hause steht?
1: Ja, dann könntest du Glück haben. Die Förderung gilt nämlich rückwirkend für Neuzulassungen seit dem 1. Januar 2026.
0: Haben wir alles gecheckt? Was ist noch wichtig?
1: Also ganz wichtig, wir reden über Privatfahrzeuge, Firmenwagen und gewerbliches Leasing sind raus. Zweitens, du musst 3 Jahre durchhalten. Wenn du früher aussteigst, musst du anteilig auch etwas zurückzahlen. Und drittens, wer zu lange wartet, riskiert, dass der Geldtopf leer ist. Drin sind 3 Milliarden Euro, die reichen für rund 800.000 Fahrzeuge.
0: Ab morgen können wir fürs neue E-Auto bis zu 6.000 Euro Förderung beantragen. Das sind doch mal ganz gute Nachrichten zum Start in die neue Woche.
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0: Wir freuen uns einfach wie Bolle auf eine ganz wilde Fußballwoche. Ganz Freiburg wird da eine Partymeile. Am Mittwoch spielt der SC im Endspiel der Euroleague in Istanbul. Ist immer noch eine ganz verrückte Geschichte. Zeitgleich bei uns in der Region auch ein cooles Happening. Dazu laden wir euch jetzt ein, Radio Regenbogen Sportreporterin Rebecca Allgeier.
1: Glückwunsch nach Sandhausen. Der SV feiert 110-jähriges Jubiläum. Eintracht Frankfurt kommt zum Gratulieren an den Hartwald. Und wir laden euch ein, haben VIP-Tickets. Und am Donnerstag vergibt Julian Nagelsmann dann seine Tickets zur WM, stellt den WM-Kader vor, ob mit oder ohne Olli Baumann. Wir sind gespannt. Und am Samstag ist dann auch noch DFB-Pokalfinale für Stuttgart.
0: Ja, viel los. Die müssen ran gegen Bayern München. Die wiederum hatten gestern eine große Meisterfeier mit, wer es gesehen hat, ich sag mal, einem interessanten Banner. Rebecca, bist du zufrieden mit dem Bundesliga-Finale?
1: Kleines Tränchen habe ich natürlich verdrückt für Heidenheim. Dafür kommt jetzt der nächste Bundesliga-Neuling, die SV Elversberg aus dem Saarland. Was für ein Märchen. Freude in Stuttgart. Die holen sich den letzten Champions-League-Platz. Trotzdem geht die TSG nicht leer aus. Sie sind in der Europa League. Einige der Jungs sind auch gestern direkt mal nach Malle geflogen. Ja, viel Spaß euch dabei. Und noch der SC Freiburg. Ja, der hat die Conference League sicher, wenn das mal nicht richtig Power für das große Finale in Istanbul gibt.
0: Wir drücken alle Daumen und strecken euch jetzt VIP-Tickets entgegen. Mittwoch 19 Uhr für den Jubiläumskick in Sandhausen gegen Frankfurt. Wenn ihr dabei sein wollt, schnell anrufen 08000 34 35 36.

0: Ganz entspannt, Olivia Dean, Man I Need. Hier ist Radio Regenbogen mit der besten Musik. Gleich für euren Fight bei der Arbeit, Rachel Blatten. This is my fight song. Take back my life song. Der Fight Song drauf auf der Playlist bei Christina Klee. Mein Name ist Basti Haug. Ich wünsche euch einen schönen Montag. Wir hören uns morgen wieder ab 5.
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0: Jörg, das Montagswetter heute jetzt nicht so unbedingt so prall, nicht so viel Sonne, aber immerhin ist nicht so kalt.
12: Schon morgens sind Wolken und zum Teil auch Schauer da. Der Vorteil ist, der Morgen ist nicht so kalt, wie wenn es klar ist gleichzeitig. Also es geht schon mit 10 Grad untenrum los und landet am Nachmittag bei 15 Grad. Weiterhin Aprilwetter tagsüber bewölkt, weniger Auflockerung und immer wieder mal ein paar Schauer und auch einzelne Gewitter mit dabei.
0: Danke dir, es ist Montag, der 18. Mai.
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13: Das sind die Themen um 9 Uhr. Reiche dringt auf zeitnahe Stromsteuersenkung für alle. Und die gute Nachricht aus Freiburg, die Stadt bereitet dem SC einen feierlichen Empfang. Ich bin Susanne Weise. Schönen guten Morgen. In der Debatte um Entlastungen hat sich Bundeswirtschaftsministerin Reiche für eine baldige Senkung der Stromsteuer ausgesprochen. Das müsse kommen, sobald im Haushalt Spielräume dafür sind, sagte Reiche der Rheinischen Post. Mehr dazu von Radio Regenbogen-Reporter Dirk Zeitler.
14: Bisher wurde die Stromsteuer nur für die Industrie, das produzierende Gewerbe sowie die Land- und Forstwirtschaft gesenkt, nicht aber für die privaten Haushalte und alle Unternehmen. Bundeskanzler Merz und Finanzminister Klingbeil begründeten diese Entscheidung mit Haushaltszwängen. Angesichts der Kosten von 5,4 Milliarden Euro konnten sich die Koalitionspartner nicht auf eine Gegenfinanzierung einigen. Auch jetzt zeichnen sich keine finanziellen Spielräume ab, um die Stromsteuer für alle zu senken. Es fehlt einfach das Geld.
13: Baden-Württembergs Landesregierung geht heute in ihre erste Arbeitswoche. Zur Einarbeitung bleibt angesichts von Krisen aber nicht viel Zeit. Zum Beispiel hat sich die sowieso schon dramatische Finanzlage von Städten und Gemeinden im Land nach der neuesten Steuerschätzung noch weiter verschärft. Sie werden in den kommenden 3 Jahren insgesamt knapp 3 Milliarden Euro weniger einnehmen als geplant. Für die nächste Analyse im Rahmen der internationalen Grundschulleseuntersuchung, kurz IGLU, beginnen heute in Deutschland die Erhebungen bei Viertklässlern. Insgesamt nehmen rund 4000 Grundschüler an zufällig ausgewählten Schulen in allen 16 Bundesländern teil. Vor 5 Jahren hatte die Studie deutliche Schwächen bei Viertklässlern aufgezeigt. Demnach konnten rund 1/4 nicht richtig und sinnerfassend lesen. Besonders betroffen waren Kinder aus sozial benachteiligten und zugewanderten Familien.
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15: Verdi ruft an den Unikliniken in Baden-Württemberg zu Warnstreiks auf. Heute wird in Ulm gestreikt, morgen in Freiburg, Heidelberg und Tübingen. Die Patientinnen und Patienten werden über Notdienste versorgt. Verdi warnt, die Reform der gesetzlichen Krankenversicherung könnte sich schlecht auf Personal und Versorgung auswirken. Stefan Gebert, Heidelberg.
16: Was normalerweise verboten ist, ist in den Tracking-Camps des Naturparks Schwarzwald-Mitte-Nord erlaubt. Zelten mitten im Wald. Gut 20 solche Camps mit Feuerstelle und Komposttoilette gibt es bereits. Heute kommt ein weiteres dazu. Am Nachmittag eröffnet der Naturpark bei Dobel im Kreis Calw das Tracking-Camp Sonneninsel. Lars Brune, Dobel.
13: Und die gute Nachricht aus dem Breisgau.
17: Nach dem Europa-League-Finale in Istanbul bereitet die Stadt Freiburg dem Sportclub am Donnerstag einen großen Empfang. An der Messe wird die Mannschaft gebührend gefeiert, und zwar mit einem Bühnenprogramm und Musik. Dazu eingeladen sind alle Fans, so die Stadt. Die kostenlosen Tickets gibt's online bei Caro Events oder Reservix. Tanja Burger, Freiburg.
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18: Und wir schauen auf die Straßen. 9:03 haben wir es. Die A8 München Richtung Stuttgart. Die Ausfahrt Stuttgart Flughafen Messe ist wegen einem Stromausfall im Messetunnel noch gesperrt. Dann die A8 Stuttgart Richtung Karlsruhe zwischen Pforzheim West und Karlsbad. Die rechte Spur ist wegen einem defekten Auto gesperrt. Und wir sind auf der A8 Karlsruhe Richtung Stuttgart jetzt wieder zwischen Pforzheim West und Pforzheim Ost. 8 Kilometer Stop and Go. Auf der A81 Singen Richtung Stuttgart zwischen Kreuzböblingen, Hulb und Sindelfingen Ost 4 Kilometer Stau. Und die A81 Heilborn Richtung Stuttgart zwischen Stuttgart-Zuffenhausen und Dreieck-Leonberg, hier haben wir 6 Kilometer Stau. Geblitzt wird in Hettesheim, Mogensturm, Ortsausfahrt Richtung Viernheim und Weinheim. Danke an Saskia für deine WhatsApp, und falls ihr noch was gesehen habt, gerne auch die Community vorwarnen, eine Sprachnachricht schicken. 08000 34 35 36. Kommt gut an.
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18: So, und dieser Montag hat wirklich keine Wahl, denn wir sind schon alle da und wach und wollen loslegen, ne? Zusammen machen wir das jetzt. Schönen Montag.
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Lektion für diesen Montag hier bei Radio Regenbogen bei der Arbeit. Etwas nicht annehmen ist manchmal das Dümmste, was wir tun können. Das erzählt uns dieser Song. Don Henley, The Boys of Summer, war eigentlich für Tom Petty gedacht. Das ist der hier. Ja, kennen wir. Learning to Fly zum Beispiel, einer seiner großen Hits. Sein Gitarrist von Tom Petty and the Heartbreakers, der hat diesen Song The Boys of Summer geschrieben. Aber Tom Petty hat abgelehnt. Und über Umwege ist dann Don Henley an dieses Demoband gekommen und hat damit ordentlich abgeräumt. Grammy, MTV Award, Welthit. Ja, ich sag doch, einfach zweimal drüber nachdenken, bevor wir was ablehnen. So behalten wir auch unsere Würde. Felix Jen hilft auch dabei. Jetzt mit Pride. Richtig cooler Song bei Radio Regenbogen. 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

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Homewrecker. 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
5: Es ist genau 9:30. Hallo. Auch auf die A5 Basel Richtung Karlsruhe zwischen Bad Krozingen und der Raststätte Breisgau Ost. Da hier ist ein Unfall passiert. Die Unfallaufnahme läuft auf der linken Spur. Hier haben wir zwischen Hartheim-Heitersheim und Freiburg Süd 9 Kilometer Stau. Die A8 München Richtung Stuttgart. Die Ausfahrt Stuttgart Flughafenmesse ist immer noch wegen einem Stromausfall im Messetunnel noch gesperrt. Neckar-Odenwald-Kreis im Kreis Heilbronn, die Landstraße zwischen Hüffenhardt und Wollenberg. Hier gibt's eine Ölspur auf der Straße. Wenn ihr auf der A8 Karlsruhe Richtung Stuttgart unterwegs seid, zwischen Pforzheim-West und Pforzheim-Ost, 8 Kilometer, stop and go. Und jetzt die A81 einmal Singen Richtung Stuttgart, zwischen Kreuzböblingen-Hulb und Sindelfingen-Ost. Hier haben wir 4 Kilometer Stau. Die A81 Heilbronn Richtung Stuttgart, zwischen Stuttgart-Zuffenhausen und Dreieck-Leonberg, 6 Kilometer Stau. Marie, du hast einen Blitzer gesehen. Wo steht er?
6: Lörrach in der Turmringer Straße. Schönen Tag euch.
5: Schönen Tag dir auch. Also in Lörrach wird geblitzt. Und falls ihr auch was gesehen habt, gerne eine Sprachnachricht schicken. 08000 34 35 36. Ich wünsche euch eine gute Fahrt und einen wunderschönen Montagvormittag. Christina Klee, ja, ich bin auch dabei. Hi.
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0: Wahnsinn. Coole Stimme. Joe Cocker, Summer in the City. Der Himmel hat das ja heute irgendwie noch nicht gecheckt. Ja, Mitte Mai, Montag, es sieht aus wie März mit schlechter Laune. Aber nach den Nachrichten haben wir genau den richtigen Song für dieses Gefühl von heute. Können wir uns alle in wenigen Momenten drin suhlen. Lana Del Rey, Summertime Sadness. Die beste Musik hier bei Radio Regenbogen.
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0: Ach, die Wolken, die haben sich heute Morgen schon richtig schön breit gemacht, es sich gemütlich gemacht bei uns in der Region. Jetzt kommt auch noch Regen dazu. Nachmittags ist es dann richtig nass. So richtige Gewitter sind auch wieder mit dabei. Und die Sonne heute wieder Fehlanzeige. Die nächsten Tage, ich sag mal so ab Donnerstag, da kommen die Temperaturen mit der Sonne wieder zurück. Bis dahin durchhalten. Topwerte trotzdem 17 Grad heute zum Beispiel in Freiburg im Breisgau. Also Jäckchen an und dann wird das schon mit dem Montag, der 18. Mai.
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12: Das sind die Themen um 10 Uhr. Wohl keine Diätenerhöhung für Bundestagsabgeordnete. Und SC-Profi Matthias Ginter und seine Frau wollen mit einem Kinderbuch den Teamgedanken stärken. Ich bin Yandis Tierakis. Schönen guten Tag. Die Diäten der Bundestagsabgeordneten werden zum Start in den Juli wohl nicht erhöht. Es gebe zwar in den Fraktionsgremien heute und morgen noch Diskussionen darüber, aber man sei sich einig mit der SPD, dass man den Schritt jetzt gehen sollte. Das sagte der erste parlamentarische Geschäftsführer der Unionsfraktion, Steffen Bilger, heute Morgen bei NTV. Dass die Diäten sich normalerweise automatisch an der Lohnentwicklung orientieren, finde er eigentlich gut, aber...
13: Wir brauchen aber auch ein Gesetz, um davon abzuweichen und müssten das jetzt dann auch zeitnah auf den Weg bringen, dass eben diese Diätenerhöhung zum 1.7. ausgesetzt werden kann und wir auch einen Beitrag leisten in dieser Zeit, wo für viele Belastungen anstehen werden in den kommenden Monaten.
12: Für den Kriegsfall, aber auch bei Anschlägen, soll der Zivilschutz in Deutschland besser aufgestellt werden. Bundesinnenminister Dobrindt will die Kapazitäten massiv ausbauen und fordert dafür ein Sonderprogramm von 10 Milliarden Euro, wie die Bild berichtet. Demnach soll das Geld in Personen, Gebäude und zusätzliche Ausrüstung fließen, unter anderem für die Anschaffung von Spezialfahrzeugen und Feldbetten. Dobrindt sagte dem Blatt, militärische und zivile Verteidigung würden stärker vernetzt, um die Sicherheit zu erhöhen. Dabei gehe es auch um klare gegen hybride Bedrohungen. Bundeswirtschaftsministerin Reiche will die Stromsteuer so bald wie möglich für alle senken. Der Rheinischen Post sagte sie, wenn es im Haushalt Spielräume dafür gäbe, müsse das kommen. Finanzminister Klingbeil habe zugesagt, alle Optionen zu prüfen. Hintergrund: Bislang ist die Stromsteuer nur für Industrie, produzierendes Gewerbe sowie Land- und Forstwirtschaft gesenkt worden, nicht aber für private Haushalte und alle anderen Unternehmen. Die Koalitionspartner haben sich für die Kosten von 5,4 Milliarden Euro bislang nicht auf eine Gegenfinanzierung einigen können.
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5: Nach den Ausschreitungen vor dem Oberligaspiel zwischen dem KSC 2 und dem SSV Reutlingen laufen jetzt Ermittlungen. Laut Polizei waren am Samstag mindestens 3 Fans verletzt worden. Auch eine Polizeibeamtin kam ins Krankenhaus. 36 Tatverdächtige wurden vorläufig festgenommen. Im Raum stehen Anzeigen wegen Landfriedensbruchs und Körperverletzung. Sascha Baumann, Karlsruhe.
12: Und die gute Nachricht aus Freiburg: SC-Profi Matthias Ginter und seine Frau Christina wollen den Kleinsten zeigen, wie wichtig Toleranz und Zusammenhalt ist. Und zwar mit ihrem ersten Kinderbuch, die Pfotenkicker, das morgen offiziell in den Handel kommt. In diesem machen Matze Lux und Chrissy Katze aus mehreren Tieren auf dem Fußballplatz ein Team. Das Ehepaar hat selbst 2 Kinder.
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0: Passe Kündchen, dann haben wir es 3:03. Wir schauen auf die A5 Basel Richtung Karlsruhe. Wenn ihr hier zwischen Bad Krozingen und der Raststätte Breisgau Ost unterwegs seid, da ist eine Unfallaufnahme auf der linken Spur. Wir haben hier auch zwischen Hartheim-Heitersheim in Freiburg Süd 9 Kilometer Stau. Auf der A81 Stuttgart Richtung Heilbronn, zwischen Ilsfeld und Heilbronn unter Gruppenbach. Hier ist ein defekter LKW auf der rechten und mittleren Spur. Und die A81 Singen Richtung Stuttgart. Da staut sich zwischen Böblingen-Sindelfingen und Sindelfingen-Ost auf 2 Kilometer. Die A81 Heilbronn Richtung Stuttgart. Da haben wir zwischen Stuttgart-Zuffenhausen und Dreieck-Leonberg aktuell noch 4 Kilometer Stau. Heidrun ist bei uns im Verkehrsteam. Wo steht der Blitzer, den du gesehen hast?
8: Ortsausfahrt Herbolzheim Richtung Ringsheim im 50er-Bereich. Schön im hohen Gras.
0: Alles klar, danke dir, meine Liebe. Und falls ihr auch was gesehen habt, gerne auch die Community vorwarnen. Schickt mir eine Sprachnachricht 08000 34 35 36. Kommt gut an.
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0: Ich weiß, so ist es immer montags. Eine ganz volle Woche liegt vor uns. Aber hey, wir machen das zusammen. Wie immer, wir schaffen das. Los geht's.
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Nummer, die dich einfach nicht loslässt. Das ist Toploader, Dancing in the Moonlight. Wie diese eine Kollegin, ja, die immer Kekse dabei hat. Du willst ja eigentlich gar keinen Keks essen und dann trotzdem 11 Stück später, Mampf, Mampf, Mampf. Jetzt der Song, bei dem im Großraumbüro gerade alle Köpfe hochgehen werden. Ja, ja, ich weiß, Golden Handtricks habe ich für euch. Jetzt dreht jemand nämlich im Büro leise, ganz unscheinbar lauter. Und alle tun so, als ob sie nicht mit... singen. Ich mach's doch auch. Radio Regenbogen hier, Christina Klee.

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7: Genau 10:30 haben wir es schon an diesem Montag. Wir schauen auf die A5 Karlsruhe Richtung Heidelberg zwischen Karlsruhe Mitte und Karlsruhe Durlach. Hier ist eine Unfallstelle noch nicht abgesichert auf der linken Spur. Und Basel Richtung Karlsruhe zwischen Hartheim, Heitersheim und Freiburg Süd. Hier ist auch ein Unfall. Der läuft gerade die Unfallaufnahme auf der linken Spur, aber immer noch 9 Kilometer Stau. Die A81 Stuttgart Richtung Heilbronn. Wenn ihr hier zwischen Ilsfeld und Heilbronn unter Gruppenbach unterwegs seid, da ist ein defekter LKW auf der rechten und mittleren Spur. Dann haben wir noch die A81 Singen Richtung Stuttgart zwischen Böblingen-Sindelfingen und Sindelfingen-Ost. 2 Kilometer Stau. Und auf der A81 Heilbronn Richtung Stuttgart zwischen Stuttgart-Zuffenhausen und Dreieck-Leonberg. Hier sind es noch 4 Kilometer Stau. Geblitzt wird heute natürlich auch zum Beispiel in Pforzheim in der Fritz-Neuert-Straße. Und überall, wo ihr auch was gesehen habt, gerne eine Sprachnachricht schicken. Die Community vorwarnen 08000 34 35 36. Ansonsten wünsche ich euch eine gute Fahrt und einen wunderschönen Montagvormittag. Ich bin auch dabei. Christina Klee hier. Hi.
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0: Für diesen Montag gibt's von Dermot Kennedy mit seinem neuen Song Funeral hier bei Radio Regenbogen den besten Tipp, den man überhaupt jemandem geben kann. Und ich leite es einfach weiter. Altes, Vergangenes sein lassen, nur nach vorne schauen und vor allem den jetzigen Moment genießen. Funeral, wie gesagt, gleich hier in wenigen Momenten. Davor schauen wir auf diese Schlagzeile der letzten Tage. War es ein Tornado bei uns in der Region, bei Karlsruhe? Das soll es wohl jetzt am Wochenende gegeben haben, bei Stutensee nämlich. Also ich wohne da in der Nähe, Graben-Neudorf, so 10, 15 Kilometer entfernt. Ich habe davon nichts mitbekommen, nichts davon gesehen, außer regengraue Wolken. Aber die größte Schlagzeilenzeitung Deutschlands, die hat daraus ein Riesending gemacht. Und vielleicht habt ihr es auch gelesen oder alle aus Stutensee und Umgebung, vielleicht habt ihr da auch was gesehen. Fragen wir direkt mal nach. Radio Regenbogen, Wetterexperte Jörg Kachelmann, wenn einer es weiß, dann du. War es jetzt ein Tornado?
1: Ja, ja, wenn die größte anzunehmende Zeitung schreibt, Tornado-Verdacht über Karlsruhe, gewaltiger Wolkentrichter schockt Baden-Württemberg, dann weiß man schon, es war nichts von alledem. Das war kein Tornado, das war auch keine Vorstufe zum Tornado. Das war ein Wolkentrichter in kalter Luft. Das ist relativ häufig, wenn Höhenkaltluft da ist, dass sich manchmal kleine Trichterchen unter den Wolken bilden, die allerdings nicht bis zum Boden vorankommen. Und man muss nicht aufgeregt sein, man kann es trotzdem fotografieren und filmen, aber es ist kein Tornado, was es über Stutensee zu sehen gab.
0: Okay, also wir werden jetzt nicht zum Tornado-Jäger ausgebildet. Viel Lärm um nichts, alles easy. Danke dir, Jörg.
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6: Sie suchen ein Ziel für Ihre nächste Radtour? Wir hätten da eins, der Alpstrudel auf dem Dachsberg. Zur Zeit der Schneeschmelze oder nach starken Regenfällen verwandelt sich die romantische Naturbadestelle bei Wilfingen zum Alpstrudel. Das Schmelzwasser vom Feldberg und das abfließende Regenwasser lassen die Alp anschwellen und hier einen markanten Strudel entstehen. Ein Wanderweg führt Sie zum Alpstrudel und vom Aussichtsplatz dort können Sie ganz tief in die tosenden Fluten hinabschauen. Wagemutige können das in trockenen Zeiten eher ruhige Becken als romantische Naturbadestelle nutzen. Die Albtalstraße ist im Südschwarzwald eine beliebte Strecke für alle Radfahrer. Sie ist besonders interessant, auch wegen des Radbusses, der sie sonn- und feiertags von Mai bis Oktober vom Rhein auf die Höhen bringt, um ihnen dann eine grandiose Abfahrt durch das Albtal zu ermöglichen.

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1: Wer heute ohne Schirm raus ist, ohne Regenjacke, Glückwunsch, ihr lebt gefährlich. Es regnet nämlich schon. Und am Nachmittag, da legt es nochmal ordentlich zu. Damit rechnen kräftiger Regen, einzelne Gewitter. Also da knattert's und donnert's nochmal richtig. Die Wolken werden dunkler. Die Sonne schaut heute Mittag ganz kurz vorbei, als wäre sie schüchtern. Aber sie kommt wieder, spätestens am Donnerstag. Da kriegen wir wieder ganz viel Sonnenstrahlen ab. Heute Höchstwerte bis zu 17 Grad, zum Beispiel in Freiburg. An diesem Montag, der 18. Mai.
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2: Das sind die Themen um 11 Uhr. Deutschland hat dringenden Handlungsbedarf beim Klimaschutz. Und die gute Nachricht aus Offenburg, die Hochschule feiert unser Grundgesetz. Ich bin Yannis Tirakis. Schönen guten Tag. Die Bundesregierung tut nicht genug für den Klimaschutz. Zu der Einschätzung kommt der Expertenrat für Klimafragen in seinem neuesten Gutachten. Umweltminister Carsten Schnieder hatte vor kurzem ein Klimaschutzprogramm vorgestellt, aber selbst wenn es komplett umgesetzt würde, werde keins der Ziele für das Jahr 2040 erreicht, sagen die Experten. Es bestehe dringend Handlungsbedarf. Die Diäten der Bundestagsabgeordneten werden zum Start in den Juli wohl nicht erhöht. Es gäbe zwar in den Fraktionsgremien heute und morgen noch Diskussionen darüber, aber man sei sich einig mit der SPD, dass man den Schritt jetzt gehen sollte. Das sagte der erste parlamentarische Geschäftsführer der Unionsfraktion, Steffen Bilger, heute Morgen bei NTV. Dass die Diäten sich normalerweise automatisch an der Lohnentwicklung orientieren, finde er eigentlich gut.
3: Wir brauchen aber auch ein Gesetz, um davon abzuweichen und müssen das jetzt dann auch zeitnah auf den Weg bringen, dass eben diese Diätenerhöhung zum 1.7. ausgesetzt werden kann und wir auch einen Beitrag leisten in dieser Zeit, wo für viele Belastungen anstehen werden in den kommenden Monaten.
2: Nach dem Tod eines 12-jährigen Jungen auf einem Supermarktparkplatz im Hohenlohe-Kreis ist ein 18-Jähriger wegen Mordes verurteilt worden. Das Gericht verhängte in Heilbronn eine Jugendstrafe von 6 Jahren und 6 Monaten. Außerdem muss der Angeklagte seinen Führerschein abgeben. Das Urteil ist noch nicht rechtskräftig. Der 18-Jährige hatte im September 2025 auf einem Supermarktparkplatz in Niedernhall einen 12-Jährigen überfahren, nachdem der mit einem Freund des Angeklagten gestritten hatte. Der Junge war noch am Tatort gestorben.
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4: Winfried Kretschmann kann jetzt nach 15 Jahren im Amt des Ministerpräsidenten seinen Ruhestand genießen. Einer seiner Vorgänger, Günther Oettinger, hofft darauf, dass er sich auch künftig in den großen Fragen der Gesellschaft einbringt. Das sagte er der Schwäbischen Zeitung. Natürlich ohne die neuen Özdemir und Hagel zu bevormunden. Barbara Schlegel, Stuttgart.
2: Und die gute Nachricht aus der Ortenau: In der Hochschule Offenburg dreht sich ab heute alles um unser Grundgesetz. Im Rahmen einer Aktionswoche zeigt eine Fotoausstellung, wie das Grundgesetz entstanden ist. Zum Auftakt geht es am Vormittag in einem Vortrag um die Rolle der Frau bei der demokratischen Entwicklung während der Revolution im 19. Jahrhundert.
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1: Wir haben auf der A65, bitte äußerst vorsichtig sein, Landau, Ludwigshafen, zwischen Deidesheim und Kreuzmutterstadt in beiden Richtungen. Hier kommt euch ein Falschfahrer entgegen, bitte nicht überholen auf beiden Richtungen, bitte äußerst vorsichtig sein. Also ich wiederhole nochmal, A65 zwischen Deidesheim und Kreuzmutterstadt in beiden Richtungen aufpassen, da ist ein Falschfahrer unterwegs. Sobald die Gefahr vorüber ist, werdet ihr es hier bei uns bei Radio Regenbogen erfahren. Auf der A5 in Richtung Heidelberg zwischen Karlsruhe-Mitte und Karlsruhe-Durlach eine Unfallstelle noch nicht abgesichert auf der linken Spur. Und dann habe ich auf der A81 Richtung Heilbronn zwischen Ilsfeld und Heilbronn unter Gruppenbach, da gab es einen Unfall, Bergungsarbeiten laufende auf der rechten Spur. Die ist aktuell noch gesperrt. Wir haben die A81 Richtung Stuttgart zwischen Böblingen-Sindelfingen und Sindelfingen aus 2 Kilometer Stau und auf der A81 Richtung Stuttgart zwischen Stuttgart-Zuffenhausen und Dreieck-Nürnberg 4 Kilometer Stau noch. Und die Tina ist im Verkehrsteam, hat was für uns?
5: Wiesloch hinter dem psychologischen Zentrum Richtung B3 wird gerade ein Blitzer aufgebaut. Vielen Dank, tschüssi, aufpassen.
1: Danke dir, meine Liebe. Und falls ihr auch was gesehen habt, gerne auch eine Sprachnachricht schicken. 08000 34 35 36. Kommt gut an.
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1: Ja, egal ob jetzt im Auto, Baustelle, im Büro, die Zeit zieht sich an so Montagen irgendwie immer gleich, ja. Aber wir drücken jetzt auf die Vorspultaste bis zum Mittag.
0: Los geht's. 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

Volle Dröhnung, Herzschmerz hier bei Radio Regenbogen bei der Arbeit. Einmal hier Cutting Crew, Died in Your Arms. Und Loy, die hat auch rote Augen in Red Eyes jetzt hier, war die ganze Nacht wach. Aus Gründen, ja, genau, auch Herzschmerz, Trennung und so weiter. Können wir vielleicht nachempfinden, alle, die auch Herzschmerz haben oder auch alle anderen, die diesen Montag immer noch sehr, sehr schwerfällig fühlen. Also komplette Wir-Situation jetzt hier bei Radio Regenbogen. Ja, kriegen wir hin, ne? Zusammen schaffen wir das.

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15: Es ist genau 11:30 und wir schauen auf TR5 Heidelberg Richtung Karlsruhe zwischen Karlsruhe-Durlach und Karlsruhe-Mitte. Eine Unfallstelle, die noch nicht abgesichert ist. Dann haben wir die B44 Ludwigshafen Richtung Mannheim bei der Ausfahrt Ludwigshafen-Rhein-Gönnheim in beiden Richtungen. Hier sind Personen auf der Straße unterwegs. Und die A8 Stuttgart Richtung Karlsruhe zwischen Pforzheim Süd und Pforzheim noch 2 Kilometer. Stop and Go auf der A8 Karlsruhe Richtung Stuttgart zwischen Pforzheim West und Pforzheim Ost 4 Kilometer Stop and Go. Die A81 Singen Richtung Stuttgart zwischen Böblingen-Sindelfingen und Sindelfingen Ost 2 Kilometer Stau. Und auf der A81 Heilbronn Richtung Stuttgart zwischen Stuttgart-Zuffenhausen und Dreieck-Leonberg 4 Kilometer Stau. Geblitzt wird auch zwischen Hugstetten und Buchheim, Nähe der Kirche. Danke an Doris aus der March. Und die Jessica meldet auch noch einen Blitzer bei der Ortsausfahrt Herbolzheim Richtung Ringsheim. Falls ihr noch was gesehen habt, ihr wisst Bescheid, einfach auch die Community vorwarnen, mir eine Sprachnachricht schicken. 08000 34 35 36. Kommt gut an und habt einen schönen Montagmittag. Christina Klee hier, hi.
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0: That's so true, Gracie Abrams. Cooler Song hat sie uns hier geliefert. Und that's so true, dass die Ferien ja wieder anstehen. Die Pfingstferien. Eine Woche noch bis zu den kleinen Sommerferien in Baden-Württemberg. Und für alle, die da bleiben, hey, wie wäre es mit einem Tag im Freizeitpark?
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4: Die größte Sauna der Welt.
5: Im Kraichgau können seit 2013 Besucher in der größten Sauna der Welt schwitzen. Die Sauna in der Thermen- und Badewelt Sinsheim steht offiziell im Guinness-Buch der Rekorde. Die Aussicht ist auch besonders, denn von der 166 Quadratmeter großen Sauna aus blickt man auf ein gewaltiges Aquarium, in dem sich exotische Keufische tummeln.
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6: Also ich sag's, wie es ist. Ich gehe jetzt nicht mehr aus dem Büro raus heute, solange ich nicht nach Hause muss. Weil draußen regnet es immer wieder. Es wird jetzt nasser und es wird auch ein bisschen dichter. Das heißt, die Wolken werden auch grauer, dunkler. Und der Nachmittag, da macht's halt auch nicht besser. Mit kräftigem Regen, Gewittern, alles dabei heute dann auch. Das kühlt dann auch ein bisschen ab, weil der Wind dann noch dazu kommt. Die Sonne, ja, die lässt sich jetzt am Mittag so hier und da auf jeden Fall blicken. Das tut auch gut, diese Sonnenstrahlen auf der Haut zu spüren. Aber es ist heute alles auf Kurzbesuch getrimmt, ja. Immerhin bis 17 Grad. Das schaffen wir in Freiburg im Breisgau an diesem Montag, der 18. Mai.
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7: Das sind die Themen um 12 Uhr. Deutschland hat dringenden Handlungsbedarf beim Klimaschutz. Und die gute Nachricht aus Schriesheim. Karate-Talent Marielle Goethe bleibt die Nummer 1 der Welt.
8: Ich bin Yannis Tierakis. Schönen guten Tag. Die Bundesregierung tut nicht genug für den Klimaschutz. Zu der Einschätzung kommt der Expertenrat für Klimafragen in seinem neuesten Gutachten. Demnach dürfte Deutschland in den kommenden Jahren mehr CO2 verursachen als eingeplant. Einzelheiten von Ronny Thorau.
9: Der Expertenrat für Klimafragen berät die Regierung unabhängig und sieht bei der Regierung jetzt dringenden politischen Handlungsbedarf. Die derzeitigen Prognosen der Regierung, wie viel Treibhausgase Deutschland in den kommenden Jahren ausstoße, seien zu optimistisch, vor allem in den Bereichen Energie und Gebäuden. Auch weil es zusätzliche Risiken gäbe, etwa die aktuelle Reform des Heizungsgesetzes. Längerfristig sei es unwahrscheinlich, dass Deutschland sein Ziel erreiche, bis 2045 klimaneutral zu sein.
8: Wo gibt es in Deutschland Probleme mit der öffentlichen Verwaltung und wie kann es besser werden? Jeder kann sich seit heute Morgen an der Staatsmodernisierung beteiligen, beim bundesweiten ersten Bürger-Hackathon, bei dem es um konkrete Vorschläge für eine einfachere und schlankere Verwaltung geht. Laut Bundesdigitalministerium läuft jetzt eine 4-wöchige Sammlungsphase, in der alltagsnahe Probleme gemeldet werden können. Abschluss ist dann ein offizielles Versprechen, die Ideen im Folgejahr umzusetzen. Bei der Fußball-WM wird es dieses Jahr offenbar keine Fanmeile in Berlin geben. Das sei nicht geplant, heißt es auf dem Internetportal berlin.de. Zuvor stand in der entsprechenden Mitteilung noch, dass eine geplant sei. Jetzt wurde der Artikel aber geändert und mit dem Stichwort Korrektur versehen. Auch das zuständige Bezirksamt Mitte habe nie etwas von einer Fanmeile in diesem Jahr gewusst, berichtet der Tagesspiegel.
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10: Feiern, entspannen, Stress abbauen, für viele junge Menschen gehören Drogen dann dazu. Das merkt auch die Jugend- und Drogenberatung Emma in Emmendingen. Laut Einrichtung haben dort letztes Jahr rund 530 Heranwachsende Hilfe gesucht. Meist ging es um Cannabis, aber auch um Abhängigkeit von starken Schmerzmitteln. Ruth Engelhardt, Freiburg.
8: Und die gute Nachricht aus dem Rhein-Neckar-Kreis, die Erfolgsserie der 15-jährigen Top-Karate-Kämpferin Marielle Goethe aus Schriesheim geht weiter. Die Athletin des Budo-Clubs Rhein-Neckar hat Gold in Manila gewonnen. Ihr zweiter Sieg auf der wichtigsten Nachwuchsserie. Damit bleibt Goethe klar Nummer 1 der U16-Weltrangliste und blickt Richtung WM im September in Polen.
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6: 3:12 haben wir es auf der 5 Karlsruhe Richtung Heidelberg. Zwischen Dreieck Karlsruhe und Karlsruhe Mitte. Da läuft gerade eine Unfallaufnahme. Die Standspur sowie die linke und mittlere Spur sind gesperrt. Es finden die Reinigungsarbeiten noch statt. Dann die A5 Karlsruhe Basel zwischen Baden-Baden und Bühl in beiden Richtungen. Achtung, da sind Personen auf der Straße dort unterwegs. Und wir schauen auf die A8 Stuttgart Richtung Karlsruhe. Zwischen Pforzheim Süd und Pforzheim Nord 2 Kilometer Stop and Go. Die Gegenrichtung Karlsruhe Richtung Stuttgart auf der A8 zwischen Pforzheim West und Pforzheim Ost 4 Kilometer Stop and Go. Die A81 Heilbronn Stuttgart zwischen Stuttgart-Zuffenhausen und Dreieck-Leonberg 2 Kilometer Stau. Liebe Grüße gehen an Finja raus. Danke für deine WhatsApp. Du meldest den Blitzer auf der A6 bei der Auffahrt in Sinsheim-Steinsfurt. Und da, Richtung Sinsheim wird geblitzt. So, das haben wir jetzt. Falls ihr noch was gesehen habt, gerne auch eine Sprachnachricht schicken. 08000 34 35 36. Kommt gut an.
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6: Ja, nach dem Mittagessen, da sind wir schön auf Betriebstemperatur wieder. Dann kann es schön weitergehen. Aber jetzt erstmal Mahlzeit, guten Hunger, lasst es euch schmecken.
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Genau so ein Ding wie bei Eiffel 65. Genau so ein Ding könnte auch so eine Montagsproduktion sein. Ja, irgendwo bei jemandem im Geschäft, wenn der Grafiker das total verhaut. Die 65 bei Eiffel 65, Move Your Body, gerade gehört hier bei Radio Regenbogen. Das war nämlich ein Versehen. Jemand hat versehentlich eine Telefonnummer auf dem Plattencover gelassen. Und der Grafiker dachte, ja, das ist halt der Name, ne? Aller gut. So entsteht Popgeschichte, Leute. Und die Story zu Sorry, I'm Here for Someone Else erzählt sich ja von selbst jetzt im Titel. Ne? Sorry, bin halt für jemand anders da. Benson Boone bei Radio Regenbogen.

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9: Regen, kräftiger Regen, Gewitter, das ist der Nachmittag heute. Die Sonne ist mehr Gerüst als Realität. Beste Option, drinbleiben, würde ich mal sagen. Käffchen trinken, rausgucken und auf die zweite Wochenhälfte freuen. Da wird es nämlich wärmer und vor allem sonniger. Ansonsten dicke Wolken am Start, ein bisschen windig heute Nachmittag. 17 Grad ist das höchste der Gefühle, zum Beispiel in Freiburg heute. An diesem Montag, der 18. Mai.
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10: Ich bin Janis Tierakis. Schönen guten Tag. Baden-Württembergs Unternehmen blicken pessimistischer in die Zukunft als noch zu Jahresbeginn. Das zeigt eine aktuelle Umfrage des Industrie- und Handelskammertags unter mehr als 3600 Betrieben aller Größen und Branchen. Baden-Württemberg-Reporterin Barbara Schlegel.
11: Danach rechnen 28% der befragten Firmen damit, dass sich ihre Geschäfte in den kommenden 12 Monaten verschlechtern werden. Das sind 7% mehr als bei der letzten Umfrage. Als größte Geschäftsrisiken werden die schwächelnde Inlandsnachfrage genannt, sowie hohe Kosten für Energie, Arbeit und Rohstoffe. Die Wirtschaft steht weiter unter massivem Druck, sagt BW-IHK-Vizepräsident Klaus Pahl. Zwar hat die neue Landesregierung das erkannt und räumt dem Thema Wirtschaft oberste Priorität ein, aber bei der Umsetzung kommt es jetzt auf die Geschwindigkeit an, so Pahl.
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12: Ich bin Tanja Burger. Guten Tag. Nach dem Überfall auf einen 64-jährigen Mann in einer obdachlosen Unterkunft in Breisach am Rhein hat die Polizei noch keine Hinweise auf die Täter. Am Samstag attackierten zwei maskierte Männer den 64-jährigen und verletzten ihn laut Polizei schwer. Das Duo floh mit Bargeld und Wertgegenständen, eine Fahndung blieb erfolglos. Rund 350 junge Menschen hat die Jugend- und Drogenberatung Emma in Emmendingen letztes Jahr bei Suchtproblemen beraten. Einer davon ist Sebastian aus dem Elstal. Er hat früh angefangen, Drogen zu nehmen und durch die Hilfe der Beratungsstelle den Ausstieg geschafft, so Einrichtungsleiter Marco Ciriati.
13: Wir errechnen da ja tatsächlich, das ist natürlich fiktiv und dadurch auch schwierig, aber dadurch, dass wir Sebastian L. begleitet haben, der Gesellschaft über 80.000 Euro Steuergelder erspart geblieben sind durch Jugendhilfemaßnahme, durch Polizeimaßnahme, durch Arbeitslosengeld. Und ich bin ganz ehrlich, ich mache mir Sorgen um die Finanzierung unserer Einrichtung.
12: Zum 40. Jubiläum des Freiburger Seeparks wird es am letzten Juliwochenende eine spektakuläre Wasser- und Lasershow geben. Das hat die Organisatorin, die FETM, heute angekündigt. Auf ein klassisches Feuerwerk werde in diesem Jahr verzichtet. Und mehr News gibt's auf regenbogen.de.
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9: 12:32 Uhr haben wir es. Wir sind auf der 5 Karlsruhe Richtung Heidelberg. Wenn ihr zwischen 3 Karlsruhe und Karlsruhe Mitte unterwegs seid, da gibt es immer noch die Unfallaufnahme. Die linke mittlere Spur sind gesperrt wegen den Reinigungsarbeiten. Ab 5 weiter dann Heidelberg Richtung Karlsruhe. Diesmal zwischen Karlsruhe Durlach und Karlsruhe Mitte. Auch eine Unfallstelle noch nicht abgesichert. Alle Spuren sind davon betroffen. Wir sind auf der A81 jetzt Heilbronn Richtung Stuttgart. Zwischen Stuttgart, Zuffenhausen und Dreiklärenberg 2 Kilometer Stau. Julia meldet den Blitzer auf der A5 Offenburg Richtung Basel. Auf Höhe von Offenburg wird geblitzt. Und falls ihr noch was gesehen habt, gerne auch eine Sprachnachricht schicken. 08000 34 35 36. Kommt gut an und habt einen schönen Montagmittag. Christina Klech hier. Hi.
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0: Purple Disco Machine. Gerade gehört bei Radio Regenbogen. Aber habt ihr das hier gerade eben erkannt? Das ist eine Amsel gewesen, die wir hier hörten oder gehört haben. Wir haben hier gerade Birding zusammen gemacht. Ja, Birding. Das ist der neue Trend, bei dem man einfach rausgeht und Vögel beobachtet. Das klingt irgendwie unspektakulär jetzt erstmal, aber mein Radio-Regenbogen-Kollege und Hobby-Ornithologe Christoph Bayer, du schwärmst ja davon. Christoph, was steckt denn da dahinter?
1: Naja, also im Prinzip der Trend kommt aus den USA und ist jetzt richtig in Deutschland auch angekommen. Natürlich über die sozialen Medien, ne? TikTok, Instagram und so, da machen es jetzt ganz viele. Das Schöne bei der Sache, du brauchst keine Ausrüstung, keine langen Strecken. Du gehst einfach raus, setzt dich hin und hörst zu. Und der Vogelgesang, der macht dabei wirklich was mit uns. Der senkt nämlich messbar unsere Stresshormone und die Stimmung, die geht hoch, automatisch. Das haben Forscher der Uni Tübingen sogar festgestellt. Und die sagen, schon 6 Minuten täglich reichen aus. Also 6 Minuten zum Beispiel dieser Blaumeise hier zuhören.
0: Okay, und wenn ich jetzt wissen will, wer da gerade singt?
1: Ja, dann könnt ihr euch natürlich helfen lassen. Es gibt Apps, die den Gesang erkennen, zum Beispiel Merlin Bird ID. Die ist auch kostenlos im Gegensatz zu vielen anderen. Nur, ich sag mal, bei Amseln könnte es ein bisschen knifflig werden, denn die sind super im Imitieren. Und wenn ihnen ein Geräusch gefällt, dann nehmen sie es in ihr Zwitscher-Repertoire mit auf. Zum Beispiel auch hier den Alarm von einem Elektroroller.
0: Herrlich. Aber die Stimmung geht rauf, ja, und der Stresslevel geht runter. Dafür einfach nur Ohren auf und 6 Minuten Gezwitscher hören. Mhm. Und wenn euch das nicht reicht, selbst noch einen zwitschern.
1: Tüdelü.
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1: Ja, und alle, die draußen unterwegs sind, die kriegen es vielleicht schon mal mit. Ansonsten schauen wir aus dem Fenster und genießen die Regenshow, die auf Hochtouren ist. Jetzt kräftiger Regen hier und da. Wird es auch am Nachmittag auf jeden Fall nochmal donnern, blitzen, gewittern. Die Sonne ist nur ein kurzer Auftritt heute. Immer wieder mal blitzt sie schon durch, aber nicht wirklich großartig, was wir da an Sonne heute abkriegen. Ab morgen dreht das Wetter dann um. Mehr Sonne, mehr Wärme. Heute noch so allerhöchstens 17 Grad in Freiburg im Breisgau. Der Montag, 18. Mai.
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2: Das sind die Themen um 13 Uhr. Wohl keine Diätenerhöhung für Bundestagsabgeordnete. Und die gute Nachricht aus Freiburg. Der Freiburger Seepark feiert 40. Jubiläum. Ich bin Janis Tirakis. Schönen guten Tag. Eigentlich sollen zum 1. Juli die Diäten für die Bundestagsabgeordneten erhöht werden. Das wird in diesem Jahr aber wahrscheinlich nicht passieren. Das sagte der erste parlamentarische Geschäftsführer der Unionsfraktion, Steffen Bilger, im Frühstart von RTL und NTV. Man habe sich mit der SPD weitgehend in der Sache geeinigt.
3: Es ist eine gute Bezahlung, ganz klar. Wir leisten aber auch viele Wochen Arbeitsstunden, die Abgeordnete zu leisten haben. Deswegen ist, glaube ich, schon in Ordnung, wenn Politiker auch gut verdienen, auch um die Unabhängigkeit zu sichern. Aber umso mehr müssen wir auch darauf achten, in Zeiten, in denen für viele jetzt auch Belastungen kommen werden, dass wir da auch unseren Beitrag leisten.
2: Die Fraktionsgremien beraten heute und morgen über das Thema. Nach Baden-Württemberg hat jetzt auch Rheinland-Pfalz einen neuen Ministerpräsidenten. Gordon Schnieder von der CDU ist im Mainzer Landtag offiziell zum Nachfolger von Alexander Schweizer gewählt worden. Schnieder wird damit die erste schwarz-rote Landesregierung von Rheinland-Pfalz in den nächsten Jahren führen. Sein Vorgänger Schweizer ist wieder Vorsitzender der SPD-Fraktion im Landtag. Der als Timmy bekannte tote Buckelwal wird wahrscheinlich vor der dänischen Insel Anholt liegen bleiben. Das teilte ein Sprecher des Umweltministeriums von Mecklenburg-Vorpommern mit. Demnach würden die dänischen Behörden vor Ort davon ausgehen. Timmy abzutransportieren wäre inzwischen offenbar zu schwierig. Das Umweltministerium bemüht sich jetzt, den Sender zu bekommen, der an dem Tier befestigt war, und will die Daten auswerten, um herauszufinden, wie lange der Wal nach seiner Freilassung noch gelebt hat und wo er danach war.
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4: Verdi ruft an den Unikliniken in Baden-Württemberg zu Warnstreiks auf. Heute wird in Ulm gestreikt, morgen in Freiburg, Heidelberg und Tübingen. Die Patientinnen und Patienten werden über Notdienste versorgt. Verdi warnt, die Reform der gesetzlichen Krankenversicherung könnte sich schlecht auf Personal und Versorgung auswirken. Stefan Gebert, Heidelberg.
2: Und die gute Nachricht aus dem Breisgau. Zum 40. Geburtstag des Freiburger Seeparks können die Besucher erstmals eine spektakuläre Show erleben. Laut den Organisatoren gibt es Fontänen sowie Licht- und Lasereffekte, die sich auf dem Wasser des Flückiger Sees spiegeln. Das große Fest mit Varieté-Programm auf dem ganzen Gelände steigt vom 24. bis 26. Juli.
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1: 3 Minuten nach 1 haben wir es auf der 5 Karlsruhe Richtung Heidelberg. Zwischen Karlsruhe Mitte und Karlsruhe Durlach. Zwei linke, also die beiden linken Spuren sind gesperrt. Reinigungsarbeiten sind da am Laufen. Die linke mittlere Spur sind davon betroffen. Und da ist auch eine Unfallstelle, die eben noch nicht abgesichert ist, komplett auf der Standspur. A5 Karlsruhe Richtung Basel zwischen Offenburg und Laat. Personen auf der Straße, defektes Auto auf der Standspur. Und die A5 Karlsruhe Richtung Basel bei der Ausfahrt Karlsruhe Süd. Da läuft auch eine Unfallaufnahme auf der Verzögerungsspur. Die A81 Heilbronn Richtung Stuttgart zwischen Stuttgart-Zuffenhausen und Dreieck-Leonberg. Mehrere Plastikteile liegen hier auf der Straße verteilt. Hier haben wir 2 Kilometer Stau. Und wir haben noch jemand im Verkehrsteam. Hallo.
5: Hi, hier ist der Klaus aus Laar. An der B3 Niederschopfheim Richtung Offenburg steht ein Blitzer-Anhänger. 50. Schönen Tag noch. Ciao, ciao.
1: Ciao, ciao, mein Lieber. Gute Fahrt noch. Und falls ihr auch was gesehen habt, gerne eine Sprachnachricht schicken. 08000 34 35 36. Kommt gut an.
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1: Ja, ab jetzt will man sagen, einfach gechillt downhill fahren. Ne? Ganz entspannt. Den Montag haben wir fast geschafft. Bis zum Feierabend. Ist nicht mehr lang hin.
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Wir tun jetzt einfach so alle, als wäre der Sommer schon da. Ich meine, ich weiß, er ist noch nicht da, vor allem heute noch nicht gefühlt, aber wir tun jetzt einfach so. Robin Schulz und Fastboy, Million Good Reasons, ja, die liefern uns jetzt ganz viele Gründe. Einfach so zu tun. Machen wir so unseren Montag besser. 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
7: 13 Uhr gleich 32, die A5 zwischen dem Dreieck Karlsruhe und Ettlingen in beiden Richtungen. Da ist eine Unfallstelle noch nicht abgesichert auf der Standspur. Und weiter Richtung Heidelberg zwischen Rastatt Nord und Karlsruhe Durlach sind zwei linke Spuren gesperrt wegen Reinigungsarbeiten. Hier haben wir schon 12 Kilometer Stau. Auf der A8 von Stuttgart Richtung Karlsruhe zwischen Pforzheim Süd und Pforzheim Nord 2 Kilometer Stop and Go. Und das war's erstmal. Wir haben aber noch den Heinz bei uns. Wo wird geblitzt?
8: Ich habe gerade einen Blitzer gesehen. Der steht in Heidelberg-Kirchheim in der Sandhäuser Straße.
7: Danke dir, mein Lieber. Und falls ihr auch was gesehen habt, gerne auch eine Sprachnachricht schicken. 08000 34 35 36. Kommt gut an und habt einen schönen Montagmittag. Christina Klee hier. Hi.
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0: Ist das eine Super Mario-Strecke auf seinen Konzerten oder ist das wirklich seine Bühne? Harry Styles war ja jetzt hier am Wochenende auch schon voll am Start. Ganz viele unter euch auch aus der Community sicherlich mit dabei in Amsterdam bei seinem Konzert. Aber seine Bühne, also schaut euch das mal an. Das sieht eher wirklich aus wie aus so einem Super Mario-Spiel. Die Zeit läuft schon. Tick, tack, eine Woche noch bis zu den Pfingstferien. 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
7: Ist meist bewölkt, regnen kann es auch immer wieder, teilweise ploppen auch Gewitter auf. Morgen seht ihr dann öfter und länger was von der Sonne bei 19 Grad in der Spitze. Und schon mal für eure Vorfreude, die Temperaturen steigen von Tag zu Tag immer weiter an.
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8: Das sind die Themen um 14 Uhr. Kritik an Klimapolitik der Bundesregierung. Und die gute Nachricht aus Walldürn. Neue Einsatzwagen stärken DRK und DLRG.
9: Ich bin Yandis Tirakis. Schönen guten Tag. Umweltschützer kritisieren die Bundesregierung dafür, dass sie nicht genug für den Klimaschutz tut. Zuvor war der unabhängige Expertenrat für Klimafragen zu diesem Schluss gekommen. Ronny Thorau berichtet.
10: Eindeutig und vernichtend sei der Bericht des Expertenrates für die Klimapolitik der Regierung, kommentiert der BUND. Deutschland verfehle seine Klimaziele gerade auf ganzer Linie. Vor allem die Aufweichung des Verbrenner aus und das geplante geänderte Heizungsgesetz seien Rückschritte. Der WWF kritisiert, die Bundesregierung komme derzeit ihrem grundgesetzlichen Auftrag zum Schutz der Lebensgrundlagen nicht nach. Der unabhängige Expertenrat für Klimafragen hatte in seinem Bericht erklärt, die derzeitige Klimapolitik gefährde die Klimaziele. Es bestehe politischer Handlungsbedarf.
9: Eigentlich sollen zum 1. Juli die Diäten für die Bundestagsabgeordneten erhöht werden. Das wird in diesem Jahr aber wahrscheinlich nicht passieren. Das sagte der erste parlamentarische Geschäftsführer der Unionsfraktion, Steffen Bilger, im Frühstart von RTL und NTV. Man habe sich mit der SPD weitestgehend in der Sache geeinigt. Die Fraktionsgremien beraten heute und morgen über das Thema. Nach Baden-Württemberg hat jetzt auch Rheinland-Pfalz einen neuen Ministerpräsidenten. Gordon Schnieder von der CDU ist im Mainzer Landtag offiziell zum Nachfolger von Alexander Schweizer gewählt worden. Schnieder wird damit die erste schwarz-rote Landesregierung von Rheinland-Pfalz in den nächsten Jahren führen. Sein Vorgänger Schweizer ist wieder Vorsitzender der SPD-Fraktion im Landtag.
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11: Die Unternehmen im Land blicken pessimistischer in die Zukunft als noch vor Jahresbeginn. Das zeigt eine Umfrage des baden-württembergischen Industrie- und Handelskammertags. 28% rechnen mit einer Verschlechterung ihrer Geschäfte. Als größte Geschäftsrisiken nennen Firmen unter anderem die hohen Kosten für Energie, Arbeit und Rohstoffe. Barbara Schlegel, Stuttgart.
9: Und die gute Nachricht aus dem Neckar-Odenwald-Kreis. Das Deutsche Rote Kreuz und die DLRG in Walldürn haben jeweils einen neuen Mannschaftstransportwagen bekommen. Damit sind die Einsatzkräfte nach Ausfällen ihrer alten Fahrzeuge wieder schneller und zuverlässiger im Einsatz. Landrat Dr. Achim Brötel spricht von einer deutlichen Stärkung gerade im ländlichen Raum.
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7: Plant mehr Zeit ein auf der A5 Basel-Heidelberg zwischen Rastatt Nord und Karlsruhe-Durlach. 12 Kilometer Stau. A6 Heilbronn-Mannheim zwischen Schwetzingen-Hockenheim und Mannheim-Schwetzingen 2 Kilometer Stau. A8 Stuttgart-Karlsruhe zwischen Pforzheim-Süd und Pforzheim-Nord 2 Kilometer stockender Verkehr und in der Gegenrichtung zwischen Pforzheim-West und Pforzheim-Ost 4 Kilometer stockend. Geblitzt werdet ihr auf der B31 auf Höhe von Kirchzarten und in Heidelberg in der Sophienstraße. Wenn ihr noch was habt, schickt uns gerne eine Sprachnachricht rein an die 08000 34 35 36.
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7: Ich bin der Wünsch. Hello und rein geht's in den Montagnachmittag mit Good Vibes von Klok Klok. Richtig nice die Nummer. Hier ist Out of the Dark.
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Yes, die finale Woche ist gestartet, Endspurt vor den Pfingstferien und es gibt ein paar Dinge, auf die ihr euch freuen könnt. Samstag zum Beispiel der Fußballkracher, das Pokalfinale steht an, Stuttgart trifft auf die Bayern, Sonntag dann großes Finale der Frühjahrsmess in Freiburg und es gibt auch gute Nachrichten von Nico Santos und zwar für seine Show in Karlsruhe gibt es nämlich noch Tickets. Radio Regenbogen begrüßt ihn ja am 23. Juli und hier ist er. Für euren Montagnachmittag zusammen mit Topic. Das ist Buddy bei Radio Regenbogen.

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12: Länger braucht ihr momentan auf der A5 Basel-Heidelberg zwischen Rastatt Nord und Karlsruhe Durlach 12 Kilometer Stau. A6 Heilbronn-Mannheim zwischen Schwetzingen-Hockenheim und Mannheim-Schwetzingen 2 Kilometer Stau. Auf der A81 Heilbronn-Stuttgart zwickt es auch momentan zwischen Stuttgart-Zuffenhausen und dem Dreieck Leonberg 2 Kilometer Stau. Geblitzt werdet ihr auf der B31 auf Höhe von Kirchzarten und in Heidelberg in der Sophienstraße. Wenn ihr noch was habt, schickt uns einfach eine Sprachnachricht an die 08000 34 35 36. Ich bin der Münch, einen schönen Montagnachmittag euch.
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ihr könnt euch jetzt schon aufs kommende Wochenende freuen. Da ist ja Pfingsten und da steht ein echter Sommerkracher an. Bis zu 30 Grad können es nämlich werden. Das ist der absolute Wahnsinn. Es wird im Laufe dieser Woche aber auch schon von Tag zu Tag immer wärmer. Und diese super Aussichten, die müssen wir jetzt auch feiern. Und zwar mit einem frischen Track von Fastboy. Und der hat alles, was gute Laune macht. Happy Beats ist catchy und die Message sowieso. Denn am Ende wird immer alles gut. Neu dabei, hier sind Fastboy und Beautiful Life bei Radio Regenbogen.

Das Radio Regenbogen Verkehrsupdate fährt vorsichtig auf der A5 Karlsruhe-Basel. In der Ausfahrt Karlsruhe-Süd gibt's eine ungesicherte Unfallstelle. Die Staus und Blitzer haben wir dann gleich um kurz nach drei für euch.

0: Einen schönen Montagnachmittag euch mit Radio Regenbogen und mit der besten Musik. Gleich ein richtig dickes Ding von Usher. Und das macht immer noch Bock. More. Ich bin der Münch, das und noch viel mehr gleich für euch.
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0: Zwischen Freiburg und Offenburg regnet es gerade teilweise kräftig. Im Laufe des Nachmittags kann überall was runterkommen. Gebietsweise sind auch Gewitter mit dabei. Morgen ist es dann meist trocken. Ihr seht auch mal was von der Sonne bei 19 Grad in der Spitze.
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13: Das sind die Themen um 15 Uhr. Nach Hunter-Virus-Ausbruch Kreuzfahrtschiff jetzt in Niederlanden. Und die gute Nachricht aus Stuttgart, das Lottoglück hat im Land gleich zweimal zugeschlagen. Ich bin Yannis Tierakis. Schönen guten Tag. Das vom Hunter-Virus betroffene Kreuzfahrtschiff Hondius ist wieder zurück in den Niederlanden. Es hat im Hafen von Rotterdam angelegt. Dort soll es gründlich desinfiziert werden. Einzelheiten von Ursula Winkler.
14: Alle Passagiere hatten das Schiff auf Teneriffa verlassen. Eine Restbesatzung von 25 Menschen blieb an Bord, um die Hondius in die Niederlande zu bringen. Diese Crewmitglieder bleiben jetzt in Quarantäne. Niemand von ihnen hat bisher Symptome gezeigt. Um das Schiff vollständig zu desinfizieren, sind 4 Tage angesetzt. Das Hunter-Virus war auf einer Kreuzfahrt von Argentinien in den Atlantik ausgebrochen. An Bord gebracht hatte es vermutlich ein niederländisches Ehepaar, das verstorben ist. Insgesamt geht die WHO bisher von 11 Infektionsfällen aus.
13: Umweltschützer kritisieren die Bundesregierung dafür, dass sie nicht genug für den Klimaschutz tut. Zuvor war der unabhängige Expertenrat für Klimafragen zu diesem Schluss gekommen. Der BUND kritisiert vor allem das Aufweichen des Aus für Verbrenner und das geplante geänderte Heizungsgesetz seien Rückschritte. Der WWF ergänzt, die Regierung komme ihrem grundgesetzlichen Auftrag zum Schutz der Lebensgrundlagen nicht nach. 2/3 aller Menschen in Deutschland sind inzwischen für ein Social-Media-Verbot für Kinder unter 14. Das hat eine repräsentative Umfrage des Bayerischen Forschungsinstituts für digitale Transformation ergeben. 59% glauben demnach aber nicht daran, dass so ein Verbot tatsächlich Kinder davon abhalten würde, Social Media zu nutzen.
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15: Kinder haben auf der B28 bei Reutlingen Steine und Holzstücke auf Autos geworfen. Nach Angaben der Polizei wurden dabei am Sonntag 2 Fahrzeuge beschädigt. Der Schaden liegt bei mehreren tausend Euro. Die Beamten trafen noch ein Kind an und übergaben es den Erziehungsberechtigten. Jetzt sucht die Polizei weitere Zeugen und mögliche Geschädigte. Sascha Baumann, Reutlingen.
13: Und die gute Nachricht für Baden-Württemberg: gleich 2-mal gab es einen 6er im Lotto und damit einen Millionenbetrag. Einmal gehen 2 Millionen in den Kreis Breisgau-Hochschwarzwald. Die Gewinnerin hat mit einem sogenannten Systemschein gespielt, teilt Lotto Baden-Württemberg mit. Der zweite Gewinner von weiteren 2 Millionen ist noch unbekannt. Er oder sie hat den Spielschein im Rhein-Neckar-Kreis anonym abgegeben.
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0: A5 Basel-Heidelberg zwischen Rastatt-Nord und Karlsruhe-Durlach 12 Kilometer Stau. Länger braucht ihr auch auf der A6 Heilbronn-Mannheim zwischen Schwetzingen-Hockenheim und Mannheim-Schwetzingen 2 Kilometer Stau. Und A8 Stuttgart-Heidelberg zwischen Karlsbad und Karlsruhe-Mitte 5 Kilometer Stau. A81 Singen-Stuttgart zwischen Böblingen-Sindelfingen und Sindelfingen-Ost 2 Kilometer Stau. Und auf der A81 Heilbronn-Stuttgart zwischen Stuttgart-Zuffenhausen und dem Dreieck Leonberg 2 Kilometer Stau. Geblitzt werdet ihr in Stuttgart in der Hedelfinger Straße und in Neuried in der Hauptstraße. Wenn ihr noch was habt, einfach eine Sprachnachricht reinschicken an die 08000 34 35 36. Ich bin der Münch. Hello.
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0: Kennt ihr bestimmt auch. Kribbeln im Bauch, alles leuchtet und man glaubt, man könnte fliegen. Ums Verliebtsein geht's in der aktuellen von Alex Warren, Fever Dream. Hier also ein bisschen Romantik für euren Nachmittag.
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0: Ihr habt es bei uns in den Radio Regenbogen-Nachrichten gehört. Am Samstag ist ein Kleinflugzeug im Wohngebiet in Limburgerhof im Rhein-Pfalz-Kreis abgestürzt. Dabei sind die beiden Insassen, zwei Männer aus Bayern, ums Leben gekommen. Nach der Ursache wird noch weiter gesucht. Radio Regenbogen-Reporter Thomas Stüber ist für uns vor Ort in Limburgerhof. Thomas, wie ist die Lage vor Ort?
1: Ja, man sieht tatsächlich gar nicht mehr so viel von dem Flugzeugabsturz. Die Trümmerteile sind alle geborgen und werden jetzt von Polizei und Staatsanwaltschaft untersucht. Hier vor Ort sind aber einige Dachdeckerfirmen seit dem Morgen damit beschäftigt, die Dächer wieder zu reparieren. So auch bei Jörg Iwanschitz. Herr Iwanschitz, wie haben Sie denn den Absturz am Samstag miterlebt?
2: Es war ein großer Knall, danach ein scharrendes Geräusch und so weiter, ein paar Sekunden und dann noch ein Knall und dann sind halt Trümmerteile vom Himmel gefallen. Und ist ein Flügelteil aufs Dach gefallen und hat es beschädigt.
1: Ja, Christian Keller von der Dachdeckerei Denzinger aus Speyer. Ihr seid hier im Einsatz. Wie groß ist denn der Schaden an diesem Haus?
3: Es waren ungefähr 2 Quadratmeter Dachfläche beschädigt. Ja. Die Feuerwehr hat zum Glück am Samstag eingegriffen, hat das im Prinzip mit einer Plane abgedichtet. Wir haben es jetzt heute wieder eingedeckt, fachgerecht.
1: Und, ja. Ja, und wenn man das jetzt so hört, der Flugzeugabsturz, was ging Ihnen da als erstes durch den Kopf?
3: Ja, ich habe gedacht, was, das gibt's doch gar nicht, ja? Flugzeugabsturz, ja. Und aber in sozialen Medien hat man es direkt schon irgendwie war's schon verbreitet, ja.
1: Ja, und so ging es wirklich sehr, sehr vielen Menschen hier in Limburgerhof, mit denen ich gesprochen habe. Es ist alles so ein bisschen surreal, aber auch wenn 2 Menschen gestorben sind, sagen viele, dass man dann doch froh sei, einer noch größeren Katastrophe entgangen zu sein.
0: Danke, Thomas. Ein Kleinflugzeug ist am Wochenende in einem Wohngebiet in Limburgerhof in der Pfalz abgestürzt. 2 Menschen sind dabei ums Leben gekommen. Die Ermittlungen zur Unglücksursache laufen noch.
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Neu bei Radio Regenbogen. 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
7: Mit ein bisschen Glück erwischt ihr heute Nachmittag ein paar Sonnenstrahlen. Ansonsten sind jede Menge Regenwolken und Gewitter können auch mit dabei sein. Morgen wird es dann überall sonniger bei bis zu 19 Grad.
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8: Ich bin Yannis Tierakis. Schönen guten Tag. Das vom Hunter-Virus betroffene Kreuzfahrtschiff Hondius ist wieder zurück in den Niederlanden. Es hat im Hafen von Rotterdam angelegt. Dort soll es gründlich desinfiziert werden. Alle Passagiere hatten das Schiff auf Teneriffa verlassen. 25 Mitglieder der Besatzung waren an Bord geblieben, um das Schiff in die Niederlande zu bringen. Sie bleiben jetzt in Quarantäne. Umweltschützer kritisieren die Bundesregierung dafür, dass sie nicht genug für den Klimaschutz tut. Zuvor war der unabhängige Expertenrat für Klimafragen zu diesem Schluss gekommen. Unter anderem kritisiert der BUND vor allem das Aufweichen des Aus für Verbrenner und das geplante geänderte Heizungsgesetz seien Rückschritte. Zwei Drittel aller Menschen in Deutschland sind inzwischen für ein Social-Media-Verbot für Kinder unter 14. Das hat eine repräsentative Umfrage des Bayerischen Forschungsinstituts für digitale Transformation ergeben. 59% glauben demnach aber nicht daran, dass so ein Verbot tatsächlich Kinder davon abhalten würde, Social Media zu nutzen.
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9: Ich bin Tanja Burger, guten Tag. Mitmachen, Kilometer sammeln und das Klima schützen. Ab sofort können sich Bürger im Kreis Emmendingen wieder zum Stadtradeln anmelden. Los geht's ab dem 14. Juni in 23 Gemeinden. Baden-Württemberg-Reporterin Ruth Engelhardt.
10: Ob als Schulklasse, Firma, Verein, Team oder einzeln, jeder, der Lust hat, kann so viele Kilometer wie möglich in 3 Wochen erradeln. Und jetzt kann man die Stadtradel-App auch schon runterladen. Neu in diesem Jahr ist eine Frelo-Aktion. An den 22 Stationen können Radler Sticker sammeln, die dann als Frelo-Freiminuten eingelöst werden können. Ab 12 Stickern gibt's auch die Chance auf Preise von bis zu 100 Euro bei einer Tombola.
9: Nach dem Brand einer Scheune in Löffingen im Hochschwarzwald schließt die Polizei Brandstiftung nicht aus. Kurz vor Mitternacht stand die Scheune mit 3 Anhängern und einem Wohnmobil in Flammen. Der Schaden wird laut Polizei auf über 50.000 Euro geschätzt. Der Balinger SC im Kaiserstuhl ist ganz aus dem Häuschen. Denn Laura Ernst, seine ehemalige Spielerin, hat gestern mit dem U17-Nationalteam die Europameisterschaft in Nordirland gegen Frankreich gewonnen. Vor Ort im Stadion mitgefiebert hat ihr Ex-Trainer Thomas Männer, so der Balinger SC. Und mehr News gibt's auf regenbogen.de.
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7: Auf der A5 Basel-Heidelberg. Zwischen Rastatt-Nord und Karlsruhe-Durlach braucht er momentan länger. Aktuell 12 Kilometer Stau. In der Gegenrichtung zwischen Karlsruhe-Süd und Rastatt-Nord 4 Kilometer Stau. Auf der A6 von Heilbronn in Richtung Mannheim zwickt zwischen Schwetzingen-Hockenheim und Mannheim-Schwetzingen. Und zwar in beiden Richtungen. 2 Kilometer Stau in Richtung Mannheim und 5 Kilometer stockend in Richtung Heilbronn. Auf der A8 nach Stuttgart zwischen Pforzheim West und Pforzheim Ost. Momentan 7 Kilometer stockender Verkehr. Und geblitzt werdet ihr in Stuttgart in der Hiddelfinger Straße und in Neuried in der Hauptstraße. Wenn ihr noch was habt, einfach eine Sprachnachricht schicken an die 08000 34 35 36. Ich bin der Münch. Einen schönen Nachmittag.
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0: Wir begleiten euch durch den Montagnachmittag mit der besten Musik. Gleich bei Radio Regenbogen mit dabei, ein Smasher von Calvin Harris. Und die Nummer kommt einfach immer noch fett. Summer. Ich bin der Münch, das und noch viel mehr gleich für euch.
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14: Ach was, ach was.
15: Berlin besitzt derzeit etwa 2100 Brücken. Damit sind es circa 5-mal so viele wie in Venedig.
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0: Zwischen Stuttgart und Heilbronn regnet es gerade teilweise heftig. Im Laufe des Nachmittags kann dann überall auch noch was runterkommen. Gebietsweise sind auch noch Gewitter mit dabei. Morgen ist es dann meist trocken. Ihr seht auch was von der Sonne bei 19 Grad in der Spitze.
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16: Das sind die Themen um 16 Uhr. SPD skeptisch bei Verlängerung des Tankrabatts. Und die gute Nachricht aus Rastatt, die Stadt verlängert die Außenbewirtung für die Gastronomie. Ich bin Janis Tierakis. Schönen guten Tag. Sollte der Tankrabatt verlängert werden? Die SPD hat zurückhaltend auf diese Idee reagiert. Vorgeschlagen hatte sie CSU-Chef Markus Söder. Aus Berlin berichtet Jan-Henner Reitze.
17: Kurzfristig richtig, aber keine Dauerlösung, so der Tenor aus der SPD. Denn der Tankrabatt entlaste alle, die Auto fahren und nicht nur diejenigen, die auf Hilfe vom Staat angewiesen sind. Und schon die bisher angesetzten 2 Monate Tankrabatt kosten wiederum den Staat 1,6 Milliarden Euro an Steuern. Einnahmen. Also quasi eine Absage an Söders Idee einer Verlängerung. Stattdessen kann sich die SPD weiter einen Preisdeckel für Sprit vorstellen, den wiederum aber bisher die Union ablehnt.
16: Das vom Hunter-Virus betroffene Kreuzfahrtschiff Hondius ist wieder zurück in den Niederlanden. Es hat im Hafen von Rotterdam angelegt. Dort soll es gründlich desinfiziert werden. Alle Passagiere hatten das Schiff auf Teneriffa verlassen. 25 Mitglieder der Besatzung waren an Bord geblieben, um das Schiff in die Niederlande zu bringen. Sie bleiben jetzt in Quarantäne. Der Iran hat nach eigenen Angaben offenbar einen Vorschlag für einen Kompromiss an die USA übermittelt. Zuvor hätten wiederum die USA Antworten auf den letzten Vorschlag des Iran übermittelt. Den hatte US-Präsident Trump als dämlich abgetan. Vor allem das iranische Atomprogramm ist ein Streitpunkt bei den Verhandlungen.
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18: Die Frauenbundesliga geht in die Sommerpause. Hoffenheim beendete die Runde auf Platz 4, verpasste knapp die Champions League-Qualifikation. In der kommenden Runde trifft die TSG erstmals auch auf den VfB. Die Stuttgarterinnen sind Zweitligameister geworden und steigen in die Bundesliga auf. Rebecca Allgeier von der TSG Hoffenheim.
16: Und die gute Nachricht aus Mittelbaden. Die Stadt Rastatt erlaubt der Gastronomie auch in diesem Sommer längere Außenbewirtung. Um die Gastronomie zu unterstützen, dürfen Restaurants und Cafés ihre Außenbereiche montags bis samstags jeweils bis 23 Uhr öffnen. Bisher nur bis 22 Uhr. Voraussetzung dafür ist ein Antrag beim Ordnungsamt.
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0: Länger braucht ihr auf der A5 Basel-Heidelberg. Zwischen Rastatt Nord und Karlsruhe-Durlach 12 Kilometer Stau. Dann auf der A5 Karlsruhe-Basel. Zwischen Karlsruhe Süd und Rastatt Nord 4 Kilometer Stau. A5 Karlsruhe-Heidelberg. Zwischen Kronau und Waldorf-Wiesloch 8 Kilometer Stau. Und A6 Heilbronn-Mannheim. Zwischen Schwetzingen-Hockenheim und Mannheim-Schwetzingen 2 Kilometer Stau. Geblitzt werdet ihr in Leingarten in der Sudetenstraße und in Hügelsheim in der Hauptstraße. Wenn ihr noch was habt, schickt uns gerne eine Sprachnachricht an die 08000 34 35 36.
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2: Hallo Feierabend.
0: Ich bin der Mönch. Hello, lecker essen gehen, im Sport auspowern oder einfach nur chillen zu Hause auf der Couch. Baden-Württemberg freut sich auf den Feierabend und Dermot Kennedy schiebt eure Vorfreude jetzt noch weiter an mit seinem aktuellen Hammer Funeral.
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0: Das Radio Regenbogen Verkehrsupdate. Fahrt vorsichtig auf der A8 Stuttgart-Karlsruhe. Zwischen Heimsheim und Pforzheim Süd gibt's eine ungesicherte Unfallstelle. Dann haben wir noch Good News für euch. Der Sommer kommt. Heute kann es gebietsweise immer mal wieder ein bisschen regnen, morgen und Mittwoch auch nochmal eher wechselhaft. Aber dann, Radio Regenbogen Wetterexperte Jörg Kachelmann.
1: Und dann wird alles anders. Ab Donnerstag, Freitag sind die Schauer weg und die Sonne ist immer häufiger da und die Wärme kommt, 25 Grad schon zum Teil am Donnerstag und auch Pfingsten sehen wirklich gut aus, also vielleicht doch sogar an die 30 Grad, also alles Mögliche drin und wahrscheinlich ja nach heutigem Stand sommerliche Pfingsten. Man glaubt es noch gar nicht und hält wahrscheinlich auch noch die ganze Woche.
0: Hey, und dieses Wissen, dass sich ab Donnerstag langsam der Sommer aufbäumt, das sorgt doch heute schon für gute Laune. 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
9: Rund um Rottweil ist gerade der Regen- und Gewitterhotspot. Also da kann es in den nächsten Minuten lauter und nasser werden. Ansonsten kann es im Laufe des Abends überall mal regnen und gewittern. Morgen ist es die meiste Zeit über trocken. Zwischendurch seht ihr auch was von der Sonne bei 19 Grad in der Spitze.
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10: Ich bin Janis Tirakis. Schönen guten Tag. Nach Baden-Württemberg hat jetzt auch Rheinland-Pfalz einen neuen Ministerpräsidenten. Gordon Schnieder von der CDU ist im Mainzer Landtag offiziell zum Nachfolger von Alexander Schweizer gewählt worden. Der wird wieder Vorsitzender der SPD-Fraktion im Landtag. Die SPD ist skeptisch, was eine mögliche Verlängerung des Tankrabatts angeht. CSU-Chef Söder hatte das vorgeschlagen. Die Maßnahme könne aber keine dauerhafte Lösung sein, sagte jetzt SPD-Fraktionsvize Zorn. Seine Partei bringt stattdessen einen Preisdeckel ins Spiel, den lehnt Wirtschaftsministerin Reiche aber ab. Die Diäten der Bundestagsabgeordneten werden zum Start in den Juli wohl nicht erhöht. Es gebe zwar in den Fraktionsgremien heute und morgen noch Diskussionen darüber, aber man sei sich einig mit der SPD, dass man den Schritt jetzt gehen sollte. Das sagte der erste parlamentarische Geschäftsführer der Unionsfraktion, Steffen Bilger, heute Morgen bei NTV. Er betonte, dass viele Menschen durch die anstehenden Reformen in diesem Jahr auch belastet würden und es sei deshalb richtig, dass auch die Politiker einen Beitrag leisten.
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11: Ich bin Tanja Burger. Guten Tag. Nach dem Überfall auf einen 64-jährigen Mann in einer obdachlosen Unterkunft in Breisach am Rhein hat die Polizei noch keine Hinweise auf die Täter. Am Samstag attackierten zwei maskierte Männer den 64-jährigen und verletzten ihn laut Polizei schwer. Das Duo floh mit Bargeld und Wertgegenständen, eine Fahndung blieb erfolglos. Rund 350 junge Menschen hat die Jugend- und Drogenberatung Emma in Emmendingen letztes Jahr bei Suchtproblemen beraten. Einer davon ist Sebastian aus dem Elster. Diebstahl. Er hat früh angefangen, Drogen zu nehmen und durch die Hilfe der Beratungsstelle den Ausstieg geschafft, so Einrichtungsleiter Marco Ciriati.
12: Wir errechnen da ja tatsächlich, das ist natürlich fiktiv und dadurch auch schwierig, aber dadurch, dass wir Sebastian L. begleitet haben, der Gesellschaft über 80.000 Euro Steuergelder erspart geblieben sind durch Jugendhilfemaßnahme, durch Polizeimaßnahme, durch Arbeitslosengeld. Und ich bin ganz ehrlich, ich mache mir Sorgen um die Finanzierung unserer Einrichtung.
11: Zum 40. Jubiläum des Freiburger Seeparks wird es am letzten Juliwochenende eine spektakuläre Wasser- und Lasershow geben. Das hat die Organisatorin, die FETM, heute angekündigt. Auf ein klassisches Feuerwerk werde in diesem Jahr verzichtet. Und mehr News gibt's auf regenbogen.de.
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9: Plant mehr Zeit ein auf der 5 Basel-Heidelberg zwischen Rastatt Nord und Karlsruhe-Durlach. 12 Kilometer Stau. A5 Karlsruhe-Basel. Zwischen Karlsruhe Süd und Rastatt Nord 4 Kilometer Stau. A5 Karlsruhe Heidelberg zwischen Kronau und Waldorf-Wiesloch 8 Kilometer Stau. Und länger braucht ihr auch auf der 6 Heilbronn-Mannheim zwischen Schwetzingen-Hockenheim und Mannheim-Schwetzingen. In beiden Richtungen zum einen 2 Kilometer Stau in Richtung Mannheim und 5 Kilometer stockend in Richtung Heilbronn. Geblitzt werdet ihr in Leingarten, in der Sudetenstraße und in Hügelsheim in der Hauptstraße. Wenn ihr noch was habt, gerne eine Sprachnachricht reinschicken an die 08000 34 35 36. Ich bin der Münch, allen schönen Nachmittag.
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0: Achtung, die Christina hat sich über die Radio Regenbogen-App mit einer Info für euch reingemeldet.
1: Auf der A656 von Mannheim Richtung Heidelberg liegt kurz vor der Auffahrt auf die A6 ein großes Brett quer über die Fahrbahn.
0: Also vorsichtig fahren. Danke, Christina. Ja, und ab jetzt soll alles anders werden. Eine neue Ära startet. One Republic wollen sich selbst nämlich ein Fresh-Up verpassen. Sie bezeichnen das als Weiterentwicklung ihres Sounds. Neues Album ist in der Mache. Und damit ihr wisst, wohin der Move geht, haben wir euch schon mal aus dieser neuen Ära was organisiert. Die Message von dem Track ist ein bisschen deeper. Es geht um die Erkenntnis, dass weder Ruhm noch Reichtum oder teure Statussymbole echte Erfüllung bringen können. Der Fokus liegt ganz auf der zwischenmenschlichen Verbindung und der Suche nach echter Liebe in einer Welt, die oft von Oberflächlichkeiten und materiellen Werten dominiert wird. Hört es euch einfach mal an, neu dabei. Hier sind One Republic für euren Start in den Feierabend mit Need Your Love bei Radio Regenbogen.

0: Wir begleiten euch in und durch den Feierabend mit der besten Musik. Gleich bei Radio Regenbogen mit dabei, die aktuelle von Ketzerei. Wird gerade überall abgefeiert. Gabriella, ich bin der Münch, das und noch viel mehr gleich für euch.
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0: Gebietsweise erwischt ein paar Sonnenstrahlen. Ansonsten sind jede Menge Regenwolken und Gewitter können auch noch mit dabei sein. Morgen wird es dann überall sonniger bei bis zu 19 Grad.
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13: Das sind die Themen um 17 Uhr. Milliardeninvestitionen für den Zivilschutz. Und die gute Nachricht aus Schriesheim. Karate-Talent Mariel Goethe bleibt die Nummer 1 der Welt. Ich bin Yannis Tirakis. Schönen guten Tag. Um den Zivilschutz in Deutschland zu stärken, will Bundesinnenminister Dobrindt 10 Milliarden Euro investieren bis zum Jahr 2029. Über diese Pläne in einem Eckpunktepapier soll die Bundesregierung am Mittwoch in ihrer Kabinettssitzung beraten. Mehr dazu von Ronny Thorau.
14: Nach dem Ende des Kalten Krieges wurde vieles für überflüssig gehalten, Schutzbunker zum Beispiel. Doch wegen der Bedrohung durch Russland hat die Regierung vor gut einem Jahr Ausnahmen von der Schuldenbremse beschlossen, auch für den Zivilschutz. Mit den 10 Milliarden Investitionen sollen zum Beispiel jetzt 1.000 Spezialfahrzeuge angeschafft werden und über 100.000 stapelbare Feldbetten. Außerdem soll die Warn-App Nina so weiterentwickelt werden, dass sie den Weg zum nächsten Schutzraum anzeigen kann. Dafür müssen aber wohl noch viele Schutzräume überhaupt erst wieder eingerichtet werden.
13: Umweltschützer kritisieren die Bundesregierung dafür, dass sie nicht genug für den Klimaschutz tut. Zuvor war der unabhängige Expertenrat für Klimafragen zu diesem Schluss gekommen. Der BUND kritisiert vor allem das Aufweichen des Aus für Verbrenner und das geplante geänderte Heizungsgesetz seien Rückschritte. Während des Eurovision Song Contests hat es eine Menge Cyberangriffe gegeben. Insgesamt hat es rund 500 Attacken gegeben, teilte die Polizei in Österreich mit. Die Sabotageversuche seien aber gescheitert dank umfassender Sicherheitsmaßnahmen. Die Angriffe hätten nicht nur die Webseite des ESC betroffen, sondern auch das System der Zutrittsbereiche. Wer dahinter stecken könnte und warum, dazu gab es keine Angaben.
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15: Knapp 40.000 Ausländerinnen und Ausländer haben im vergangenen Jahr in Baden-Württemberg die deutsche Staatsbürgerschaft erhalten. Darunter waren knapp 8.000 Minderjährige. Laut Statistischem Landesamt ist das die höchste Zahl an Einbürgerungen seit der Jahrtausendwende. Am häufigsten beantragten Syrer den deutschen Pass. Barbara Schlegel, Stuttgart.
13: Und die gute Nachricht aus dem Rhein-Neckar-Kreis, die Erfolgsserie der 15-jährigen Top-Karate-Kämpferin Marielle Goethe aus Schriesheim geht weiter. Die Athletin des Budo-Clubs Rhein-Neckar hat Gold in Manila gewonnen. Ihr zweiter Sieg auf der wichtigsten Nachwuchsserie. Damit bleibt Goethe klare Nummer 1 der U16-Weltrangliste und blickt Richtung WM im September in Polen.
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16: Die Produktion von vegetarischen oder veganen Fleischalternativen in Deutschland ist nach langem Boom erstmals leicht gesunken. Im vergangenen Jahr wurden rund 125.000 Tonnen Fleischersatzprodukte hergestellt, etwas weniger als im Vorjahr. Das teilte das Statistische Bundesamt mit. Gleichzeitig wurde wieder mehr Fleisch gegessen. Pro Person stieg der Jahreskonsum von Steaks, Wurst und Aufschnitt nach vorläufigen Angaben leicht auf etwa 55 Kilogramm pro Person. Und noch der Blick auf den DAX, der stand zuletzt bei 24.354 Punkten. Ursula Winkler für Radio Regenbogen.
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0: Der Feierabendverkehr ist gestartet. Plant mehr Zeit ein auf der A5 Basel-Heidelberg. Zwischen Rastatt Nord und Karlsruhe-Durlach 12 Kilometer Stau. A5 Karlsruhe-Basel. Zwischen Karlsruhe-Süd und Rastatt Nord 4 Kilometer Stau. A5 Karlsruhe-Heidelberg. Zwischen Kronau und Waldorf-Wiesloch 2 Kilometer stockender Verkehr. A6 Heilbronn-Mannheim. Zwischen Schwetzingen-Hockenheim und Mannheim-Schwetzingen 2 Kilometer Stau. Und in der Gegenrichtung 5 Kilometer stockender Verkehr. Geblitzt werdet ihr in Speyer in der Wormser Landstraße und in Karlsruhe in der Sudetenstraße. Wenn ihr noch was habt, schickt uns gerne eine Sprachnachricht an die 08000 34 35 36. Ich bin der Münch. Hello!
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0: Und ein Gruß an alle, die jetzt im Feierabendverkehr länger brauchen. Für euch und alle anderen was super Geschmeidiges. Ist gut für die Nerven. Von Cat's Eye. Hier ist ihre aktuelle Gabriella.
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0: Hier ist Radio Regenbogen am Montag vorm Pfingstferienwochenende. Am Wochenende gehen sie nämlich los in Baden-Württemberg und in gut 5 Wochen sind ja dann auch schon Sommerferien in der Pfalz. Eine Frage ploppt ja gerade überall auf. In den Urlaub fahren, ja oder nein? Carolina Voital vom Europäischen Verbraucherzentrum, was ist beim Thema Urlaub zu beachten?
1: Wer konkrete Vorstellungen hat und bei diesen auch bleibt, der hat jetzt tatsächlich eine schlechtere Position als zum Beispiel auch Frühbucherinnen. Entscheidend wird sein, wie offen ich bin bei Reiseziel, Reisedaten oder auch der Art der Unterkunft. Allerdings sollten diejenigen, die aktuell noch nicht gebucht haben, auch nicht darauf spekulieren, dass kurzfristig vor Ferienbeginn plötzlich nochmal alles billiger wird. Mhm. Dafür ist tatsächlich die Nachfrage zu stabil.
0: Wie können wir denn zumindest ein bisschen sparen?
1: Dass man nicht am Wochenende fliegt, vielleicht auch alternative, kleinere Flughäfen prüft, natürlich auch vielleicht Hin- und Rückflug nochmal getrennt sich anschaut, in diesem Jahr vielleicht auch das Thema Bahn oder Fernbus mit in die Kalkulation einzubeziehen, nicht nur auf einem Portal schauen, sondern bei mehreren und insbesondere natürlich auch gerne mal direkt bei Hotel oder Airline. Das sorgt für die ein oder andere positive Preisüberraschung.
0: Alles klar. Also ihr habt's gehört, wer flexibel, also richtig flexibel in Sachen Urlaub ist, spart am meisten Geld.
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8: Kann heute Abend immer wieder ein bisschen regnen. Morgen ist es dann die meiste Zeit über sonnig. Mit ein bisschen Glück erwischt auch die Sonne bei Spitzenwerten um die 19 Grad.
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9: Ich bin Vio Kostsanit. Schönen guten Tag. Bundesinnenminister Alexander Dobrindt will die Kapazitäten beim Zivilschutz für den Kriegs- und Anschlagsfall massiv ausbauen. Wie ein Sprecher seines Ministeriums mitgeteilt hat, soll das Kabinett am Mittwoch über ein entsprechendes Eckpunktepapier beraten. Es sieht vor, bis 2029 insgesamt 10 Milliarden in den Bevölkerungsschutz zu investieren. Die SPD will sich innerhalb der Bundesregierung für eine rechtliche Grundlage für einen Mietendeckel in den Ländern einsetzen. Das hat SPD-Generalsekretär Tim Klüssendorf erklärt. In Berlin hatte das Bundesverfassungsgericht einen solchen Mietendeckel gekippt, mit dem Argument, dass der Bund für Mietrecht zuständig sei und nicht die Länder. Die Produktion von vegetarischen oder veganen Fleischalternativen in Deutschland ist leicht gesunken. Letztes Jahr wurden 124.900 Tonnen Fleischersatzprodukte hergestellt und damit 1,2% weniger als im Vorjahr. Laut Statistischem Bundesamt hatte sich die Produktion zuvor innerhalb von 6 Jahren mehr als verdoppelt.
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10: Ich bin Tanja Burger. Guten Tag. Mitmachen, Kilometer sammeln und das Klima schützen. Ab sofort können sich Bürger im Kreis Emmendingen wieder zum Stadtradeln anmelden. Los geht's ab dem 14. Juni in 23 Gemeinden. Baden-Württemberg-Reporterin Ruth Engelhardt.
11: Ob als Schulklasse, Firma, Verein, Team oder einzeln, jeder, der Lust hat, kann so viele Kilometer wie möglich in 3 Wochen erradeln. Und jetzt kann man die Stadtradel-App auch schon runterladen. Neu in diesem Jahr ist eine Frelo-Aktion. An den 22 Stationen können Radler Sticker sammeln, die dann als Frelo-Freiminuten eingelöst werden können. Ab 12 Stickern gibt's auch die Chance auf Preise von bis zu 100 Euro bei einer Tombola.
10: Nach dem Brand einer Scheune in Löffingen im Hochschwarzwald schließt die Polizei Brandstiftung nicht aus. Kurz vor Mitternacht stand die Scheune mit 3 Anhängern und einem Wohnmobil in Flammen. Der Schaden wird laut Polizei auf über 50.000 Euro geschätzt. Der Balinger SC im Kaiserstuhl ist ganz aus dem Häuschen. Denn Laura Ernst, seine ehemalige Spielerin, hat gestern mit dem U17-Nationalteam die Europameisterschaft in Nordirland gegen Frankreich gewonnen. Vor Ort im Stadion mitgefiebert hat ihr Ex-Trainer Thomas Männer, so der Balinger SC. Und mehr News gibt's auf regenbogen.de.
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8: Der Feierabendverkehr ist gestartet. Auf der A5 braucht ihr zum Beispiel länger Basel-Heidelberg. Zwischen Rastatt Nord und Karlsruhe-Durlach 12 Kilometer Stau. A5 Karlsruhe-Basel. Zwischen Karlsruhe Süd und Rastatt Nord 4 Kilometer Stau. A5 Karlsruhe-Heidelberg. Zwischen Kronau und Waldorf-Wiesloch 2 Kilometer stockender Verkehr. Und A6 Heilbronn-Mannheim. Zwischen Schwetzingen-Hockenheim und Mannheim-Schwetzingen 2 Kilometer Stau. In der Gegenrichtung 5 Kilometer stockend. Geblitzt werdet ihr in Speyer in der Wormser Landstraße und in Karlsruhe in der Sudetenstraße. Wenn ihr noch was habt, schickt uns gerne eine Sprachnachricht an die 08000 34 35 36. Ich bin der Wünsch, einen schönen Feierabend.
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Das Radio Regenbogen Verkehrsupdate fährt vorsichtig auf der A5 Karlsruhe-Heidelberg. Am Kreuz Waldorf in der Überleitung zur A6 nach Mannheim gibt es eine ungesicherte Unfallstelle. Die Staus und Blitzer haben wir dann gleich um kurz nach 6 für euch.

0: schönen Feierabend euch mit Radio Regenbogen und mit der besten Musik gleich mit dabei. Ein Banger von Sarah Larsson, der gerade auf TikTok wieder mega gehypt wird und sie deswegen auch in den Charts wieder ganz oben mitspielt. Ist auch extrem cool. Lush Life, ich bin der Münch, das und noch viel mehr gleich für euch bei Radio Regenbogen.
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0: Wolken und Regen momentan eher in Südbaden. Im Norden erwischt ihr noch ein paar Sonnenstrahlen zum Feierabend. Morgen wird's dann überall sonniger bei bis zu 19 Grad.
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6: Und das sind die Themen um 18 Uhr. Milliardeninvestitionen für den Zivilschutz. Und die gute Nachricht aus dem Kreis Emmendingen. Mehrere Gemeinden machen wieder beim Stadtradeln mit. Ich bin Vio Kostanit. Schönen guten Tag. Bundesinnenminister Alexander Dobrindt plant, den Zivilschutz in Deutschland zu stärken und dafür bis 2029 rund 10 Milliarden Euro bereitzustellen. Über die Vorhaben in einem Eckpunktepapier will die Bundesregierung am Mittwoch im Kabinett sprechen. Mehr dazu von Ronny Thorau.
7: Nach dem Ende des Kalten Krieges wurde vieles für überflüssig gehalten. Schutzbunker zum Beispiel. Doch wegen der Bedrohung durch Russland hat die Regierung vor gut einem Jahr Ausnahmen von der Schuldenbremse beschlossen, auch für den Zivilschutz. Mit den 10 Milliarden Investitionen sollen zum Beispiel jetzt 1.000 Spezialfahrzeuge angeschafft werden und über 100.000 stapelbare Feldbetten. Außerdem soll die Warn-App Nina so weiterentwickelt werden, dass sie den Weg zum nächsten Schutzraum anzeigen kann. Dafür müssen aber wohl noch viele Schutzräume überhaupt erst wieder eingerichtet werden.
6: Union und SPD sind sich einig, dass die automatische Diätenerhöhung für Bundestagsabgeordnete in diesem Jahr ausgesetzt werden soll. Er sei dafür, diese Idee aus der Union schnellstmöglich umzusetzen, wie SPD-Generalsekretär Tim Klüssendorf gesagt hat. Man könne nicht bei Krankenversicherung, Rente und Pflege über Einsparungen diskutieren und sich gleichzeitig eine Diätenerhöhung von 500 Euro pro Monat genehmigen, sagt Klüssendorf. Auch Unionsfraktionschef Jens Spahn hatte sich offen gezeigt für einen Verzicht auf die Anstehung. Automatische Diätenerhöhung zum 1. Juli. Er verstehe, dass Bürger, wenn sie verzichten müssten, das auch von Abgeordneten erwarteten. Zwei Drittel aller Menschen in Deutschland sind inzwischen für ein Social-Media-Verbot für Kinder unter 14. Das hat eine Umfrage des Bayerischen Forschungsinstituts für digitale Transformation ergeben. 59% glauben demnach aber nicht daran, dass so ein Verbot tatsächlich Kinder davon abhalten würde, Social Media zu nutzen.
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8: Eine Kontrolle des Zolls bei Blumberg im Schwarzwald-Baar-Kreis Ende April hat für einen 24-Jährigen jetzt ernste Folgen. Nach Angaben des Hauptzollamts Singen lagen rund 50 Kilo Cannabis im Wagen. Die Drogen waren in mehreren Müllsäcken und Beuteln verpackt. Der Fahrer erklärte, dass Marihuana sei für den Eigengebrauch gedacht. Gegen den Mann wird jetzt ermittelt. Sascha Baumann, Blumberg.
6: Und die gute Nachricht aus dem Breisgau. 23 Gemeinden im Kreis Emmendingen wollen in diesem Jahr beim Stadtradeln den Rekord von knapp 1,2 Millionen Kilometern knacken. Deshalb rufen sie schon jetzt die Bürger dazu auf, sich für den Start am 14. Juni anzumelden, ob als Einzelperson, Team, Schulklasse oder Firma. Neu in diesem Jahr ist die Radsticker-Aktion an den Radleihstationen Frelo, bei der es Preise zu gewinnen gibt.
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0: A5 Basel-Heidelberg zwischen Rastatt-Nord und Karlsruhe-Durlach 12 Kilometer Stau. Bisschen länger braucht ihr auf der A5 Karlsruhe-Basel zwischen Karlsruhe-Süd und Rastatt-Nord 4 Kilometer Stau. A5 Karlsruhe-Heidelberg zwischen Kronau und Waldorf-Wiesloch 2 Kilometer stockender Verkehr. Und auf der A6 Heilbronn-Mannheim zwischen Schwetzingen-Hockenheim und Mannheim-Schwetzingen 2 Kilometer Stau und 5 Kilometer stockt es momentan in Richtung Heilbronn, also in der Gegenrichtung. Geblitzt werdet ihr in Gondelsheim in der Bruchsaler Straße und in Karlsruhe in der Schwetzinger Straße. Wenn ihr noch was habt, schickt uns gerne eine Sprachnachricht an die 08000 34 35 36. Ich bin der Münch. Hello!
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0: Und es wird die Hochzeit des Jahres und trotzdem machen Taylor Swift und Travis Kelce eine echte VIP-Geheimmission daraus. Jetzt ist rausgekommen, für ihre Gäste gibt's keine klassische Einladungskarte. Taylor ruft nämlich ihre ausgewählten Promi-Freunde direkt an mit einem exklusiven mündlichen Save the Date. Am Ende kommt's doch eh raus. Hier ist sie für euren Feierabend, Taylor Swift mit ihrer aktuellen The Fate of Ophelia.
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0: Das Radio Regenbogen Verkehrsupdate fährt vorsichtig auf der A656 Heidelberg-Mannheim. Im Kreuz Heidelberg in der Überleitung zur A5 nach Darmstadt liegen Gegenstände auf der Straße. Weiter geht's mit der besten Musik für euren Feierabend und um was es in der geht. Unser Morgenmann holt euch alle mit ins Boot.
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2: Das ist die Message zu By Your Side von Leonie.
3: Wo Gott's noch gezählt, wer von uns hat Menschen um sich, die es ganze Leben lang einen begleiten und wo man sich jetzt schon sicher ist, obwohl jo keiner weiß, wie lang das ganze Leben läuft, dass es ab bis zum End mit denen so bleiben wird. Sind meistens nicht viele, aber es sind die richtigen. Und wo man sie mal findet, kann man von denen auch nie genug haben. Die Sängerin singt in dem Lied, in meinem Kopf, in meiner Vorstellung, bleibt ihr drin, bis ich grau und runzlig bin. Wir wären uns nie verlassen. Die Liebe bleibt. Wir gehören zusammen und schreiben Geschichte, halten unsere Erinnerungen fest und werden dadurch immer Seite an Seite bleiben. Jetzt mag man denken, oh, da geht's um ein altes Ehepaar, eine Liebesbeziehung. Ja, das kann möglich sein, kann man auch gut dafür verwenden. Aber, und das ist auch für die Singles wichtig, gibt's ja auch, auf die engsten Freunde trifft das genauso zu. Und das ist es unwahrscheinlich Schöne an Leonie Bayer.

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10: Plant ein bisschen mehr Zeit ein auf der A5 Karlsruhe-Basel. Zwischen Karlsruhe-Süd und Rastatt-Nord 4 Kilometer Stau. A5 Karlsruhe-Heidelberg. Zwischen Kronau und Waldorf-Wiesloch 2 Kilometer stockend. A6 Heilbronn-Mannheim. Zwischen Schwetzingen-Hockenheim und Mannheim-Schwetzingen 2 Kilometer Stau. Und in Richtung Heilbronn, also in der Gegenrichtung, 5 Kilometer stockender Verkehr. Geblitzt werdet ihr in Gondelsheim in der Bruchsaler Straße und in Karlsruhe in der Schwetzinger Straße. Wenn ihr noch was habt, meldet euch gerne rein mit einer Sprachnachricht an die 08000 34 35 36. Ich bin der Münch, einen schönen Feierabend.
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Neu bei Radio Regenbogen. Kygo, Khalid und Griffin. 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

0: Hey, bis zu 6.000 Euro fürs neue E-Auto. Könnt ihr ab morgen beantragen. Ist eine staatliche Förderung. Vio Kosanitsche aus den Radio Regenbogen Nachrichten. Was gibt's jetzt genau und wer kriegt's?
1: Ja, also erstmal das Wichtigste. Die Prämie ist sozial gestaffelt. Das heißt, wer weniger verdient oder Kinder hat, soll stärker profitieren. Beispiel, Kinder bringen jeweils 500 Euro zusätzlich, höchstens aber 1.000 Euro. Gefördert werden der Kauf oder Leasing eines neuen Elektroautos. Der Staat unterstützt mit 1.500 bis 6.000 Euro, hängt dann eben von den persönlichen Lebensumständen ab.
0: Okay, und was, wenn das neue E-Auto schon zu Hause steht?
1: Ja, da könntest du Glück haben, denn die Förderung gilt rückwirkend für Neuzulassungen seit dem 1. Januar diesen Jahres.
0: Okay, noch was wichtig?
1: Unbedingt. Also wir reden ja über Privatfahrzeuge, das heißt Firmenwagen und gewerbliches Leasing sind raus. Man muss 3 Jahre durchhalten, in Anführungszeichen. Wer früher verkauft oder das Leasing beendet, der muss anteilig zurückzahlen. Und wer zu lange wartet, der riskiert, dass das Geld, also der Topf, leer ist. Da stecken nämlich 3 Milliarden Euro drin für rund 800.000 Fahrzeuge.
0: Alles klar, danke Vio. Also ab morgen könnt ihr euch fürs neue E-Auto bis zu 6.000 Euro Förderung beantragen. 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

0: Für euren Feierabend spielen wir die beste Musik bei Radio Regenbogen. Gleich mit dabei im Big Banger von Lost Frequencies. Richtig geil. Crazy. Ich bin der Münch. Das und noch viel mehr gleich für euch.
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0: Gebietsweise gibt es noch ein bisschen Feierabendsonne für euch. Ansonsten ist es bewölkt, kann auch regnen. Im Laufe der Nacht lassen die Schauer danach. Morgen ist es die meiste Zeit über trocken, wird zwischendurch auch sonnig bei 19 Grad in der Spitze.
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13: Ich bin Vio Kostanic. Schönen guten Abend. Bundesinnenminister Alexander Dobrindt plant, den Zivilschutz in Deutschland zu stärken und dafür bis 2029 rund 10 Milliarden Euro bereitzustellen. Über ein entsprechendes Eckpunktepapier will die Bundesregierung am Mittwoch im Kabinett sprechen. Unter anderem sollen 1000 Spezialfahrzeuge angeschafft werden. Außerdem soll die Warn-App Nina so weiterentwickelt werden, dass sie den Weg zum nächsten Schutzraum anzeigen kann. Vor gut einem Jahr die Regierung Ausnahmen von der Schuldenbremse beschlossen, auch für den Zivilschutz. Sollte der bis Ende Juni vorgesehene Tankrabatt verlängert werden, CSU-Chef Markus Söder hatte die Möglichkeit einer Verlängerung ins Spiel gebracht. Die SPD hat zurückhaltend auf diese Idee reagiert. Jan-Henner Reitze berichtet.
14: Kurzfristig richtig, aber keine Dauerlösung, so der Tenor aus der SPD, denn der Tankrabatt entlaste alle, die Auto fahren und nicht nur diejenigen, die auf Hilfe vom Staat angewiesen sind. Und schon die bisher angesetzten 2 Monate Tankrabatt kosten wiederum den Staat 1,6 Milliarden Euro an Steuereinnahmen. Also quasi eine Absage an Söders Idee einer Verlängerung. Stattdessen kann sich die SPD weiter einen Preisdeckel für Sprit vorstellen, den wiederum aber bisher die Union ablehnt.
13: CDU-Landeschef Gordon Schnieder ist der neue Ministerpräsident von Rheinland-Pfalz. Die Abgeordneten des Landtags in Mainz haben den 50-Jährigen zum Regierungschef einer schwarz-roten Koalition gewählt. Schnieder hat 63 Ja-Stimmen bekommen. Anschließend wurde er im Landtag vereidigt. Gordon Schnieder ist der jüngere Bruder von Bundesverkehrsminister Patrick Schnieder. Mit der Wahl des CDU-Politikers beginnt eine neue Ära in Rheinland-Pfalz. In den vergangenen 35 Jahren stand durchgehend die SPD an der Spitze der Regierungen.
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15: Ich bin Barbara Schlegel. Guten Abend. Die Unternehmen im Land blicken pessimistischer in die Zukunft als noch zu Jahresbeginn. Das zeigt eine aktuelle Umfrage des baden-württembergischen Industrie- und Handelskammertags unter mehr als 3.600 Betrieben aller Größen und Branchen. Danach rechnen 28% der Befragten damit, dass sich ihre Geschäfte in den kommenden 12 Monaten verschlechtern werden. Das sind 7% mehr als bei der letzten Umfrage. Als größte Geschäftsrisiken werden die schwächelnde Inlandsnachfrage genannt, sowie hohe Kosten für Energie, Arbeit und Rohstoffe. Die Wirtschaft steht weiter unter massivem Druck, sagt BWIHK-Vizepräsident Klaus Pahl und mahnt, zwar räumt die neue Landesregierung dem Thema Wirtschaft oberste Priorität ein, es zählt jedoch, was möglichst schnell bei den Betrieben ankommt, so Pahl.
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0: Plant mehr Zeit ein auf der A5 Karlsruhe Heidelberg zwischen Kronau und Waldorf-Wiesloch 2 Kilometer stockend. A6 Heilbronn-Mannheim zwischen Schwetzingen-Hockenheim und Mannheim-Schwetzingen 2 Kilometer Stau. In der Gegenrichtung nach Heilbronn 5 Kilometer stockender Verkehr. Geblitzt werdet ihr in Heidelberg in der Sophienstraße und in Thalheim in der Bahnhofstraße. Wenn ihr noch was habt, schickt uns gerne eine Sprachnachricht rein an die 08000 34 35 36.
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16: Hallo Feierabend.
0: Ich bin der Münch. Hey, Gruß auch mal an alle, die noch at work sind, im Einzelhandel, in der Gastro, an den Tankstellen. Wir supporten euch beim Durchhalten. Für euch und alle anderen jetzt Feel Good Mucke von Michael Patrick Kelly. Hier ist eine aktuelle Traces.
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3: Vorsicht auf der A81 Stuttgart Richtung Singen zwischen Villingen, Schwenningen und Tuningen. Hier besteht Gefahr durch Reifenteile auf der linken Spur. A6 Mannheim Richtung Heilbronn zwischen Mannheim-Schwetzingen und Schwetzingen-Hockenheim. 5 Kilometer stockender Verkehr. Und A8 Karlsruhe Stuttgart zwischen Pforzheim West und Pforzheim Ost. Dann war auch 2 Kilometer stockenden Verkehr.
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0: Snap. Achtung, Fun Fact, in nur wenigen Sekunden ist es passiert bei uns Kerlen. Bei Frauen dauert es im Schnitt 15 Tage dagegen. Das Verknallen. Happy Feierabend euch mit Radio Regenbogen. Wir sind ja mitten im Monat der Liebe. So wird der Mai ja gerne bezeichnet, weil in der Natur wächst alles und auch bei den Menschen wachsen die Triebe. Und deswegen hat sich Michael Schulte in seinem neuesten Track mal mit der Liebe beschäftigt.
1: Es ist ja auch eigentlich eher ein positiver Song, wo es darum geht, dass das Verliebtsein halt wahnsinnig schön sein kann. Und das ist natürlich auch krasse Gefühle mit sich bringt. Das ist aber manchmal auch so krass, dass man so denkt, what the fuck ist hier eigentlich gerade los? Und sich fast schon ein bisschen krank fühlt, wenn man zu doll verliebt ist und so fragt, was ist hier eigentlich mit meinem Körper los? Aber eigentlich auch ein sehr positiver Song. Und ich finde auch einen Song, der jetzt irgendwie für den Sommer ganz geil passt.
0: Also das Ergebnis ist auf jeden Fall was zum Verlieben. Neu dabei, hier ist Michael Schulte mit Lovesick bei Radio Regenbogen.

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0: 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Das Kachelmann-Wetter bei Radio Regenbogen.
4: In der Nacht lassen die letzten Regenschauer nach. Morgens kann sich dann gebietsweise Nebel bilden. Ansonsten könnt ihr euch auf einiges an Sonnenschein freuen. Der Dienstag wird also richtig nice bei 16 bis 19 Grad.
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5: Ich bin Vio Kostanitz. Schönen guten Abend. Union und SPD sind sich einig, dass die automatische Diätenerhöhung für Bundestagsabgeordnete in diesem Jahr ausgesetzt werden soll. SPD-Generalsekretär Tim Klüssendorf sagt, er sei dafür, diese Idee aus der Union schnellstmöglich umzusetzen. Ronny Thorau berichtet.
6: Man könne nicht bei Krankenversicherung, Rente und Pflege über Einsparungen diskutieren und sich gleichzeitig eine Diätenerhöhung von 500 Euro pro Monat genehmigen, so SPD-Generalsekretär Klüssendorf. Auch Unionsfraktionschef Spahn hatte sich offen gezeigt für einen Verzicht auf die anstehende automatische Diätenerhöhung zum 1. Juli. Er verstehe, dass Bürger, wenn sie verzichten müssten, das auch von Abgeordneten erwarteten, so Spahn. Die Diäten werden seit 2014 jedes Jahr angepasst, der allgemeinen Lohnentwicklung folgend, ähnlich wie die Rente.
5: Bundesinnenminister Alexander Dobrindt plant, den Zivilschutz in Deutschland zu stärken und dafür bis 2029 rund 10 Milliarden Euro bereitzustellen. Über ein entsprechendes Eckpunktepapier will die Bundesregierung am Mittwoch im Kabinett sprechen. Unter anderem sollen 1000 Spezialfahrzeuge angeschafft werden. Außerdem soll die Warn-App Nina so weiterentwickelt werden, dass sie den Weg zum nächsten Schutzraum anzeigen kann. Vor gut einem Jahr hat die Regierung Ausnahmen von der Schuldenbremse beschlossen, auch für den Zivilschutz. Jannik Hanfmann aus Karlsruhe hat das deutsche Tennisduell gegen Max Schönhaus gewonnen und bei den Hamburg Open das Achtelfinale des ATP-Turniers erreicht. Dort könnte er nun auf den Italiener Luciano Daderi treffen, der zuletzt beim Masters 1000-Turnier in Rom im Achtelfinale gegen Alexander Zverev gewonnen hatte.
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7: Ich bin Barbara Schlegel, guten Abend. Der Fall hatte bundesweit für Schlagzeilen gesorgt. Ein 18-Jähriger überfährt einen 12-jährigen Jungen aus Wut, Zorn und Rache. Passiert im vergangenen Jahr auf einem Supermarktparkplatz in Niedernhall bei Heilbronn. Heute ist das Urteil gefallen, es lautet auf Mord. Der Todesfahrer muss nach dem Jugendstrafrecht 6 Jahre und 6 Monate ins Gefängnis. Die Staatsanwaltschaft hatte 9 Jahre Haft gefordert. Die Verteidigung sprach von einem tragischen Unfall. Daran glaubt das Gericht nicht. Es sieht einen bewussten Angriff, nachdem es zuvor zwischen dem 18-Jährigen und dem Jungen zum Streit gekommen war. Aus Zorn und Wut hat der Führerschein-Neuling sein Auto auf den wegradelnden Jungen zugesteuert und ihn mitgeschleift. Das Kind war sofort tot. Für seine Angehörigen fällt das Urteil zu mild aus. Sie stürmten heute empört aus dem Gerichtssaal.
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5: Schauen wir auf die Straßen im Kreis Kusel in Offenbach-Hundheim, werden nach einem Großbrand auf einem alten Schrottplatz Anwohner gebeten, Türen und Fenster geschlossen zu halten und Lüftungen und Klimaanlagen auszuschalten. Die B420 Lauterecken Richtung Kusel sowie die Landstraße in Richtung Hinzweiler sind gesperrt und das voraussichtlich bis morgen früh um 10. Vorsicht auf der A3 Köln Richtung Frankfurt zwischen Lohmar und dem Kreuz Bonn-Siegburg. Hier besteht Gefahr durch Bergungsarbeiten und es besteht Staugefahr. Vorsichtig bitte an das Stauende hier heranfahren. Vorsicht auch auf der A81 Heilbronn Richtung Stuttgart zwischen Mundelsheim und Neckarbrücke. Hier besteht Gefahr durch ein defektes Fahrzeug. Dann Vorsicht auf der B39, der B9 Hockenheim Richtung Frankenstein. Zwischen Speyer Süd und Dudenhofen in beiden Richtungen besteht Gefahr durch Personen auf der Fahrbahn.
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Neu bei Radio Regenbogen. Teddy Swims. Mr. Know-It-All. 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
2: Ich bin Vio Kostanitz. Schönen guten Abend. Bundesinnenminister Alexander Dobrindt plant, den Zivilschutz in Deutschland zu stärken und dafür bis 2029 rund 10 Milliarden Euro bereitzustellen. Über ein entsprechendes Eckpunktepapier will die Bundesregierung am Mittwoch beraten. Unter anderem sollen 1000 Spezialfahrzeuge angeschafft werden. Außerdem soll die Warn-App Nina weiterentwickelt werden. Vor gut einem Jahr hat die Regierung Ausnahmen von der Schuldenbremse beschlossen, auch für den Zivilschutz. Union und SPD sind sich einig, dass die automatische Diätenerhöhung für Bundestagsabgeordnete in diesem Jahr ausgesetzt werden soll. SPD-Generalsekretär Tim Klüssendorf sagt, wenn bei Krankenversicherung, Rente und Pflege gespart wird, könne man sich nicht gleichzeitig rund 500 Euro mehr pro Monat genehmigen. Auch Unionsfraktionschef Jens Spahn hatte sich offen für den Verzicht ab 1. Juli gezeigt. Einer der vier kanadischen Passagiere von dem Kreuzfahrtschiff Hondius ist in der Quarantäne positiv auf das Hantavirus getestet worden. Die Person habe milde Symptome, heißt es von der Gesundheitsbehörde. Der Test des Partners, der auch auf dem Schiff war, sei negativ. Die beiden sowie ein dritter Passagier wurden vorsichtshalber in ein Krankenhaus gebracht. Ein vierter ist zu Hause in Quarantäne. Elon Musk ist mit seiner Klage gegen die Führung des ChatGPT-Entwicklers OpenAI gescheitert. Geschworene in Kalifornien kamen zu dem Schluss, dass der Tesla-Chef erst nach Ablauf der Verjährungsfrist vor Gericht gezogen war. Entsprechend hatte die Richterin geurteilt. Musk wollte unter anderem erreichen, dass OpenAI-Chef Sam Altman und Manager Greg Brockman ihre Posten verlieren und die Struktur des Unternehmens geändert wird. Musk war früher ein wichtiger Geldgeber von OpenAI.
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2: Schauen wir auf die Straßen. Im Kreis Kusel in Offenbach-Hundheim nach einem Großbrand auf einem alten Schrottplatz werden Anwohner gebeten, Türen und Fenster geschlossen zu halten und Lüftungen und Klimaanlagen auszuschalten. Die B420 Lauterecken Richtung Kusel sowie die Landstraße in Richtung Hinsweiler sind gesperrt und das voraussichtlich noch bis morgen um 10 Uhr. Vorsicht auf der A3 Frankfurt Richtung Köln zwischen Bad Honnef-Linz und Siebengebirge. Hier besteht Gefahr durch ein defektes Fahrzeug. Vorsicht bitte auch auf der A67 Mannheim Richtung Darmstadt. Zwischen Gernsheim und Funkstadt besteht Gefahr durch ein defektes Fahrzeug. Und A67 Darmstadt Richtung Mannheim zwischen der Raststätte Funkstadt West und Lorsch. Hier dichter Verkehr, da dauert es bis zu 5 Minuten länger.
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0: Need your love. 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
6: Ich bin Vio Kostanitz. Schönen guten Abend. Bundesinnenminister Alexander Dobrindt will die Kapazitäten beim Zivilschutz für den Kriegs- und Anschlagsfall massiv ausbauen. Wie ein Sprecher seines Ministeriums mitgeteilt hat, soll das Kabinett am Mittwoch über ein entsprechendes Eckpunktepapier beraten. Es sieht vor, bis 2029 insgesamt 10 Milliarden in den Bevölkerungsschutz zu investieren. Unter anderem sollen 1000 Spezialfahrzeuge angeschafft werden. Das Geld soll auch für Gebäude des Technischen Hilfswerks sowie für Technik und Personal verwendet werden. Deutschland dürfte in den kommenden Jahren mehr CO2 verursachen als eingeplant. Die Anstrengungen der Bundesregierung beim Klimaschutz reichen nicht aus, schreibt der Expertenrat für Klimafragen in seinem neuesten Gutachten und sieht dringenden Handlungsbedarf. Die derzeitigen Prognosen der Regierung, wie viel Treibhausgase Deutschland in den kommenden Jahren ausstoße, seien zu optimistisch, vor allem in den Bereichen Energie und Gebäuden. Längerfristig sei es unwahrscheinlich, dass Deutschland sein Ziel erreiche, bis 2045 klimaneutral zu sein. US-Präsident Donald Trump hat nach eigenen Angaben einen angeblich für morgen geplanten Angriff auf den Iran abgesagt. Er habe das Militär der Vereinigten Staaten angewiesen, die Attacke nicht durchzuführen, wie er auf Truth Social schreibt. Gleichzeitig soll das Militär demnach jederzeit bereit sein, einen umfassenden, groß angelegten Angriff zu beginnen, falls keine akzeptable Vereinigung mit dem Iran erzielt werde. Trump schrieb weiter, er sei von Katar, Saudi-Arabien und den Vereinigten Arabischen Emiraten gebeten worden, den geplanten Militärschlag vorerst auszusetzen, da es derzeit ernsthafte Verhandlungen gebe. Er habe aus Respekt vor dieser Bitte entsprechend gehandelt.
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Topic und Becky G. Sorry, Papi. Sorry, Papi. 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
4: Ich bin Vio Kostanitz. Schönen guten Abend. Bundesinnenminister Alexander Dobrindt plant, den Zivilschutz in Deutschland zu stärken und dafür bis 2029 rund 10 Milliarden Euro bereitzustellen. Über ein entsprechendes Eckpunktepapier will die Bundesregierung am Mittwoch im Kabinett sprechen. Unter anderem sollen 1000 Spezialfahrzeuge angeschafft werden. Außerdem soll die Warn-App Nina so weiterentwickelt werden, dass sie den Weg zum nächsten Schutzraum anzeigen kann. Vor gut einem Jahr die Regierung Ausnahmen von der Schuldenbremse beschlossen, auch für den Zivilschutz. US-Präsident Donald Trump hat nach eigenen Angaben einen angeblich für morgen geplanten Angriff auf den Iran abgesagt. Er habe das Militär der Vereinigten Staaten angewiesen, die Attacke nicht durchzuführen, wie er auf Truth Social schreibt. Gleichzeitig soll das Militär jederzeit bereit sein, einen umfassenden, groß angelegten Angriff zu beginnen, falls keine akzeptable Vereinbarung mit dem Iran erzielt werde. Trump schrieb weiter, er sei von Katar, Saudi-Arabien und den Vereinigten Arabischen Emiraten gebeten worden, den geplanten Militärschlag vorerst auszusetzen, da es derzeit ernsthafte Verhandlungen gebe. Er habe aus Respekt vor dieser Bitte entsprechend gehandelt. Nach Berichten über einen Schützen in einem islamischen Zentrum in San Diego hat die Polizei in den USA erste Entwarnung gegeben. Es gebe derzeit keine Bedrohung mehr, teilt sie auf X mit. Nähere Angaben zu möglichen Angreifern oder Opfern gibt es bisher nicht. Laut Medienberichten sollen mehrere Menschen von Schüssen getroffen worden sein. Die deutsche Eishockey-Nationalmannschaft hat bei der WM auch ihr drittes Gruppenspiel verloren. Das Team von Bundestrainer Harold Kreis ist in Zürich mit 1:6 gegen Vize-Weltmeister Schweiz untergegangen und hat weiter keinen Punkt. Damit droht dem DEB-Team erneut schon in der Vorrunde das Aus.
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Kygo, Khalid und Griffin. Save my love. 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
2: Guten Abend Deutschland, mein Name ist Daniel Kaiser. Willkommen zur Night Lounge heute am Dienstag, den 19. Mai 2026. Kurz nach 12 haben wir es und wir starten heute durch mit einem Thema, das wir schon sehr lange nicht mehr hatten. Der Themenvorschlag kommt aus der Community und zwar von einer Hörerin, die anonym bleiben möchte. Aber so viel kann ich euch schon mal verraten, sie ist 34 Jahre alt. Und hat mir folgende Nachricht geschrieben. Hallo Daniel, ich sitze seit einem Motorradunfall im Rollstuhl und habe lange gedacht, dass Liebe für mich nur noch bei anderen passiert. Auf Dating-Apps war es oft ziemlich frustrierend, weil manche Männer sofort super interessiert waren, aber eher aus Neugier als aus echtem Interesse. Andere haben dann nach dem ersten Foto von mir mit Rollstuhl gar nicht mehr geantwortet. Das tat weh, weil ich ja nicht mein Rollstuhl bin. Gleichzeitig habe ich aber auch schöne Erfahrungen gemacht. Wenn jemand offen fragt, statt peinlich wegzuschauen, ist schon ziemlich viel gewonnen. Ich wünsche mir keinen Helden, sondern einen normalen Mann, der mich als Frau einfach sieht. Für mich ist das das Schwierigste. Nicht mein Handicap, sondern der Blick der anderen darauf. Trotzdem glaube ich noch an die Liebe, weil ich weiß, dass echte Nähe viel tiefer geht als ein perfekter erster Eindruck. Würde mich freuen, wenn du das mal zum Thema machst. Partnersuche mit Behinderung. Heute Abend unser Thema Partnersuche mit Handicap. Ruft mich an vom Handy und vom Festnetz und verratet mir aus Sicht mit einer Behinderung, wie das Daten so läuft, welche Erfahrungen ihr so gesammelt habt. Und vielleicht auch aus der anderen Richtung. Kostenlos vom Handy, vom Festnetz, die Nummer zu mir ins Studio.
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2: Wo ist die Partnersuche in solchen Fällen am schwierigsten? Und was verletzt einen am meisten? Und ist es so, dass man, es gibt ja auch manche Handicaps, die sieht man nicht gleich auf den ersten Blick. Findet ihr beim Daten, sollte das sofort angesprochen werden? Oder sagt ihr, nö, warum? Das ist ja nicht das, was mich ausmacht. Andere würden vielleicht sagen, doch, das ist wichtig, das muss man erwähnen, gleich am Anfang. Bin gespannt, auch da mal eure Gedanken zu hören, wie ihr dazu steht. Wir gehen in die erste Leitung und heute habe ich Tai dran aus Miesfeld. Grüß dich, Tai. Tai, bist du da?
3: Ja, hallo.
2: Da ist er. Grüß dich. Schön.
3: Hallo, guten Morgen.
2: Wunderbar. Tai, erzähl mal, was hast du zum heutigen Thema? Ich überrasche mich ein bisschen, dass du anrufst.
3: Ja, also ich habe mir das auch erst mal durchlesen müssen und ja, ich muss sagen, man kann viel dazu sagen. Ob ich es jetzt noch zusammenkriege, ist die andere Sache. Man muss, also ich habe mir das jetzt angehört so und finde, das Thema ist eigentlich auch interessant. Ja, das werde ich so langsam der Faden tun. Ja, also bei Handicap, ja, ich denke, also man muss es nicht unbedingt gleich am Anfang sagen. So, das kann auch später dazukommen. Das ist kein Problem. Dann Dating-Apps, würde ich sagen, ist es am schwierigsten, jemanden zu finden, weil Dating-Apps sind sowieso irgendwie nur Geldmacherei. Denn wenn die wirklich auf wahre Liebe oder auf Liebe aus wären, dann würde es kein Geld kosten, wenn man ein Match hätte, diese Person da freizuschalten, sowas. Deswegen, also ob da jetzt wirklich was zu finden ist, ist dann die andere Sache. Und weil man jetzt sagt, halt so mit einem Handicap, wenn man jetzt sagt, oder dass die Person im Rollstuhl ist, ich finde, auf sowas sollte man am Anfang erst gar nicht achten, sondern man sollte lieber auf den Charakter achten. Weil viele würden sagen, sie schauen nur noch aufs Aussehen und da ist schon der erste Fehler. Man schaut halt nicht auf den Charakter. Denn ich würde jetzt sagen, okay, du lernst jetzt eine Person kennen, ohne Foto, einfach so. und würde sagen, okay, man versteht sich so die Tage lang mit dem Charakter, findest ihn toll und irgendwann verliebst du dich in den Charakter und sagst so, okay, das ist toll. Und dann siehst du das Foto von der Person und dann würdest du aber sagen, du siehst in der Person diesen Charakter, in den du dich verliebt hast und nicht das Aussehen. So. Verstehst du, wie ich meine?
2: Verstehe. Und sind das jetzt auch Erfahrungen, die du selbst gemacht hast oder nur deine Position mit der Meinung dazu?
3: Sowohl als auch.
2: Welche Erfahrungen hast du denn in dem Punkt schon gesammelt?
3: Ja, ich habe zum Beispiel eine kennengelernt, die hatte so Depressionen, die war immer traurig, dies und das. Und oh, ja, man hat aber trotzdem so hinbekommen eine Zeit lang.
2: Also es war dann eher was Psychisches. Sie war
3: ja
2: immer
3: schon
2: traurig. Oder reden wir auch von einer körperlichen Behinderung?
3: Nee, bei ihr war es dann eher so das Psychische.
2: Okay.
3: Aber wie gesagt, vom Körper her wäre es mir eigentlich jetzt halt auch egal, wenn die einen Arm finden würde oder wenn es im Rollstuhl wäre. Für mich zählt halt wirklich nur der Charakter. Und das ist genauso für Leute, die sagen, sie möchten die wahre Liebe finden. Dann sollte man unbedingt auf den Charakter achten und nicht auf das Aussehen. Mhm. Das ist nämlich der wichtigste Punkt. Und wenn jetzt wieder Leute kommen und sagen halt so, ja, aber das Aussehen spielt halt auch eine Rolle, weil man sagt, man möchte ja auch noch am nächsten Tag aufwachen und seinen Partner anschauen können. So. Man kann sagen, zum Teil hätte man recht damit, aber wie gesagt halt, wenn du dich in den Charakter verliebst, dann siehst du in der Person halt den Charakter und nicht das Aussehen. Und das ist auch wichtig.
2: Was, wenn es etwas ist, das man gar nicht sieht?
3: Inwiefern?
2: Du lernst eine Person kennen, schreibst mit dieser Person, siehst auch ein Foto, aber du weißt nicht, dass die Person taub ist.
3: Okay, ja. Ja, dann, wie gesagt, halt, man könnte das halt dann schon etwa später so dazu sagen, wenn man zum Beispiel sagt, okay, man würde sich jetzt treffen und dann könnte man zum Beispiel sagen, okay, ich müsste aber sagen jetzt, okay, dass ich dann taub bin und nicht so hören kann, dass es eher dann nur um Beschreiben geht. Und ja, wenn man sich aber trotzdem halt schon vorher gut versteht, dann würde das ja trotzdem klappen.
2: Du hast ja kein Handicap, ne? Aber wann würdest du denn von deinem Gegenüber erwarten, dass du das erfährst?
3: Also es muss nicht gleich am Anfang sein. Also man muss nicht gleich mit der Tür ins Haus fallen. Das reicht halt auch, wenn man sich schon so ein bisschen kennengelernt hat. Weil irgendwo ist vielleicht mal so der richtige Zeitpunkt zwischendrin, dass man das mal sagen kann. Oder wenn gerade die Stimmung gut ist, dass man sagt, okay, hier, hör mal, ich habe jetzt halt das und das Problem, ob das vielleicht schlimm wäre.
2: Macht es für dich persönlich einen Unterschied, ob du es am Anfang erfährst oder erst nach ein paar Mal schreiben, nach ein paar Tagen beispielsweise?
3: So, für mich persönlich macht es eigentlich keinen Unterschied. Wie gesagt, für mich kommt es halt eigentlich nur auf den Charakter an.
2: Das heißt, auch wenn man dir gleich zu Beginn davon erzählt, dann würde das nicht in deine Beurteilung mit einfließen?
3: Nee.
2: Okay.
3: Weil der Charakter muss halt so stimmen, diese Chemie. Und wenn man sagt, also okay, es passt halt und man würde sich so verlieben, dann ja, dann ist es mir eigentlich egal. Ich meine, ich habe jetzt nicht so einen hohen Anspruch. Mir ist es auch egal, ob jetzt meine Partnerin etwas breiter ist oder komplett dünn. Das ist mir wirklich egal, auch die Größe, wirklich. Für mich zählt halt nur der Charakter.
2: Macht man sich trotzdem Gedanken, was bedeutet das jetzt konkret für den Alltag in der Beziehung beispielsweise?
3: Wenn man jetzt zum Beispiel sagen würde, dass sie jetzt hier im Rollstuhl sitzen, ist ja klar, dass man vielleicht auch ein bisschen gucken muss, weil man dann helfen muss, mal so vielleicht irgendwie, keine Ahnung, wenn man rausgeht und in die Bahn einsetzen oder in einen Bus rein, dann ja, so macht man sich vielleicht halt mal schon Gedanken, aber ich denke, das würde man ja halt locker irgendwie hinkriegen.
2: Kannst du Menschen verstehen, die eigentlich sagen, eigentlich passt alles und dann plötzlich erfahren sie das und sagen, nee, das kann ich nicht irgendwie. Findest du, das ist feige, das ist oder auch verständlich? Oder wie siehst du das? Verurteilst du diese Menschen oder sagst du, nee, ich kann sie verstehen, auch wenn ich anders bin?
3: Ja, verurteilen sollte man nicht, verstehen halt so ein bisschen. Ja. Also manche können es vielleicht nicht wegen ihrem Alltag, wenn es jetzt zum Beispiel heißt, okay, man müsste viel reisen, weil man irgendwie geschäftlich unterwegs ist so, und dann kann die Person vielleicht nicht so unbedingt mitkommen, dann ja, schon etwas kann man es verstehen, aber normalerweise, wie gesagt, sollte sowas dann eigentlich keine Rolle spielen.
2: Was würdest du zu diesen Leuten sagen? Stell dir mal vor, dein bester Kumpel kommt zu dir und sagt, du, ich habe da jemals kennengelernt, aber jetzt habe ich rausgefunden, dies, das und boah, das geht gar nicht. Was würdest du ihm sagen?
3: Mich jetzt ihm gesagt hat, so hör mal, du spring mal über den Schatten, probier es doch wenigstens mal aus. Also du weißt halt nicht, halt so, vielleicht funktioniert es ja, vielleicht auch nicht. Also mein Probieren kann man es ja, wenn es halt nicht funktioniert, dann ist es halt so, dann sollte man das aber auch so im Guten auseinandergehen, das sagen und nicht einfach so, okay, dann bin ich weg und fertig, sondern einfach nur klärt das miteinander, probiert es, warum nicht?
2: Du hast jetzt den Rollstuhl angesprochen, weil das ja auch unser erstes Beispiel war. Gibt es irgendein Handicap, das selbst dich überfordern würde, wo du sagst, boah, das ist schon heftig oder schwer oder schwierig?
3: Ja, so viel, also nee, so viel habe ich das jetzt nicht erlebt oder jetzt hat ihr irgendwie mal gehört, dass ich das jetzt irgendwie sagen könnte, aber ich denke, das Erste hätte ich jetzt gar kein Problem, das meiste.
2: Stell dir vor, du würdest, noch eine Frage, ne, und dann lass ich dich in Ruhe, ja? Aber ich würde es gerne mal wissen, stell dir vor, du lernst beim Dating gerade eine Person kennen und diese Person sagt dir, ich habe dies, das, und meine Lebenserwartung ist nicht besonders hoch. Vielleicht habe ich noch 5 Jahre, vielleicht habe ich noch 10 Jahre. Würdest du dich trotzdem auf diesen Menschen einlassen und kennenlernen und vielleicht eine Beziehung angehen oder sagst du, das hat ja keine Zukunft für mich?
3: Ich würde die Person ja trotzdem kennenlernen, so, ich meine, wenn es funktionieren würde, ja.
2: Ja, kennenlernen schon, aber ob dann trotzdem darüber hinaus Interesse an einer Beziehung besteht oder ob du dann sagst, ja, okay, jetzt wo ich das weiß, so, hey, wir können Freunde sein, wir können schreiben, wir können telefonieren.
3: Wenn es funktionieren würde, würde ich es auch eingehen, das ist für mich kein Problem. Ich habe mir nämlich damals gesagt, so, wenn ich jetzt so eine Partnerin habe und sie würde jetzt halt vor mir den Löffel abgeben, toi, toi, toi, so, dann... ich habe gesagt dazu, ich würde mir nie wieder so eine andere suchen. Also wirklich mir, egal, wenn es jetzt heißen würde, okay, ich bin ja jetzt noch im jungen Alter, ich sage, okay, ich habe jetzt meine Partnerin, sie sagt, sie hätte jetzt halt Krebs halt und dann sagt sie, okay, es wäre nicht mehr lange, dass es nur noch 2 Jahre sind und sie wäre dann weg und dann, nee, ich wäre ja dann trotzdem treu geblieben, hätte gesagt, okay, nee, dann gibt es doch keine andere, fertig, ich bleibe einfach bei ihr.
2: Okay. Tai, vielen Dank für deine Gedanken dazu. Schönen Abend wünsche ich dir.
3: Ja, Daniel.
2: Ja.
3: Dürfte ich vielleicht noch eine Sache oder jemanden grüßen?
2: Auf gar keinen Fall. Mach ruhig.
3: Also nicht?
2: Ja doch, klar, mach.
3: Ja, dann würde ich gerne alle Bäcker da draußen grüßen, die jetzt noch am Arbeiten sind. So, Grüße raus und schöne Schicht an euch.
2: Und ich grüße alle Metzger. Und Metzgerinnen, nicht vergessen. Und Bäckerinnen, auch nicht vergessen. So, Time, mach's gut, bis bald. Tschüss.
3: Ja, danke, gleichfalls, ciao.
2: So, anrufen dürft ihr vom Handy, vom Festnetz. Heute Abend lautet das Thema Partnersuche mit Handicap.
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2: Der Tai aus Miesfeld, er sagt, ich würde damit irgendwie klarkommen. Auf jeden Fall eine schöne Einstellung, die er dazu hat. Aber wir wissen, wenn es dann wirklich so ist, wenn es dann wirklich drauf ankommt, dann sieht die Welt noch mal ein bisschen anders aus, wenn man in so einer Situation steckt. Und da kann sich eventuell was verändern. Ich würde gerne wissen, wer von euch hat die Erfahrung gesammelt, vielleicht in einer bestehenden Partnerschaft, in der beide nichts hatten. Plötzlich hat einer beispielsweise einen Unfall. Was passiert da dann eigentlich? Und ja, beim Kennenlernen natürlich auch eine spannende Frage. Also, lasst uns heute darüber sprechen. Und danke nochmal an den anonymen Themenvorschlag. Wir gehen mal weiter in die nächste Leitung. Wen haben wir denn dran mit der 09? Guten Abend.
4: Hi, hier ist der Benni aus Essen.
2: Hallo Benni aus Essen. Hatten wir schon mal die Ehre? Wir hatten schon mal die Ehre. Okay.
4: Ja, schon öfter. Zuletzt an Halloween.
2: Ah, okay. Das ist ein bisschen her. Wobei ich sagen muss, das letzte halbe Jahr ging sowieso rasend schnell gefühlt. Also das
4: furchtbar schnell, ne?
2: Furchtbar schnell, ja. Benni, freue mich, dass du heute da bist. Geht es heute um Erfahrung oder Meinung? Ich würde es gerne zum Beginn schon wissen.
4: Beides.
2: Okay.
4: Also ich habe tatsächlich, ich glaube, 4 Monate einen Mann gedatet, der tatsächlich ein Bein verloren hat. Mhm. Der hatte auch eine Prothese. Also es war im Alltag eigentlich auch beim ersten Date war es auch gar nicht zu sehen. Man hat gemerkt, dass er halt ein bisschen komisch lief. Also komisch lief ist jetzt auch ein bisschen blöd ausgedrückt. Er lief halt, humpelte halt leicht, ne? Mhm. Und ich habe es halt dabei belassen und mir fiel es halt auf. Ich dachte, ja gut, vielleicht hat er sich vorhin irgendwie den Fuß gestoßen oder so deswegen. Und er sprach es, glaube ich, auch erst beim dritten Date an.
2: Ah,
4: weil er auch die Erfahrung, gemacht hat, dass er dann geghostet wird. Und er dachte sich halt, wenn man mich mehr kennenlernt, also wenn man mich näher kennt, dann ist die Wahrscheinlichkeit, geghostet zu werden, eher geringer.
2: Und aber interessant, das heißt, du hast die ersten 2 Dates, weil beim dritten hat er es ja gesagt, die ersten 2 Dates, du hast ihn nicht darauf angesprochen, nicht mal mit einer Randbemerkung.
4: Nein.
2: So, na, hast du dir irgendwie, hast du Muskelkater, hast du Beintraining gemacht gestern oder weiß ich nicht, irgendwie gar nichts in der Richtung?
4: Nö, ich dachte mir so, vielleicht hat er sich irgendwie verletzt oder so.
2: Würdest du sagen, es war schon wirklich auffällig oder würdest du sagen, du, das hat man nur ganz leicht gesehen, man hätte es vermutlich...
4: Das hat man auch nur ganz leicht gesehen, okay. Also deswegen war das für mich jetzt auch kein großes Thema, was ich aufbringen wollte. Man hat es halt ein bisschen gesehen, aber es war nicht extrem.
2: So, jetzt musst du mir das mal beschreiben. Jetzt ist dieses dritte Date und der muss ja wahnsinnig aufgeregt gewesen sein, dir das dann auch zugestehen. Oder sagst du, nö, der wirkte gar nicht so aufgeregt.
4: Ja, er war sehr nervös tatsächlich. Ich habe es auch gemerkt, als wir uns dann getroffen hatten, das war auch hier in Essen in der Innenstadt, habe ich ihn dann gefragt, was los ist. Und dann sagte er, nee, alles gut, ich müsste dir dann nur was erzählen. Und ich
2: allein dieser Satz, ne? Das ist ja schon immer mal, der rechnet mit dem Schlimmsten, was er kommt.
4: Dann hat er mir das halt erzählt, dass er halt bei einem Unfall damals sein Bein verloren hat, mit dem Motorrad damals. Und ich sag, und? Ich sag, und trotzdem schläfst du hier. Und dann guckte er. Ich sage, da hast du kein Problem damit? Ich sage, nein. Ich zum Beispiel bin groß geworden mit einer Mutter, die blind ist. Daher ist das für mich auch kein Problem. Also ich kann damit umgehen. Und da war das tatsächlich, glaube ich, das beste Date, was wir hatten. Also von den 3 Dates, die wir bis dato hatten. Und dann haben wir uns auch immer öfter getroffen und auch normal was gemacht. Und ich habe auch dann mal gesehen, also seinen Stumpf gesehen, was über dem Knie war das Bein weg. Also alles über dem Knie war noch da, aber darunter halt nicht mehr. Da hatten wir uns dann halt auch gesehen. Mhm. Und es war ihm auch unangenehm, sich vor mir nackt zu zeigen.
2: Geht man dann mögliche Beziehungsszenarios durch, bei denen man dann gleich irgendwie so abwägt, kann ich das nicht, möchte ich das nicht, so, alles klar, beim nächsten Strandurlaub irgendwie, wenn ich da mit einer Badehose unterwegs bin und er auch, dann gucken uns vielleicht alle an, das ist mir unangenehm, das will ich nicht und dann gleich schon dieses, nee?
4: Wer schwul ist, so wie ich, der weiß, man ist immer die Attraktion. Also man ist immer die Jahrmarktattraktion, die Leute gucken. Ich meine, mittlerweile ist es halt nicht mehr so extrem wie früher, aber Blicke bin ich gewohnt.
2: Guck mal, da habe ich jetzt gar nicht dran gedacht. Das heißt, du sagst, du, wenn es das Bein nicht ist, dann ist es die Sexualität. Also irgendwo.
4: Ja, also die Leute finden immer irgendeinen Grund, um zu gaffen. So, und ich gehe mit solchen Situationen halt immer mit Humor um.
2: Darf ich fragen, was aus euch beiden geworden ist?
4: Er hat sich in einen anderen Kerl verliebt, was in Ordnung ist, und die sind jetzt ein Paar.
2: Oh.
4: Ich glaube, seit 2 Jahren.
2: Das heißt, er hat noch wen anders gedatet, oder wie?
4: Ja.
2: Wusstest du das, oder kam das überraschend?
4: Nee, er hat hinterher gesagt, also er hat mir, glaube ich, nach ein paar Monaten, also nach 2, 3 Monaten gesagt, dass er dann noch einen anderen Typen gedatet hat. Und er war da auch recht offen mit und hat dann aber dann gesagt, hey du, das mit uns beiden wird nichts, aber ich habe leider mehr Gefühle für den anderen Typen. Ich sage, ja, ist okay, alles gut. Ist nicht schön, aber kann ich mit leben.
2: Okay.
4: Aber für mich war nie irgendwie eine Behinderung zu sein, irgendwie ein Ausschlusskriterium.
2: Ja, ich muss sagen, ich weiß nicht, dieses moderne Daten und gleichzeitig noch andere Menschen daten oder mit anderen schreiben, ich bin da voll oldschool. Ich mag das nicht. Ich kann das auch nicht. Ich finde, wenn man einen Menschen kennenlernt, dann konzentriert man sich auf diesen einen Menschen.
4: Und ich habe gar nicht den Kopf dafür.
2: Nee, du nicht, aber er anscheinend.
4: Ich habe den Kopf dafür. Ja, gut, kann er ja haben, aber wir waren ja auch kein Paar. Also wir waren ja in keiner Beziehung.
2: Nein, aber kennenlernen. Weil beim Kennenlernen, da will man doch hundertprozentig, ja, dass man sich auf diesen Menschen da einlässt.
4: Sehe ich genauso. Also ich meine, wenn man jetzt lockere Treffen hat, ja, da brauche ich auch keinen Fokus für eine Person. Da ist das einfach nur Spaß und weg. Aber jetzt jemanden, mit dem man sich eine Zukunft vorstellt, ein richtiges Date hat und dann merkt, es knistert, so, und dann habe ich auch nur den Fokus auf diese Person.
2: Ja. Benni, ich würde gerne noch ganz kurz auf Mama eingehen, denn du hast gesagt, du bist groß geworden bei einer blinden Mama. Ne? Hat die schon immer das Augenlicht nicht mehr gehabt oder kam das erst mit den Jahren?
4: Nee, meine Mutter hatte schon immer Sehschwierigkeiten. Das wusste man schon immer. Mhm. Man wusste auch, dass es immer schlechter wird mit den Jahren. Also es war keine Überraschung, dass es so kommen wird, wie es ist. Meine Mutter hat ein Glaukom, also auch grüner Star genannt. Und es wurde halt mit den Jahren immer schlimmer. Aber als ich 7 Jahre alt wurde, hat meine Mutter meinen Stiefvater kennengelernt.
2: Und da hat sie bereits nichts mehr gesehen, oder?
4: Da hat sie bereits schon fast nichts mehr gesehen.
2: Fast nichts mehr.
4: Also sie konnte da noch Umrisse erkennen, aber es war schon schwierig.
2: Ich wollte nämlich, gut, du hast mir jetzt schon die Frage vorweggenommen, ich wollte wissen, wie sich das für sie angefühlt hat, dann, ja, gerade auf, weiß ich nicht, ihren Mann, oder jetzt sagst du ja gerade, sie hat dann einen neuen Mann kennengelernt und das hat, weiß ich nicht, hast du dann das Gefühl gehabt, ich bin jetzt für Mama die Augen? Das heißt, Mama fragt mich viel auch und ich beschreibe es ihr? Oder war das gar nicht so sehr der Fall?
4: Das war auch oft der Fall, ja. Meine Schwester und ich immer. Das war immer so.
2: Klingt jetzt ein bisschen komisch, aber mich würde interessieren, da du ja die Erfahrung mit Mama gemacht hast, wäre das so, dass du sagst, boah, ich weiß, welche Verantwortung und wie vielleicht auch belastend sowas für den Partner, also in dem Fall für dich sein kann, deswegen eine Partnerschaft, das würde ich mir vielleicht zweimal überlegen. Oder sagst du, nö, du, wenn ich mich verliebe, dann
4: Nein.
2: ist das so.
4: Nein, absolut nicht. Zumal ich ja weiß, wie man mit Menschen, gerade mit Menschen, die blind sind, umgeht. Mhm. Ich finde es immer furchtbar, wenn wir irgendwie einkaufen sind oder so, dann spricht man nicht mit meiner Mutter, sondern immer über meiner Mutter.
2: Obwohl sie daneben, sie kann doch alles hören.
4: Obwohl sie daneben steht. Und das ist furchtbar. Sie hasst es.
2: Oh,
4: sie hasst es wie die Pest.
2: Das
4: und das würde mir zum Beispiel auch nie passieren.
2: Ja, klar.
4: Das würde ich nie machen. Ich sag, wenn ich aber in diese Situation komme, wo man mit mir über meine Mutter spricht, während meine Mutter daneben steht, dann sage ich, aber dann fragen Sie sich doch selber, die steht doch hier.
2: Wahnsinn.
4: Ist blind und nicht taub.
2: Ja. Glaubst du, eine Frage noch, ich hab online schon die Frage gestellt und wollte wissen, wie schwer es ist, mit Handicap zu daten. Und da haben viele gesagt, super schwer. Und da frage ich mich gerade, den Eindruck, den ich bis jetzt habe, gut, ich habe jetzt gerade erst 2 Gespräche geführt, aber die sind ja positiv gestimmt und auch offen dafür. Glaubst du, es liegt zum Teil aber auch daran, wenn man ein Handicap hat, dass man alles grau in grau sieht, ich weiß nicht, wie ich das gerade anders beschreiben soll, und dass man sich es vielleicht dann auch schwerer macht? Oder würdest du sagen?
4: Ich glaube, es ist eher so, dass man, wenn man nicht von Geburt an oder allgemein, man gehört ja dann nicht zur, ich sag mal, Norm. Man fällt ja dann sowieso schon auf. Häufig auch unbekannt durch irgendwelche Idioten, die sich dann da Späße draus machen. Egal, ob es jetzt der Rollstuhl ist oder die Blindheit oder dass man taub ist. Es ist halt schwierig und ne, manche verkriechen sich dann halt auch. Aber ich glaube, dass die Leute, die daten, sich da schon sehr offen sind. Also, dass sie da schon sehr offen sind. Aber es ist, glaube ich, halt immer unterschiedlich. Also ich glaube, es liegt auch meistens an den Personen selber, die es betrifft.
2: Bist du gerade aktiv am Daten?
4: Nein.
2: Keine Plattform, nirgendwo angemeldet.
4: Doch, Plattform bin ich angemeldet, aber nicht online im Moment.
2: Ich hätte einfach nur gerne gewusst, so wie vielen Leuten man so begegnet mit Handicap, ob das auf so Dating-Plattformen öfters mal der Fall ist oder ob das eher so selten ist, dass man da Menschen begegnet mit einem Handicap.
4: Häufig, also ich habe auch schon Dates gehabt mit Leuten, die eher eine Behinderung aufgrund der Psyche haben.
2: Ja, habe ich nicht ausgeklammert heute Abend.
4: Das hatte ich schon, also ja, fällt mir jetzt gerade so auf, meinte ich. Nee, ich hatte auch schon, ich glaube, zwei oder drei Typen von Dates gehabt, die eine Behinderung in der psychischen Art hatten. Mhm. Aber auch das ist für mich kein Ausschlusskriterium.
2: Was war das für eine Behinderung?
4: Bei dem einen war es tatsächlich bipolar. Der ist wirklich bipolar gewesen.
2: Oh, okay. Spannend. Und das sind die anderen?
4: Und das andere war Borderline.
2: Und du hast bei beiden aber gesagt, hey, ich will dich trotzdem kennenlernen. Das war jetzt nie ein Punkt, okay.
4: Waren sympathisch, attraktiv, kann man ja auch sagen, und sympathisch. Und Leute, die auch mit solchen, ich sag mal, mit solchen Koffern rumrennen, die bipolar sein oder Borderline haben, die sind viel menschlicher. Die nehmen vieles viel lockerer, vieles gelassener und das sind einfach Menschen. Sie sind einfach Mensch geblieben und regen sich nicht über irgendwelche Scheiße auf oder müssen jetzt irgendwie. Die fühlen sich im Alltag einfach viel ruhiger. Also sie sind im Alltag viel entspannter und ruhiger.
2: Das verstehe ich.
4: Woran ich mir tatsächlich auch mal manchmal eine Scheibe abschneiden kann.
2: Okay. Benni, dann vielen Dank für deinen Anruf. Dir einen schönen Abend. Alles Gute.
4: Ja, ich
2: bis bald.
4: Tschüss. Danke dir. Ciao, Daniel.
2: Unser Thema heute Abend kommt aus der Community. Eine Hörerin hat mir geschrieben mit Handicap, dass sie gern mal dieses Thema machen würde und sie gern mal wissen möchte, wie andere Erfahrungen gesammelt haben bei der Partnersuche mit Handicap. Ruf mich an.
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2: So, wen haben wir dran? Mit der Endziffer 34. Hallo, wer da, woher?
5: Hallo.
2: Hallo, wer da?
5: Hallo.
2: Hallo, wer da?
5: Ja, hier ist Gisela.
2: Hallo, Gisela. Woher kommst du?
5: Ich komme aus dem Saarland.
2: Schön.
5: Aus der Pfalz, sagen wir mal. Ne? An der Grenze direkt.
2: Du meldest dich heute zum Thema. Wie kommt's?
5: Ja, ich möchte nur wissen, ich bin manchmal so ein bisschen verzweifelt. Mein Mann ist schon etliche Jahre tot. Ich hatte dann noch mal ein Verhältnis. Mit dem war ich auch noch mal 5 Jahre zusammen, ist auch gestorben. Ich fühle mich furchtbar einsam. Was kann ich machen?
2: Ah, okay. Also es geht gar nicht um das heutige Thema bei dir.
5: Was für ein Thema hatten Sie heute?
2: Heute geht es um Partnersuche mit einer Behinderung.
5: Nee, das ist leider dafür, da habe ich kein Interesse.
2: Darum geht es gar nicht bei dir. Dir geht es heute um die Frage, was kann ich machen, damit ich jemanden finde?
5: Ja, da melde ich mich mal nochmal.
2: Ist dir denn Partnerschaft unglaublich wichtig oder sagst du, nee, mir geht es allgemein auch um Freundschaften?
5: Allgemein sagen wir mal mehr eine Freundschaft. Ich bin nicht mehr so jung, aber ich fühle mich sehr, sehr einsam. Ich vermisse irgendwie einen lieben Menschen, sagen wir mal. Bekannte sind schon sehr viele tot und ich wohne in einer sehr großen Wohnung und mir geht es eigentlich so finanziell auch ganz gut. Ich habe keine Sorgen. Aber wie gesagt, die Einsamkeit, also da weiß ich manchmal gar nicht, wie ich da rauskomme.
2: Gisela, ich traue mich gar nicht, eine Dame zu fragen, aber darf ich fragen, wie alt du bist?
5: Fragen Sie nicht um, ich bin 93.
2: Das ist nicht dein Ernst.
5: Ja.
2: Wow. Das ist ja cool.
5: Ja, ich kriege auch noch sehr viel Komplimente und so. Aber wissen Sie mal, alleine gehe ich ja dann auch nicht weg. Und meine Freundinnen sind auch schon teils alle tot oder sind alle schon auch erst 80. Aber in ihrem Benehmen und so weiter sind sie älter als ich.
2: Und bist du körperlich noch sehr aktiv? Oder also ja. Fit auch, gesund und
5: ja,
2: so weiter?
5: Ja, fit, gesund, alles. Na, ja.
2: Was machst du denn? Was hast du dafür gemacht, dass es dir heute so gut geht?
5: Ja, was habe ich gemacht? Ich habe gesund gelebt, oder wie? Manchmal sage ich mir auch, ich weiß es nicht. Ich hatte noch 3 Geschwister, die sind alle tot. Ich werde überall, bin ich die Älteste. Keiner schätzt mich so alt. Aber die Einsamkeit. Ich möchte gerne mal schön essen gehen. Also ich brauche keinen Mann für ins Bett.
2: Das habe ich schon verstanden. Ja, ja.
5: Ja, ja, das okay. Ist klar. Ne?
2: Also du magst Menschen, mit denen du dich unterhalten kannst, lachen kannst, dich
5: ja
2: austauschen
5: auch so,
2: kannst.
5: Dass, ja, in meinem Alter ist es ja auch so, die Männer wollen ja dann auch nicht mehr oder können nicht mehr. Ne? Aber es ist, wie gesagt, so ein richtig, man nennt es mal ein Gesellschafter.
2: Ja.
5: Der wo morgens kommt und abends geht.
2: Das willst du.
5: Der vor allen Dingen noch Auto fährt, mal eine schöne Autofahrt macht oder mal schön essen geht und so. Ne? Ja, also das ist sehr, sehr schwierig.
2: Hast du da irgendwie eine gewisse Vorstellung, wie alt diese Freunde sein dürfen? Oder sagst du, mir ist es egal?
5: Also ich möchte keinen Mann, der älter ist wie ich. Aber ein ganz
2: Jüngere
5: möchte ich.
2: Davon gibt es, glaube ich, auch nicht so viele. Aber
5: so
2: weiß ich nicht, jemand, der so 20 Jahre jünger ist, ist okay.
5: Ja, das wäre schon, 20 Jahre ist schon stark. Ne? Ja.
2: Man darf nicht vergessen, du bist noch sehr, sehr fit, ja, fit, das finde
5: ja.
2: ich.
5: Ja, ich bin noch sehr fit.
2: Hast du sehr viel Sport früher gemacht?
5: Geistig bin ich auch noch sehr fit. Ich arbeite noch mit Internet und lese noch morgens die Zeitung im Internet und so weiter. Also, ich bin so noch fit, ne? Aber wie gesagt, die Einsamkeit. Ich habe auch 2 Kinder und die kommen auch oft und sorgen sich um mich, 2 Söhne. Aber wir gehen noch einkaufen und so, aber na. Wenn sie weg sind, dann bin ich wieder einsam.
2: Verstehe ich. Gisa, also was ich dir anbieten kann ist, wir haben ja ganz viele hier in der Community, die auch öfters mal anrufen, die sich auch untereinander schon kennengelernt haben. Und wenn du magst, dann würde ich dich mal mit denen bekannt machen.
5: Ja. Ja?
6: Ja.
2: Ja.
6: Ja. Ja.
2: Gut. So machen wir das. Ich habe mir deine Nummer jetzt mal notiert.
5: Ja, genau.
2: Und wenn sich dann jemand meldet, dann leite ich das weiter.
5: Alles klar.
2: Ja. Ich wünsche dir einen schönen Abend. Alles Gute. Bis bald.
5: Ja, danke. Tschüss.
2: So, heute das Thema Partnersuche mit Handicap. Gisela hat jetzt nicht zum Thema angerufen. Das einzige Handicap bei ihr ist, dass sie jetzt im hohen Alter merkt, ja, immer weniger Freunde. Die leben alle zum Teil nicht mehr. Die Partner haben es auch nicht weit geschafft. Und jetzt möchte sie ganz gerne sich wieder öffnen, um wieder neue Leute kennenzulernen. Und ich würde mich freuen. Wer Lust hat von meinen Stammhörern, darf sich gerne mal melden. Und dann kann ich da vielleicht mal euch verbinden. Jetzt gehen wir erstmal in die nächste Leitung. Heute zum Thema Handicap. Partnersuche mit Handicap. Und Olli aus Hannover ist bei mir. Olli, grüß dich.
7: Ja, moin Daniel. Also bei deinem ersten Gespräch, was du hattest, die Fragestellung, wenn man jemanden kennenlernt, der nur noch 5 bis 10 Jahre zu leben hat. Da habe ich jetzt die ganze Zeit so drüber nachgedacht. Also eine fremde Person, darauf habe ich keine Antwort, ob ich ja oder nein sagen würde. Bei meiner jetzigen Freundin, mit der ich 3 Jahre zusammen bin und die würde irgendwie krank werden, würde ich definitiv sagen, ja. Dann stellt sich wiederum die Frage, wie viele Paare trennen sich, weil man eben in der Beziehung dann die Behinderung bekommt. Fragen über Fragen. Ne?
2: Ja, ich habe diese Frage gestellt, weil ich sie mir vor vielen, vielen Jahren auch mal selbst gestellt habe. Und Weißt du, ich denk mir so im Umkehrschluss, wie viele Beziehungen ich zum Beispiel hatte oder vielleicht auch du schon hattest, die zum Teil wahrscheinlich auch kürzer waren. Ja, da ging vielleicht nach 3 Jahren war schon wieder die Beziehung vorbei, weil man sich ja nicht verstanden hat oder warum auch immer. Und jetzt kommt ein Mensch auf dich zu und sagt dir, ich weiß es nicht. Die Ärzte sagen so und so viel. Wenn ich Glück habe, ist es mehr. Wenn ich Pech habe, ist es weniger. Ich habe das Gefühl, hier wird wirklich jeder Tag bewusst gelebt. Es bleibt keine Zeit für irgendwas anderes.
7: Ja, das stimmt. Darauf kann man sich nicht einstellen.
2: Die einzige Sorge, die ich hätte, weil ich bin so unfassbar emotional, ich hätte einfach Angst vor dem Verlust. Das ist etwas, was ich, glaube ich, sehr häufig vor Augen hätte und was mich unglaublich traurig machen würde. Das würde ich überspielen wahrscheinlich mit Lächeln und schlechten Witzen, so wie man mich halt kennt. Aber es wird mich schon beschäftigen. Daher, ich hätte zu knabbern dran.
7: Ja, also ich definitiv auch. Ich meine, das kann ja eine Traumfrau sein. Und die wird dir dann sowas ins Gesicht sagen, was ich natürlich auch wieder einen guten Zug finde. Aber ob man... Ja, also wie gesagt, ich habe darauf echt keine Antwort, ob ich sie denn das Bedürfnis hätte, sie kennenlernen zu wollen. Ich weiß es nicht. Das finde ich, das ist echt eine schwere Frage.
2: Ja doch, kennenlernen schon auf jeden Fall. Ich sag nur, dann in der Beziehung, wenn man dann eine Beziehung hat, dann würde ich sehr häufig darüber nachdenken. Und ich denke mir eigentlich so, ist das überhaupt in Ordnung? Ich meine, ich bin ja nicht die Person, die es betrifft, sondern es ist ja eigentlich die Partnerin in dem Fall, ne? Und
7: ja,
2: dann ist es fühlt sich für mich dann irgendwie so falsch an, dass ich derjenige bin, der sich darüber Gedanken macht. Weißt du? Vor allem, wenn sie vielleicht nur am Lachen ist und am Strahlen ist und ich dann aber der bin, der die ganze Zeit traurig guckt. Es ist so verkehrte Welt irgendwie. Naja. So, Olli, du rufst aber generell zum Thema heute an. Also warum? Was bewegt dich? Was hast du eine Meinung oder eine Erfahrung zum Thema gesammelt?
7: Also ich habe eine Erfahrung dazu gesammelt. Mein Sohn wurde festgestellt mit 13, dass er Skoliose hat. Das ist eine Verkrümmung der Wirbelsäule. Wurde dann mit 14 operiert. Also der hat komplett keine Wirbelsäule mehr, sondern komplett ein Gestänge. Und nur noch die beiden Halswirbel oben sind original. Der Rest ist alles Metall. Und er ist jetzt 27 und hat jetzt wirklich, ja, ich sag jetzt mal, 8 Jahre lang jemanden gesucht. Und seit, ja, gut, jetzt vor einem Jahr hat er ein Mädel kennengelernt, der das eigentlich egal ist, was er hat. Sie hat aber nur den Menschen gesehen. Und deswegen gibt es zu jedem Topf auch einen Deckel, so würde ich das mal sagen. Also auch die Dame, die das Thema ausgesucht hat, die wird ihren Deckel auch noch finden.
2: Da bin ich mir sicher. Moment, du sagst, er ist jetzt 27 und vor 8 Jahren hat er seine jetzige Partnerin kennengelernt?
7: Nee, vor einem Jahr. Er hat aber 8 Jahre lang gesucht, sagen wir mal so. Ja, dann natürlich mit 23, 24 intensiver gesucht, weil er wollte dann auch nicht mehr alleine sein. Und
2: verstehe. Und jetzt vor einem Jahr hat er dann eine Partnerin kennengelernt. Ich muss sagen, du hast zwar jetzt gerade beschrieben, was er da genau hat. Wie kann ich mir das... Aber ich habe da kein Bild gerade vor Augen, wie sowas aussieht. Sieht man das überhaupt oder sieht man das von außen gar nicht?
7: Doch, man sieht es hundertprozentig, weil er geht ja wie ein Roboter, so möchte ich mal sagen, weil er ist ja kerzengerade. Mhm. Auch wenn er sich bückt mit dem Oberkörper nach vorne, ist das alles in Waage. Also das ist nicht wie ein normaler Mensch eben. Also man heutzutage, er macht viel Kraftsport und so weiter und so weiter, was er auch tun soll. Wenn man ihn jetzt sieht, weiß man es nicht. Würde man zwar denken, okay, er läuft ein bisschen komisch, aber man würde nicht drauf kommen. So, ne? Aber das hat auch ein paar Jahre gedauert, bis es so ist, wie es heute ist. Aber es war für ihn aber auch immer gleich ganz wichtig, dass die gewisse Person, die er kennengelernt hat, das auch gleich weiß.
2: Wie sehr schränkt ihn das im Alltag ein oder generell so?
7: Gar nicht. Er hat eine Ausbildung gemacht als Einsatzkaufmann. Er konnte natürlich einige Berufe, er wollte eigentlich zur Polizei, das konnte er natürlich alles vergessen. Dann hat er einen Beruf, also Einsatzkaufmann gelernt. In dem Job ist er heute noch tätig. Also hat natürlich eine 50-prozentige Behinderung und so weiter und so weiter.
2: Warum konnte er jetzt bei der Polizei nicht einfach irgend so einen Bürojob machen? Geht das nicht? Gibt's das nicht?
7: Nee. Die haben ihn gleich abgelehnt. gleich.
2: Ja, aber warum? Wenn du am PC hockst, ist das, wo ist das Problem?
7: Ja, du, Daniel, da musste die Polizei fragen, nicht mich. Er hat sich da beworben und es wurde aber auch gleich abgelehnt, auch Bundeswehr und so weiter, wo er denn hin wollte. Er wollte dann, ging alles nicht, Aber er konnte eben das machen.
2: Wie hast du deinen Sohn wahrgenommen? Würdest du sagen, er wirkte schon immer unglaublich traurig und man hatte das Gefühl auch, er leidet da sehr drunter? Oder hast du das Gefühl, du, dem war anfangs auch Dating und Mädels und so gar nicht so wichtig, der hat sich auf Karriere, auf Ziele konzentriert und das kam dann erst mit den Jahren so dieses Thema auf?
7: Das Komische an der Geschichte ist eigentlich, wenn wir jetzt eigentlich mal von seinen Kumpels reden, von früher, er hat also einen großen Freundeskreis gehabt und dann kam das eben so mit 13 auf den Tisch und mit 14, wie gesagt, operiert und zwei von 20, sage ich mal, sind übergeblieben, mit denen er heute noch Kontakt hat. Also selbst da hat man schon gemerkt, dass sich welche wegdrehen, weil sie da ja. Nicht, hat ihn natürlich auch sehr mitgenommen.
2: Freundschaften,
7: ja, ja. Also normale Kumpels, wie das so ist. Aber da hat er schon, da hat man schon gemerkt, in welche Richtung das irgendwie läuft. Da war er eigentlich, dass er da diese Krankheit hat, war ihm, glaube ich, gar nichts. Hat ihn auch schon beschäftigt, ja. Aber dass seine Freunde sich auf einmal von ihm weggedreht haben, ich glaube, das hat ihm ganz schön zugesetzt. Aber heutzutage ist alles schön, alles gut. Er hat jetzt neue Freunde. Er hat auch welche, die auch dieselbe Krankheit haben, da auf der Kur kennengelernt. Die treffen sich einmal oder zweimal im Jahr, telefonieren viel. Also es geht auch in diese Richtung ganz gut weiter. Ne? So, und wie gesagt, aber jetzt seit einem Jahr hat er ein Mädel und die sieht nicht die seine Behinderung, die sieht ihn einfach so, wie er ist, Charakter, den Menschen. Und ja, und ich glaube, das passt.
2: Das ist schön. Das ist gut. Olli, wenn man Papa ist von einem Sohn mit einer Behinderung, dann sieht man wahrscheinlich viele Dinge anders, oder?
7: Ja, definitiv.
2: Das heißt, generell, wenn du Kontakt mit Menschen hattest, die in irgendeiner Art und Weise eine Behinderung haben, ich weiß nicht, wie das vor deinem Sohn war, aber spätestens als dein Sohn dann bei ihm das festgestellt wurde, hat sich wahrscheinlich auch so dein Denken dazu irgendwie verändert, gehe ich mal von aus.
7: Ja, aber ich sage immer, es geht immer noch schlimmer. Weil man hat da auf dieser Station ja auch viele gesehen, dann auch krebskranke Kinder. Und wo ich immer sage, es geht eigentlich immer noch schlimmer. Man ist ja immer froh, dass man weiß es ja nicht, wie es endet, aber man weiß ja, Stand heute, dass es alles gut gegangen ist, Gott sei Dank. Und aber wenn man dann so in so einem Krankenhaus, in so einem Kinderkrankenhaus, wo auch Krebspatienten liegen, Kinder, also da blutet mir das Herz.
2: Ne? Gut, das
7: und man
2: kann
7: weiß
2: ich
7: ja nicht,
2: verstehen.
7: Was und man weiß ja nicht, was wie es den Kindern heute geht. Ich hoffe, es geht denen allen gut, aber naja. Aber heutzutage, aber es war aber früher schon so, als die Kinder noch klein waren, da war jemand im Rollstuhl, da war es für die Kinder was Neues. Dann habe ich gesagt, musst du mal hingehen und einfach mal fragen. Weil umdrehen und weggehen ist nicht. Also so wurde ich auch von meinen Eltern erzogen. Weil es sind trotzdem Menschen, es ist egal.
2: Ja, klar.
7: Ne? So, deswegen. Und so.
2: Das, was dein, also das, ist das, was dein Sohn hat, vererbbar? Besteht die Gefahr, dass, wenn die mal Kinder kriegen sollten, oder sagst du, nee, das ist sehr gering?
7: Ja, das ist vererbbar, aber wahrscheinlich, wenn er Glück hat und er kriegt irgendwann ein Kind, oder er nicht, aber er wird dann Vater, dann kann es sein, dass es den Generationen überspringt, weil es hat jetzt auch drei Generationen übersprungen.
2: Ah, ich wollte gerade fragen, wann es das letzte Mal bei euch in der Familie das gab. Vor drei Generationen.
7: Drei Generationen vorher.
2: Ja. Moment, also nicht dein Papa, nicht dein Opa, dein Uropa.
7: Richtig, aber von Mutter, also Oma, von Mutterseite.
2: Uroma hatte das früher.
7: Ja.
2: Da bin ich froh, dass wir in der heutigen medizinischen Welt leben, sage ich dir ganz ehrlich.
7: Ja, genau, sie ist auch also quasi mit der Nase fast auf dem Fußboden gelaufen, so möchte man das sagen. Weil da gab es ja diese medizinische Hilfe gar nicht wie heute, Gott sei Dank.
2: Ja, das ist krass, was sich da verändert hat.
7: Ja, da musste man aber auch erstmal forschen, wo kommt das her? Weil es ist eigentlich eine Vererbungssache und ja, von welcher Seite kommt's? Und ja, das war eigentlich schon ganz interessant. Denn und wenn dann setzt man ein bisschen, dann setzt man sich mit diesem Thema ja auch mal auseinander. Mhm. Also das war schon, wenn man dann viel darüber liest, es ist schon, ja, boah. Also Es gibt genug Menschen auf der Welt, die es haben und gar nicht wissen, dass sie es haben. Das ist eigentlich auch das Spannende daran.
2: Okay. Ne? Olli, vielen Dank erstmal für deinen Anruf. Ich wünsche dir alles Gute. Grüß mal lieb deinen Sohn, wenn du mal wieder siehst. Und erzähl, dass du die Geschichte erzählt hast und dass wir uns für ihn freuen. Und alles Gute dir.
7: Danke.
2: Bis bald. Und eine
7: schöne Geschichte noch. Ja, und tschüss.
2: Mach's gut, tschüss. So, anrufen dürft ihr vom Handy, vom Festnetz. Thema heute Abend, Partnersuche mit Handicap. Ich glaube, das Thema hatten wir schon super lange nicht mehr. Insofern vielen Dank an die anonyme Hörerin, die sich das Thema wünscht. Also gut, ich kenne ihren Namen, aber sie möchte nicht genannt werden. Und wir gehen in die nächste Leitung. Wen haben wir dran mit der Endziffer 42? Hallo, wer da, woher?
6: Hi, ich bin Steffi aus Gütersloh.
2: Hallo Steffi, schön, dass du da bist.
6: Ja, ich finde das Thema mega interessant, weil ich quasi aus betroffenen Sicht jetzt mal berichten wollte. Und bis jetzt halt wirklich nur Katastrophen erlebt habe, was Dating angeht. Und ich finde das ja irgendwie ein sehr schweres und komplexes Thema, weil ich mich selber, wenn ich mir einen Partner suche, jedes Mal auf mein Handicap reduziert werde. Und ich weiß halt nicht, warum. Also wenn ich quasi auf Partnersuche bin, ist mir egal. Ich sehe ja quasi erstmal nur den Menschen. Und da hat das für mich gar keinen Fokus. Wahrscheinlich, weil ich selber mit Handicap lebe, liegt mein Fokus eher auf die Persönlichkeit von meinem Gegenüber. Aber ich habe das schon ganz, ganz oft gemerkt, dass egal welche Schiene ich fahre, ob ich beim ersten Date offen bin und sage, hey, du, das und das ist mit mir, damit du direkt weißt, worauf du dich einlässt, werde ich dann nur mit Skepsis begrüßt in dem Sinne und eher mit Abwertung. Und wenn ich es dann nicht sage und in dem Sinne verheimliche, finde ich das auch irgendwie total wild, weil ich dann denke, okay, ich habe quasi das erste Date oder das erste Kennenlernen schon auf einer Lüge aufgebaut.
2: Das kann ich verstehen, ja. Ich weiß gar nicht, ob ich es gerade überhört habe. Hast du schon verraten, um welches Handicap es sich handelt?
6: Nee, hatte ich nicht. Also ich habe leider Gottes aufgrund von traumatischen Erfahrungen jegliche psychische Erkrankung, die man sich vorstellen kann, was sich halt auch körperlich äußert. Das heißt, ich habe zum Beispiel psychogene Krampfanfälle oder Spastiken temporär in den Extremitäten, die ich halt nicht dauerhaft habe, aber wenn, ist es halt auch sichtbar. Deshalb ist es eher so, ja, so ein Misch aus einer in Anführungsstrichen unsichtbaren Behinderung psychischer Natur und halt sichtbarer Natur, wenn es halt wieder um die körperlichen Geschichten geht.
2: Verstehe. Okay.
6: Ja.
2: Und damit gehst du schon direkt beim Kennenlernen, also offen um, also beim Date. Moment, beim Kennenlernen, also ich weiß jetzt gar nicht, ob du online datest, ob du quasi schon Tage schreibst, bevor du dich triffst oder ob du anders vorgehst. Ja.
6: Also ich habe sowohl als auch versucht, quasi Online-Dating bin ich immer so ein bisschen skeptisch gegenüber. Wahrscheinlich habe ich auch einfach noch nicht die richtige Plattform dafür entdeckt, weil ich einfach gemerkt habe, wie oberflächlich das ist.
2: Da kann ich dir gerade auch keine empfehlen, weil ich finde, die sind alle oberflächlich, wenn du mich fragst.
6: Ja, also da ist jetzt noch nicht so ein richtig gutes Gespräch oder generell ein Treffen zustande gekommen. Mhm. Und wenn es dann doch mal zum wirklichen Date kommt, weil ich lerne Leute lieber in Persona kennen, als vorher wochenlang mit denen zu schreiben. So, das finde ich irgendwie ein bisschen weird. Und bin dann eher so dafür, okay, komm, wir haben jetzt irgendwie schon ein paar Fakten ausgetauscht. Lass uns mal einen Kaffee trinken gehen auf neutralem Boden, uns einfach mal kennenlernen. Mhm. Es funktioniert nicht.
2: Warte mal, also wenn man dich jetzt auf Fotos sieht, online und so weiter, da sieht man ja nichts. Da kann man ja, Psyche kann man ja am Foto nicht unbedingt erkennen, ne? Und auch keine Spastiken oder Krampfanfälle. So, das heißt, die schreiben erstmal ganz normal, sympathisch, dann sagt man vielleicht, du, bevor wir jetzt hier tagelang schreiben, lass uns mal treffen. Und wie kann ich mir das vorstellen? Also du sitzt dann mit denen am Tisch und sagst, hallo, war cool, jetzt sitzen wir uns endlich mal gegenüber. Du, ich muss dir gleich von Anfang an was sagen oder wie? Also rückst du da sofort mit der Sprache raus oder wartest du immer auf einen Moment, wo du sagst, komm, erst mal eine halbe Stunde Smalltalk, damit man nicht gleich irgendwie schon dieses Thema auf den Tisch hat. Wie gehst du da um?
6: Das ist halt genau mein Problem. Also ich habe sowohl als auch schon mal versucht. Ich habe quasi direkt mit dem Hallo offeriert, okay. Nach dem Motto, pass auf, so und so sieht's aus. Einfach aus dem Hintergrund, weil für mich meine Wohlfühlzone ist, wenn ich einen fremden Menschen das erste Mal treffe, neutraler Boden. Das heißt irgendwo außerhalb, Café oder Restaurant oder irgendwie so. Was für mich aber gleichzeitig mit meinem Handicap bedeutet, da sind überall potenzielle Triggerpunkte, die eventuell Krampfanfälle auslösen könnten und oder Spastiken. Also da muss ich halt wirklich immer mit rechnen. Und wenn ich da jemanden gegenüber habe, der vielleicht gar keine Berührungspunkte hat, dann macht ihm das vielleicht auch Angst, verständlich. Und meine Idee war zu dem Zeitpunkt, okay, ich muss ihm das direkt sagen, weil falls irgendwas passiert, kann ich ihm direkt schon mal beruhigen nach dem Motto, ey, das sieht total schlimm aus, aber beruhig dich einfach, alles cool. Ich trage für mich selbst die Verantwortung, alles gut.
2: So eine Dating-Situation ist ja manchmal auch, man ist aufgeregt, also man kommt immer drauf an, manchmal ist man unglaublich aufgeregt, weil man sagt, oh mein Gott, jetzt gleich treffen wir uns und so weiter. Ich will nur wissen, ob das die Symptome eventuell verstärkt, weil ich könnte mir das vorstellen, dass gerade in solchen, oh mein Gott, ich bin voll angespannt, gerade und aufgeregt, nicht vor Angst, dass es passiert, sondern vor Angst, dass wen man da gerade trifft und so weiter, dass es dann vielleicht dazu kommt, eher, oder würdest du sagen, nee, nicht unbedingt?
6: Schon. Also das kommt auch sehr auf die Tagesform an. Also ne, diese üblichen Faktoren, wie hat man geschlafen, hat man ausreichend geschlafen, hat man genug gegessen, so. Wie ist einfach gerade so das körperliche Befinden? Mhm. Und es gibt Tage, wenn ich sage, okay, ey, mir geht's wirklich gut, so wirklich gefestigt gut, dann kann die Aufregung klar, immer dazu führen, aber das Risiko ist geringer.
2: Okay,
6: so. Aber es sind so Minimalfaktoren, wie zum Beispiel ein Wetterwechsel, wenn es warm war und dann an dem Tag plötzlich kalt, reagiert meine Muskulatur und mein ganzer Körper darauf. Also sind so Minimalfaktoren. Oder wenn es doch im Café ein bisschen lauter ist, dann kann ich mich vorher richtig gut

0: Ja, okay. Ach so, also du kannst das immer haben. Und muss ich dann irgendwas machen? Also da ist sofort dieser, oh Gott, jetzt habe ich da jemanden, ich habe keine Lust, mich darum zu kümmern, Faktor. Wo ich dann schon wirklich versuchen lasse, ey, ich bin für mich selber verantwortlich. So, das ist mein Rucksack, den trage ich, ich weiß darüber Bescheid. Du hast damit gar nichts zu tun. Und dann ist es eher, wie soll ich das erklären, dass es bei Smalltalk bleibt. Also so eine ganz unangenehme, krampfhafte Smalltalk-Situation. Da kann ich mir auch so viel Mühe geben, da irgendwie so ein bisschen Tiefe reinzubringen, weil ich denjenigen wirklich kennenlernen möchte, aber es bleibt sehr oberflächlich. Und wenn ich das merke, ist bei mir schon der Punkt, wo ich sage, okay, pass auf, ich erlöse dich, du musst nicht mit mir reden. Das ist vollkommen okay. Wir können jetzt auch gehen, also wir können das hier auch beenden, so, es ist in Ordnung. Es wird einfach dann keine Ehrlichkeit mehr gegenübergebracht. Also wie gesagt, boah, das überfordert mich gerade. Es wird nicht mit mir darüber gesprochen, was ich eigentlich in meiner Welt als normal empfinden würde, sondern wirklich so eine Resignation und ja, okay, boah, ich bringe das hier irgendwie schnell hinter mich und nee, eigentlich keine Lust, weil ich möchte nicht in irgendwie Verantwortung gebracht werden. Ich will dafür, ich will einfach nichts damit zu tun haben. Sie ist bestimmt total, ja, durchgedreht wie im schlechten Horrorfilm.
1: Was? Okay. Aber da muss doch auch mal ein Date dabei gewesen sein, wo es anders lief. Du hattest doch bestimmt schon mal eine Beziehung, oder?
0: Jein, also ja. Aber nicht wirklich lange, weil ich sehr schnell gemerkt habe, dass ich wirklich nur immer zu jeder Zeit auf meine Handicaps reduziert wurde.
1: Dann war es nicht der Richtige. Dann hätte ich auch gesagt, du pass auf,
0: Ja.
1: weg mit dir. Gibt genug andere. Weiß ich nicht. Also, ich meine, weißt du, ich sage immer so, das meine ich jetzt gar nicht an dich, sondern das meine ich so allgemein. Und damit ziehe ich mich auch mit an die Nase, weil ich finde schon, wir ziehen uns immer die gleichen, ja, so Charaktere irgendwie. Ne? Wir stehen auf einen gewissen Typ Mensch, sage ich mal, und ziehen uns das immer wieder an und merken, das passt nicht. Es reizt zwar unglaublich, aber es passt einfach nicht. Kann es sein, oder hast du mal darüber nachgedacht, du, ich habe mir vielleicht immer wieder Männer angezogen, wo ich vielleicht einfach das Falsche getestet oder auf das Falsche geachtet habe?
0: Schwer zu beantworten, weil ich das tatsächlich noch nicht zur Gänze reflektiert habe, aber ich bin persönlich der Meinung, dass das nicht zutrifft, weil ich deswegen ist so Online-Dating auch nichts für mich, weil jeder stellt nur Bilder rein, die einen selber gut dastehen lassen und das zeigt mir nicht, wer du bist. Also ich habe das auch mal gemacht, dass ich wirklich jeden, der mir da angezeigt wurde, angeschrieben habe, weil ich wirklich einfach jeden gerne kennenlernen wollen würde. So
1: Ja.
0: ganz davon weg, wie der aussieht, wie der ist, weil den Charakter lerne ich erst kennen, wenn ich wirklich mit dem direkt in Kontakt bin.
1: Ja, ich kann mir halt bei der Vielzahl an heutigen Möglichkeiten einfach nicht vorstellen, dass da nicht irgendein Mensch dabei ist, der einfach sagt, ach, nicht nur einer, viele wird es da mit Sicherheit geben, die sagen, ja klar will ich die mal kennenlernen. So. Und mir ist es auch egal, ich komme damit klar. So, das spielt für mich weniger eine große Rolle.
0: Ja, das ist halt.
1: Die Frage, die ich mir jetzt gerade eher nur stelle, ist, würde die Steffi denen eine Chance geben? Weil es ist ja von beiden Seiten muss das Interesse ja da sein. Bringt ja nichts, wenn die dich gut finden, aber du dann sagst, nee, sorry, da kannst du mir nackt um den Hals binden, den fasse ich nicht an.
0: Nein, also da bin ich dann schon ehrlich. Also wenn ich auch merke, nee, das passt nicht, dann kommuniziere ich das auch. Aber ich bin grundlegend offen. Nur die Beziehung, die ich bis jetzt auch hatte, da hat sich auch relativ sehr schnell, wie soll ich das benennen, wie so ein Versorgungsinstinkt rauskristallisiert. Das war erst alles wirklich Friede, Freude, Eierkuchen und man hat sich wirklich sehr, sehr gut verstanden und es war auch wirklich so, dass man sagt, okay, wir sind in einer festen Beziehung und mein Alltag sieht halt nie gleich aus durch die

0: verändert. Ich habe meinen Opa gepflegt, jahrelang. Von daher kenne ich das, wenn jemand im Rollstuhl sitzt. Und aber sie ist einfach nicht damit klargekommen, dass ihr Leben jetzt in Anführungsstrichen vorbei ist, nur weil sie im Rollstuhl sitzt. Und ich habe ihr immer wieder gut zugeredet, hör zu, der Rollstuhl stört mich nicht, ich werde immer da bleiben, ich werde dich unterstützen, wo ich kann. Wir werden Physio, vielleicht kannst du doch eines Tages wieder laufen. Wir werden das nicht aufgeben, wir werden das nicht wegwerfen. Wir werden tun, was wir können.
1: Ganz kurz, da warst du wie alt, 18? Oder wie alt warst du damals?
0: Ich war 19.
1: Das sind natürlich schon große Worte für einen 19-Jährigen. Und du sagst, naja, familiär hatte ich da schon ein Stück weit die Erfahrung gemacht, mich um jemanden zu kümmern. Und trotzdem, wenn man sowas sagt, macht man, also ist man sich der Auswirkung im Klaren, was das bedeutet? Oder denkt man da gar nicht so weit? Denkt man einfach nur an das Hier und Jetzt und wir schaffen das schon irgendwie?
0: Nein, ich war mit der Frau 2 Jahre vorher schon zusammen. Ich wusste schon in etwa, wie sie tickt, wie, in welche Richtung das Ganze läuft. Das wurde dann auch, also für mich war es richtig ernst. Ich hätte diese Frau wahrscheinlich auch sogar geheiratet. Damals, jetzt nicht mehr, also nicht, weil sie im Rollstuhl sitzt, sondern weil die Welten mittlerweile komplett anders sind. Aber zum damaligen Zeitpunkt wäre ich sogar bereit gewesen, die Frau zu heiraten. Weil ich war total verliebt in diese Frau und der Rollstuhl hat mich komplett gar nicht interessiert. Und ich kannte die Pflege mit Menschen im Rollstuhl ja aufgrund von meinem Opa. Deswegen hat mich das auch null abgeschreckt.
1: Weißt du, wie es ihr heute geht? Ich meine, jetzt bist du schon, wie alt bist du jetzt? Jetzt bist du schon paar und 30?
0: Ich bin paar und 30, 33 mittlerweile. Sie hat, glaube ich, 2 Kinder mittlerweile sogar.
1: Sie hat jetzt schon 2 Kinder?
0: Sie hat mittlerweile 2 Kinder und scheint wohl den Rollstuhl, so wie ich gesehen habe, abgegeben zu haben und auf einen Rollator gewechselt. Das heißt, sie kann sogar wieder laufen. So wie ich gesehen habe. Also Kontakt habe ich keinen. Wie gesagt, das ist damals nicht schön geendet.
1: Aber ich freue mich irgendwie für sie, dass sie dann
0: doch. Ich auch, tatsächlich.
1: Ich weiß, ihr seid wahnsinnig jung gewesen und ich kann mir das natürlich nicht vorstellen, wie es ist, aber ich verstehe sie so ein Stück weit, dass man dann, natürlich ändert das erstmal sehr, sehr viel und man ist sich so unsicher, man denkt sich auch so, hey, was will der eigentlich von mir, der könnte eine andere haben, eine, die laufen kann, die gesund ist und so weiter. Auch diese Angst vielleicht, ja, der ist ja in dem Alter ist man ja noch Party-Animal, ne? Da ist man ja auch noch auf Partys unterwegs, wie schnell ist man dann vielleicht, ja, schnell wird man sitzen gelassen oder so, das kommen viele Gedanken durch den Kopf.
0: Ich war tatsächlich nie der Partygänger. Ich war in meinem Leben 2-mal in der Disco und die Minuten kann schon einer an beiden Händen abzählen. Also das war 2-mal Geld rausgeworfen und ich war mehr so der Stadiongänger. Aber wie gesagt, also mich hat es damals gar nicht abgeschreckt. Ich fand es am Ende sehr, sehr traurig. Also ich war wirklich am Boden zerstört, nachdem das Ganze beendet wurde. Vor allem, ich habe es einfach nicht verstanden, wieso. Einen richtigen Grund, so nach dem Motto, ja, du könntest ja jede andere haben, warum mich? Und das ist das, was so auch hängen bleibt. Ich wache manchmal auf, nachts, komplett schweißgeballt, weil mir diese Szene immer wieder durch den Kopf fährt.
1: Auch heute noch? Und,
0: ja, heute immer noch.
1: Wahnsinn, okay.
0: Solche Bilder wirst du nicht, so vergisst du einfach nicht, das ist furchtbar. Also es gibt Momente, da wache ich tatsächlich nachts auf, komplett schweißgebadet. Einfach nur dieser kurze Film, 10 Sekunden und du sitzt auf einmal senkrecht im Bett, schweißgebadet.
1: Du redest vom Unfall, ne? Gerade.
0: Ich rede vom Unfall und.
1: Okay, ich hatte jetzt gerade eher die Trennung im Kopf, aber verstehe
0: ich nicht. Nein. Die Trennung habe ich verarbeitet schon von ganz langer Zeit her. Ich verstehe auch, warum mittlerweile, warum sie sich damals getrennt hat. Aber ein Stück in mir akzeptiert es nicht. Vielleicht ist es das Ego, der Stolz, der einfach zu groß ist. Aber ich freue mich für sie, dass sie mittlerweile den Rollstuhl abgegeben hat, dass sie 2 gesunde Kinder hat und dass es ihr gut geht, dass sie im Leben steht. Das ist am Ende vom Tag das Wichtigste, glaube ich.
1: Du sagst, heute verstehe ich sie. Erklär's mir.
0: Naja, wie du schon gesagt hast, wir waren jung, ich war 19, sie war 17, ganze Leben noch vor sich. Ich habe damals sogar meine Ausbildung hingeschmissen, weil

0: für sie da sein wollte. Und sie konnte gar nicht erst in die Chance kommen, eine Karriere zu machen, weil für sie war das Leben so von heute auf morgen gefühlt beendet. So nach dem Motto, ja, wäre ich doch lieber gestorben, statt jetzt im Rollstuhl zu sitzen. Das ging bestimmt 3 Monate so.
1: Wie lange hast du dir selbst so Schuldvorwürfe gemacht? Ich war der Fahrer, ich bin daran schuld. Gab es diese Gedanken?
0: Die gab es so bestimmt das erste halbe Jahr, aber...
1: Du hast gar nicht erzählt, wie es dazu gekommen ist zum Unfall. Was ist passiert?
0: Also wir waren auf der Landstraße unterwegs und einer ist vom Feldweg rausgezogen. Und ich hatte keine Chance mehr zu bremsen. Es hat sofort gescheppert und war Gott sei Dank bei dem, der auf dem Feldweg kam, hinten das Heck. Sonst wäre der wahrscheinlich weg gewesen. Aber das hat ordentlich gescheppert.
1: Auf der Landstraße zieht er plötzlich auf deine Spur?
0: Nein, nein, der kam vom Feldweg rausgefahren.
1: Ach so, rausgefahren vom Feldweg. Okay.
0: Und der muss mich entweder komplett ignoriert oder komplett übersehen.
1: Und dann ist er seitlich, Beifahrerseite, und dann ist er reingefahren.
0: Nein, ich bin in ihn reingekracht.
1: Du in ihn,
0: Weil ich hatte keine Chance mehr zu bremsen. Und mein Auto war total schaden. Bei ihm war das komplette Heck weg.
1: Oh mein Gott.
0: Und meine damalige Freundin saß danach im Rollstuhl.
1: Ihr habt gar keinen Kontakt mehr, ne? Ihr redet nicht mehr miteinander, oder?
0: Nein. Also ich sehe ab und an noch bei Facebook, sehe ich ab und an mal noch tatsächlich rein, was mich einfach interessiert.
1: Abgesehen von eurer Beziehung und eurem, wie das war, wie war dann ab dem Moment das Verhältnis zu ihren Eltern? Ich könnte mir vorstellen, das war auch extrem schwierig, oder?
0: Also die Eltern haben mir bestimmt 4 Wochen die Hölle heiß gemacht. Ich wäre schuld gewesen. Ich hätte nicht mit 100 über die Landstraße fahren sollen. Ich muss doch vorsichtiger fahren. Wie kannst du uns das antun? Wie kannst du ihr das antun? Also ich musste mir 4 Wochen lang die Hölle anhören.
1: Und obwohl dich nicht die Schuld trifft, obwohl du jetzt nicht betrunken warst oder Sekundenschlaf oder was weiß ich, obwohl du auch genau sagen konntest, was passiert ist, wahrscheinlich hat das die Polizei auch bestätigt, trotzdem genau. Haben sie, für die warst du einfach der Schuldige, ne?
0: Genau, der Sündenbock.
1: Hat das dann, du sagst 4 Wochen lang, danach hat es aufgehört oder war danach die Beziehung vorbei und du hattest mit denen nichts mehr zu tun?
0: Es wurde ruhiger, weil sie auch ein Machtwort gesprochen hat, tatsächlich ihren Eltern gegenüber, weil auch sie das Ganze belastet hat. Und wir waren ja dabei, es zu versuchen. Und also man kann sagen, nach den 4 Wochen ging es immer kontinuierlich weiter bergab. Bis sie sich dann getrennt hat.
1: Verstehe ich. Keine leichte Geschichte. Aber vielen Dank, dass du sie mit uns geteilt hast, Sascha. Auch keine Selbstverständlichkeit. Dir alles Gute und pass auf dich auf. Bis bald.
0: Bis zum nächsten Mal, Daniel. Ciao, ciao.
1: 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Unser Thema heute.
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1: Und ich habe mich bewusst für das Wort Handicap entschieden, was ich damals auch schon in der Sendung getan habe, weil auch wenn unsere anonyme Hörerin, die das Thema vorgeschlagen hat, von einer Behinderung und Partnersuche gesprochen hat, finde ich, ein Handicap steht auch für irgendeinen Nachteil, den man hat, irgendeine Benachteiligung. Und das muss ja jetzt nicht unbedingt eine Behinderung sein, ja, weder körperlich noch psychisch. Nachteil kann, weiß ich nicht, irgendwas jetzt sein. Deswegen, ich wollte es relativ offen halten, das mache ich ja ganz gerne bei den Themen, so dass jeder sich angesprochen fühlt oder theoretisch mitmachen kann. Und wir gehen in die nächste Leitung zu meinem, ich kann das ruhig sagen, meinem Lieblingsrollstuhlfahrer. Mario aus Kornwestheim ist bei mir. Hallo, das Rollkommando rückt an.
3: Mein Lieblingsmoderator.
1: Ach komm, das sagst du nur so, du Schleimer.
3: Ja, genau.
1: So, ich habe gerade schon gesagt, mein Rollkommando rückt an, aber das ist jetzt kein Wortwitz von mir, das ist dein Nickname, mit dem du mal einen Vlog hattest online.
3: Ja.
1: Oder nicht genau, Vlog, ja. Aber ja, einen ja, Blog. Genau. Blog damals, nicht Vlog.
3: Ja, Blog.
1: Vlogs sind ja Videologs.
3: Ja, nee. Ja.
1: So, und jetzt bist du da. Ich weiß, wir haben ja schon öfters mal über Partnerschaften und so weiter gesprochen und gesucht hast du auch. Wie sieht die Datinglandschaft 2026 aus, wenn man ein Handicap hat?
3: Also ich meine, ich bin jetzt 46 und es hat sich natürlich aufgrund des Alters auch verändert. Aber ich sag mal so, ich bin jetzt in der Situation, dass ich allein bin, aber ich bin jetzt auch nicht aktiv auf der Suche. Ich habe mich sehr wiedergefunden in dem, was die Steffi vorhin gesagt hat. Weil ich habe auch schon vieles erlebt in früheren Jahren. Also bis zu dem Punkt, dass mir Frauen angeboten wurden, also vergebene Frauen von ihren Männern in Diskotheken. Und bis zu dem Punkt, wo ich öfters mal gehört habe, so von wegen, ja, du bist ja ganz lustig, du bist ja ganz cool, wir könnten auch gut miteinander reden und so. Und ich mag dich ja voll, aber du sitzt halt im Rollstuhl, ja.
1: Ja, ich weiß aber, Mario, weil jetzt habe ich den Vorteil, ich kenne dich jetzt hier schon durch die Sendung ein paar Jahre, du bist kein Kind von Traurigkeit. Also, da gab es schon öfters mal das ein oder andere Mal, dass nicht nur eine Beziehung im Raum stand, sondern natürlich auch diverse One-Night-Stands. Klar, im Alter ändert sich das, das ist natürlich klar. Aber trotz der Tatsache, dass du ja schon von Geburt an im Rollstuhl sitzt, ich hatte nie das Gefühl, dass das beim Daten dich in irgendeiner Art und Weise eingeschränkt hat.
3: Nee, weil ich meinen Rollstuhl nicht, also ich sag mal so, als mit 20 oder so, habe ich meinen Rollstuhl oder meine Behinderung schon zum Hauptthema gemacht oder so als Hauptgrund gesehen, weil warum es nicht funktioniert hat. Aber irgendwann bin ich davon abgerückt und habe einfach gesagt, so hey, von wegen, wenn mich die Person möchte, dann mache ich mir gar keine Gedanken drüber, warum sie mich möchte, sondern sie möchte mich einfach. So, und wenn ich eine Person möchte, dann möchte ich sie und dann, also ich sag mal so, ich habe auch schon Frauen kennengelernt, die auch eine Behinderung hatten. Ich hatte zum Beispiel mal eine Frau, die hatte keine Arme und keine Beine, aber ich fand sie trotzdem abartig irgendwie positiv abartig. Also ich hoffe, du verstehst, was ich meine.
1: Du meinst unnormal sympathisch.
3: Ich war einfach...
1: Weil abartig klingt komisch, aber du fandst sie unglaublich sympathisch und toll. Ja. Sie hat dich unglaublich angezogen. Ich muss jetzt fragen, weil ich bin mir nicht mehr ganz sicher, manche Sachen vergesse ich ja auch. Ich erinnere mich aber an die Aussage von dir, dass viele, die im Rollstuhl sitzen, sich dann auch jemanden dann suchen, der auch oder die auch im Rollstuhl sitzt, weil man dann sagt, hier, da kennt man die Probleme, da braucht man niemandem was erklären. Jetzt weiß ich aber von dir, letzte Aussage, die ich im Kopf habe, ist, ich war nie mit einer zusammen, die im Rollstuhl sitzt.
3: Also es wäre mir völlig egal. Also,
1: nee, aber es war nie der Fall, korrekt?
3: Du
1: warst nie mit einer zusammen, die im Rollstuhl
3: sitzt? Nee, es war nie der Fall. Also die Person, von der ich gerade gesprochen habe, die habe ich gesehen in der Diskothek und ich war damals 20 und habe mich einfach nicht getraut, sie anzusprechen. Ja. Also weil ich einfach nicht wusste, so von wegen, ich bin kein Fan davon, zu einer Frau in der Diskothek zu gehen und zu sagen, hallo, du auch hier oder so, oder hallo, wie geht's? Ja. Weil das finde ich voll langweilig. Ja, ich habe mal zu einer Frau gesagt, die mich beim Tanzen umgeschmissen hat, ich bin da früher auch zwei Räder getanzt. Mhm. Und dann bin ich halt ein bisschen zu nah hingegangen und dann hat sie mich umgeschmissen. Also sie ist praktisch an mein Fußbett gekommen, als ich auf zwei Räder stand. Und dann bin ich halt umgeflogen und dann habe ich halt gesagt, ja, ich mach dir keine Sorgen, ich finde dich umwerfend. Okay. Das war halt mein kreativster Spruch in der Diskothek, den ich mal gebracht habe.
1: Okay.
3: Aber ansonsten bin ich da kein Fan von. Also ich bin einfach, also ich bin schon ein kreativer Mensch, aber ich finde, sowas muss sich ergeben. Weißt du? Also ich gehe jetzt auch nicht irgendwie hin und sage so, hey, die muss ich so die kennenlernen. Ja. Also das muss sich irgendwie ergeben. Ich bin da voll schlecht im so, ja, aus Interesse jemanden anzusprechen, weil du weißt ja, die Steffi hat glaube ich vorhin drüber gesprochen, dass sie Spastiken hat. Und ich habe ja auch Spastiken von Geburt an. Und bei mir ist es zum Beispiel so, wenn ich irgendwie nervös werde oder so, also wenn ich extrem nervös werde, was ich schon oft geworden bin, auch wenn man mir das nicht zutraut, aber in so Sachen bin ich nie gut gewesen, dann werde ich nervös und dann verstärkt sich meine Spastik. Und wenn es ganz schlimm läuft, fange ich an zu stottern. Ja. Was natürlich auch sehr sexy ist, wenn du so eine Frau dann kennenlernst. Und für mich persönlich, sage ich mal so, mir wurde schon die Frage gestellt, ob ich jemanden mit Behinderung haben möchte oder ob ich mir das vorstellen könnte. Und dann habe ich gesagt, ja. Und die Person hat dann zu mir gesagt, hey, du bist doch bescheuert, du sitzt doch selber schon im Rollstuhl. Und dann habe ich gesagt, hey, pass mal auf, in dem Moment, wo ich jemand nur weil er eine Behinderung hat, ausgrenzen würde, würde ich mich ja selber ausgrenzen. Schon mit gesundem Verlangen, dass er mit mir zusammenkommt, wenn ich selber nicht in der Lage bin, mit einem behinderten Menschen oder mit einem Menschen mit Handicap zusammenzukommen. Mhm. Weil ich finde, weißt du, das Handicap, je nach, also ist nur ein Teil von diesen Menschen. Aber dieser Mensch kann vielleicht noch andere Vorzüge haben, die ihn total sympathisch, angenehm und liebenswert machen.
1: Ja. Na, mit Sicherheit.
3: Und das vergessen halt viele Leute.
1: Jetzt hat ja Steffi vor dem gesagt, du, ich mache da kein Geheimnis draus, spätestens beim ersten Treffen in echt, dann lege ich die Karten auf den Tisch. Sagst du, das ist genau so, also gut, klar, du brauchst nichts sagen, man sieht es natürlich beim Rollstuhl, aber jetzt bei ihr, findest du es einfach wichtig und auch richtig, dass man da sofort irgendwie das sagt? Oder sagst du irgendwie, das muss jeder am Ende für sich selbst entscheiden, aber je länger man es hinauszögert, umso, ja, vielleicht größer die Enttäuschung am Ende?
3: Also ich sag mal so, ich habe ja also viele meiner Mädels, also die, also ich hört sich so extrem an, dass ich irgendwie brutal viele Mädels hatte, aber so ein Teil davon, sag ich mal, habe ich ja online kennengelernt. Ja. Und was ich gemacht habe, ich habe immer mit offenen Karten gespielt. Zum Beispiel, was du ja vorhin gesagt hast, Rollkommando. Ja, da fragen mich zum Beispiel viele, warum heißt Rollkommando? So. Dann sage ich, hey, ich bin Rollstuhlfahrer, bla bla bla und überhaupt, ja. Und ich habe halt die Erfahrung gemacht, dass wenn ich mit Mädels gesprochen habe, also auch online oder geschrieben habe, dass man sich erstmal auf einer anderen Ebene kennengelernt hat. Ja. So. Mhm. Also dass die Behinderung erstmal im Online oder so oder halt auch im Telefon gar keine Rolle spielt, ja. So. Und dann lernst du erstmal einen Menschen vom Charakter her kennen. Ja.
1: Das klingt für mich, als ob du sagst, du, pass auf, wir treffen uns erstmal nicht, sondern erstmal schreiben wir und telefonieren und vielleicht irgendwann, wenn du das Gefühl hast, so jetzt wird es Zeit, dass wir uns mal treffen. Aber bis dahin sind vielleicht schon viele Gespräche vergangen, dass man dann...
3: Nö.
1: Ja, nee?
3: Also wenn jetzt mich morgen ein Mädel anruft oder so, oder wenn ich jetzt morgen Mädel irgendwie online sehen würde und die würde zu mir sagen, hey, wie sieht es aus, was machst du am Mittag? Natürlich. Also wenn die Person mir sympathisch ist, hätte ich keine Schmerzen, weil das bin ja ich in dem Moment, wo ich nicht zu meiner Bindung stehen würde. Oder wenn ich irgendwas vorschieben würde, von wegen, hey, wir müssen jetzt erstmal 4 Wochen miteinander reden online oder telefonieren, bevor wir uns treffen, dann würde ich ein Stück von mir selber verleugnen.
1: Jetzt weiß ich ja, und viele wissen das auch, die ja schon öfters zugehört haben, dass du kannst über dich selbst lachen, du machst Witze, du bist ein lockerer Typ und charmant von der Art. Und da frage ich mich gerade, wie hilfreich das ist und ob du anderen das auch raten würdest. Weil nicht jeder ist ein Typ dafür, Witze zu machen über das eigene Handicap. Ne? Ich gehöre zum Beispiel dazu, ich mache Witze über meine Handicaps. Ja? Also Handicaps, bei mir altersbedingte Handicaps. Ja, die Haare werden immer lichter und was weiß ich. Also so die Falten werden immer mehr oder der Bauch wurde größer und was weiß ich nicht alles. Da mache ich dann halt selber Witze drauf. Warum mache ich da Witze drüber? Weil ich will den Leuten irgendwie in dem Moment die Zielscheibe wegnehmen, weißt du? Weil wenn ich es ausgesprochen habe, dann... Ja, dann kann es mich nicht mehr so sehr verletzen, wie wenn es von denen kommt. Mhm. Und jetzt frage ich mich gerade, ob du sagen würdest, so ja, dass die beste Verteidigung ist, sich ja selber darüber vielleicht zu lachen oder weiß ich nicht, einen Spruch zu machen, irgendwas in die Richtung, du, wunder dich nicht, wenn ich gleich irgendwie also, komisch ausflippe und so weiter. So, keine Ahnung.
3: Also ich sag mal so, du kennst mich jetzt auch schon ein paar Jährchen und ich hatte schon einen Fall, dass zum Beispiel eine Dame bei mir zu Hause war und ich habe mich angezogen. So, und die Dame saß bei mir auf dem Sofa und ich habe mir die Schuhe angezogen. So. Und dann hat sie erst so überlegt, so soll ich mir helfen, soll ich nicht helfen, bla bla bla. Und hat mich halt ganz komisch angeguckt. Dann habe ich zu ihr gesagt, du, ich bin behindert. Ich weiß, das sieht behindert aus, aber das darf nicht, ich bin auch behindert. So. Und dann haben wir beide gelacht und dann war das gut und nimmst auch durch den Humor. Ja, ich möchte nicht irgendwie dem anderen zuvorkommen, sondern ich probiere dann immer dem anderen so die Angst zu nehmen, ja, die Berührungsängste zu nehmen. So.
1: Aber deswegen frage ich ja gerade, rätst du das anderen Menschen? Oder sagst du, nee, das kann man jetzt nicht irgendwie als Allgemeintipp an andere geben?
3: Das kannst du nicht pauschal sagen. Es muss jeder für sich irgendwie eine Technik finden, mit der er sich wohlfühlt. Ja. Zum Beispiel, was auch die Steffi gesagt hat, wo ich mich auch sehr drin gesehen habe, war, dass Leute, die einfach wenig mit Handicap zu tun hatten, also so Berührungspunkte hatten bis jetzt in ihrem Leben, die probieren immer so ein bisschen in Phase zu packen. So, die oftmals, wie soll ich sagen, malen sie sich die größten Szenarien aus. Ja, was könnte passieren, wenn? Mhm. Und ich werde gebullshit, weil ich sage immer so, ich bin 46 auf dieser Welt. So, ich habe auch vorher ein gutes Leben gehabt, weißt du, was ich meine?
1: Absolut.
3: Und deswegen muss man da nicht irgendwie jemanden in Watte packen. Man kann fragen, weißt du, zum Beispiel irgendwie, wenn ich jetzt überlege, ich weiß, ich kenne ja diese Steffi nicht, so, aber sie sagt ja, sie hat auch noch psychische Sachen und so. Hey, natürlich würde ich dafür zum Beispiel jetzt, wenn wir jetzt zum Beispiel auf dem Date wären, würde ich jetzt nicht unbedingt beim Date, aber wenn wir uns unterhalten würden oder so, austauschen würden, würde ich sie vielleicht fragen, so wie äußert sich das, ja? Mhm. So, oder wie kann ich damit umgehen? Was macht dir die Situation leichter? Aber ich würde das nicht zum Mittelpunkt machen, das Ganze. Ne? Also das ist völliger Bullshit. Weil wie gesagt, nur weil sie jetzt diese psychischen Sachen hat und ich weiß ja nicht, was sie noch alles hat. Und ich denke mal trotzdem, jeder Mensch hat irgendwo tausend andere Punkte, die ihn trotzdem liebenswert machen. Ja.
1: Schön gesagt. Mario, ich ziehe weiter. Jetzt. Ich wünsche dir einen schönen Abend.
3: Okay.
1: Alles Gute dir. Und wir hören uns bald wieder.
3: Bis dann.
1: Ciao, ciao. So, anrufen dürft ihr auch vom Handy vom Festnetz. Wir machen ein kleines Update. Was ist denn online passiert? Was habt ihr abgestimmt? Wie habt ihr abgestimmt?
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1: So, die erste Frage. Wie erlebt ihr Partnersuche mit einem körperlichen Handicap, wollte ich in unserem WhatsApp-Kanal von euch wissen. Und da haben auch ein paar mitgemacht. Schauen wir uns das Ergebnis an. Die Partnersuche erlebe ich als leicht, sagen 3,3%. Ich erlebe sie als normal. Normal bedeutet für mich nicht anders wie ohne Handicap, sagen nur 10%. Die Partnersuche mit körperlichem Handicap ist schwer, sagen 86,7%. Da ist jetzt die Frage, sind das Menschen, die selbst ein Handicap haben und daher der Überzeugung sind, dass es schwer ist, oder vielleicht einfach nur der Meinung sind, dass das vermutlich sehr schwer ist. Zweite Frage, wann ist für euch der richtige Moment, offen über das Handicap zu sprechen? Gleich am Anfang, nach ein paar Tagen, beim ersten Date oder am liebsten gar nicht? Und abgestimmt habt ihr wie folgt: am liebsten gar nicht, sagen 4,8%. Beim ersten Date sagen 0%. Nach ein paar Tagen sagen 11,9%. Und gleich am Anfang schon, also beim Kennenlernen, beim Schreiben beispielsweise, telefonieren, sagen 83,3% ist die Top-Antwort heute Abend. Wahnsinn, hätte ich jetzt nicht gedacht, dass ihr das so seht. So, ein paar Mails habe ich auch noch bekommen. Und zwar hat uns geschrieben, na, wer ist es diesmal? Manuel hat uns geschrieben, 29 Jahre jung, schreibt er. Ich habe eine körperliche Einschränkung seit Geburt, und zwar humpel ich. Viele sagen dann sofort, ach, das ist doch gar nicht so schlimm, nett gemeint, aber es gehört eben trotzdem zu meinem Alltag. Beim Daten habe ich oft gemerkt, dass Unsicherheit auf der anderen Seite ein riesiges Thema ist. Manche wissen einfach nicht, wie sie damit umgehen sollen und ziehen sich lieber zurück. Das Verrückte ist, wenn man dann einmal ehrlich ins Gespräch kommt, merken viele schnell, dass ich ein ganz normaler Typ bin mit Humor, Job, Macken und Träumen. Ich finde es wichtig, nicht mit Mitleid behandelt zu werden. Ich will keine Sonderrolle, ich will echtes Interesse. Und am schwersten ist für mich nicht das erste Match, sondern der Moment, in dem klar wird, meinst du wirklich mich? Oder traust du dich am Ende doch nicht? Okay, auch interessant, danke dir. Geschrieben hat mir Jasmine. Jasmine, sie ist, steht kein Alter dabei. Na gut, habe ja auch nicht gehört, dass alle das Alter dazu schreiben müssen. Sie hat mir geschrieben, hallo Daniel, ich habe durch eine Krankheit eine sichtbare Einschränkungen beim Gehen und habe früher versucht, das beim Kennenlernen möglichst lange zu verstecken. Ich dachte, wenn mich jemand erstmal als Mensch mag, ist alles leichter. In Wahrheit hat mich das aber nur unter Druck gesetzt. Heute bin ich viel offener damit. Und sie schreibt, ich habe gelernt, dass Selbstbewusstsein attraktiv ist, selbst wenn man sich nicht an jedem Tag stark fühlt. Okay, schön. Marcel hat geschrieben, weil ich will mal was anderes. Ich nehme mal jetzt, sorry Marcel, ich lese mir später die Nachricht von dir durch, aber ich will gerade mal gucken, ob es hier noch was gibt, was wir heute noch nicht in der Form gehört haben. Oh ja, das nehme ich mal. Mirko hat uns geschrieben, ich habe nach einer Krebserkrankung bleibende körperliche Folgen behalten und muss mein Selbstbild komplett neu aufbauen. Vorher war ich sehr selbstsicher, danach habe ich mich beim Dating oft kleiner gemacht, als ich wirklich bin. Ich dachte, jede Frau würde zuerst sehen, was nicht mehr so ist wie früher. Mit der Zeit habe ich aber verstanden, dass Ausstrahlung viel damit zu tun hat. Und zwar, wie ehrlich man mit sich selbst ist. Ich muss meine Geschichte nicht verstecken, aber ich muss sie auch nicht beim ersten Satz direkt auf den Tisch legen. Ich möchte, dass sich etwas natürlich entwickelt. Die schwierigsten Momente sind für mich einfach nicht die Frage, sondern die Blicke, in denen man dann schon irgendwo auch spürt, dass jemand innerlich auf Abstand geht. Guck mal, das ist mehr oder weniger das, was Steffi vor dem gesagt hat und was ich auch so richtig gespürt habe, während sie gesprochen hat und erzählt hat, wie sie sich beim Date manchmal fühlt. Ich glaube, das ist genau das. Wie schaut jemand? Wie ist der Blick? Na, wie reagiert die? Körpersprache verrät wirklich viel. Muss man sagen, so wie es ist. So, dann haben wir noch eine Nachricht von Chantal. Bei ihr ist es Multiple Sklerose. Und sie schreibt gerade, hey Daniel, ich stelle mir oft die Frage, wann sage ich es zu früh? Und ich werde vielleicht vorschnell in eine Schublade gesteckt, zu spät. Und ich habe Angst, dann unehrlich gewirkt zu haben. Auch sehr gut. Ja, wie oft kriegt man dann ausgerechnet von den, ich nenne sie jetzt mal die Gesunden, die körperlich Gesunden, von denen kriegt man dann gesagt, ja, das war nicht ehrlich von dir, das hättest du viel früher schon sagen müssen. Warum? Also, ja, warum muss man das denn vorher sagen? Ja, wie viele kleine Dinge gibt es vielleicht, die wir an uns nicht perfekt finden? Das legen wir ja auch nicht auf den Tisch und sagen, du, pass mal auf, ich finde, meine Nase ist schief und ich finde, mein Fußzeh ist zu kurz und so. Also, Quatsch. Also, na gut, aber erstmal vielen Dank für die ganzen Nachrichten. Wir gehen in die nächste Leitung und ihr könnt anrufen.
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1: So, gehen wir mal in die nächste Leitung. Wen haben wir denn dran? Da ist jemand dran mit der Endziffer 65. Hallo.
4: Hallöchen, hier ist Marcello vom Festnetz.
1: Ich glaube, wir kennen uns. Marcello, du hast schon mal angerufen.
4: Aber sowas von. Es geht um Beziehungen, da kann ich auf jeden Fall was zu beitragen.
1: Ich habe vergessen, aus welcher City du bist. Woher bist du nochmal?
4: Lüneburg.
1: Ach, stimmt. Na gut, hätte ich an der Vorwahl erkennen können. Das ist ja eine Festnetznummer. Freue mich, Marcello. Dann leg los. Was hast du erlebt zu sagen?
4: Also zu Beziehung mit Handicap auf jeden Fall. Ich habe da nichts gegen.
1: Betrifft dich nicht? Hast du noch nie erlebt? Kontakt, Verbindung, irgendwas, Berührungspunkte?
4: Ich habe auch ein leichtes Handicap, wenn ich ganz ehrlich bin. HADS oder wie sich das nennt, so eine kleine Lernschwäche. Und so ein ganz leichtes, wie nennt sich das, Tourette-Syndrom. Das ist, wenn die Augen so blinken, so, keine Ahnung, wie man das beschreiben soll. Die Augen gehen dann immer auf und zu, auf und zu.
1: Mhm.
4: Das ist mir ein bisschen peinlich.
1: Aber klingt so, als ob du sagst, das ist jetzt gar nicht so sehr das Thema, was mich jetzt tagtäglich umtreibt.
4: Ja, stimmt. Man versucht einfach eine Beziehung zu suchen.
1: Okay, also du hast gelernt, damit umzugehen und es stört dich. Also ist jetzt nicht so, dass du sagst beim Kennenlernen, du, ich muss dir mal was sagen. Nee, das nicht.
4: Das ist nicht schlimm, nee.
1: Nee, das machst du nicht. Ja, okay, also geht's quasi um Meinung. Hattest du schon mal irgendwie ein Date mit einer Person mit Handicap?
4: Nee, leider noch nicht.
1: Warum sagst du leider?
4: Ich habe bis jetzt noch gar keine Freundin.
1: Das
4: ist
1: ja
4: ein Problem.
1: Und leider, aber warum sagst du leider? Du würdest gerne eine Person mit Handicap kennenlernen oder sagst du
4: das
1: nee?
4: Das ist egal, Hauptsache ich will einfach eine Freundin haben. Ich bin voll einsam.
1: Okay. Und warum Freundin? Warum Freunde hast du genug oder sagst du, nee, die habe ich auch nicht?
4: Ich würde sagen, zwei beste Freunde, aber ich brauche eine Freundin, eine Partnerin.
1: Du sehnst dich nach Nähe.
4: Auf jeden Fall.
1: Verstehe. Wie alt bist du jetzt?
4: Ich bin jetzt 30. Ich sag nur Anastasia. Ich fand die so süß.
1: Ja, sie hat leider nicht auf dein Dating reagiert. Tut mir leid, Marcello, da konnte ich nichts machen.
4: Hast du ihr denn Bescheid gesagt?
1: Ja, das hat sie mitbekommen.
4: Hä? wann denn das?
1: Naja, nach den Sendungen, weißt du?
4: Ach, okay.
1: Ja.
4: Krass. Ach, schade.
1: Marcello, nicht traurig sein. Es gibt, wie sagt man so schön, ganz viele Mütter haben schöne Töchter. Oder so ähnlich. Ja. Irgendwie so geht das. Ja, aber weißt du, das ist ja auch ein Kompliment zu hören, so hey, die klingt sympathisch und nett. Das ist endlich mal irgendwie, ja, sowas hat man nicht so häufig. Und da hat sie sich sehr, sehr drüber gefreut.
4: Hat sie dir das gesagt?
1: Ja.
4: Echt jetzt? Wann habt ihr denn telefoniert?
1: Ja, nach den Sendungen redet man manchmal.
4: Privat? Geil.
1: Ja, privat. Ich sitze zwar noch im Studio, aber man kann es privat nennen.
4: Cool.
1: Kannst du auch gerne mal, also jeder, der nach der Sendung noch in der Leitung bleibt, mit denen rede ich dann noch.
4: Kommt sie denn nachher noch rein?
1: Das weiß ich nicht, Marcello. Ich weiß nicht, wer anruft. Also das der Zufall wird es richten.
4: Dann grüß sie mal bitte von mir, wenn du sie das nächste Mal hörst.
1: Oder sie hört dich jetzt, man weiß es nicht.
4: Das wäre geil.
1: Marcello, also du bist immer noch auf der Suche nach der Partnerin fürs Leben. Ich habe dir ja damals gesagt, du, was hältst du davon, ein bisschen weniger Druck in die Geschichte zu nehmen, sondern so mal auf sich zukommen zu lassen. Was davon hast du schon mal ausprobiert?
4: Ich warte. Ich warte jetzt, bis sich irgendeiner bei mir meldet.
1: Aber bist du denn irgendwo sichtbar? Gibt es ein Profil, wo man dich dann anklicken kann? Weiß ich nicht. Probierst du sowas überhaupt aus oder sagst du, ach, ich will gar kein Dating?
4: Nur im Radio.
1: Warum denn im Radio? Du hast doch Internet.
4: Ja, aber Radio ist besser.
1: Weil?
4: Bei Big FM rufen sehr viele Leute an, sehr junge Leute, und vielleicht findet man da die Partnerin des Lebens.
1: Ja, aber man kann ja, also ich stelle mir das gerade vor wie so ein Angler, man kann doch mehrere Angeln ins Wasser werfen. Warum denn nur eine? Warum denn nur die Radioangel?
4: Weil Radio ist geil.
1: Ja, schön, das freut mich natürlich als Radioschaffender. Allerdings würde ich sagen, Marcello, bevor du jetzt irgendwie nur auf eine Sache wartest, geh mal raus, ins Café, in die Stadt, sag mal Hallo, find dich sympathisch.
4: Kriegen wir hin. Ja? Beim nächsten Mal, wenn ich dich anrufe, sage ich dir Bescheid.
1: Ich bin gespannt. Alles Gute dir.
4: Dir auch. Bis dann. Ciao. Tschüss.
1: So, weiter geht's in die nächste Leitung.
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1: So, wen haben wir in der nächsten Leitung? Da haben wir wen mit der Endziffer 1-3. Guten Abend, hallo.
5: Hier ist der Markus Schneider.
1: Wer ist dran?
5: Markus Schneider ist mein Name.
1: Markus?
5: Markus? Ja.
1: Hallo Markus, aus welcher Ecke rufst du an?
5: Aus Karlsruhe.
1: Aus Karlsruhe. Du, hast du das Radio noch an? Ich höre mich so doppelt, so ja, echomäßig.
5: Das Radio ist jetzt das Radio aus. Ja.
1: Schön.
5: Ich wollte also an der Stelle mal meine Frau herzlich loben, weil die seit 15 Jahren mit mir einen Pflegefall hat. Ich habe vor 15 Jahren Parkinson bekommen und die ist immer noch bei der Stange und hilft mir, wo sie kann. Die macht alles für mich.
1: Markus, wie alt bist du heute?
5: 60.
1: 60 mit 40, also schon sehr früh.
5: Ja, es ist ein bisschen früh. Normales kriegen ist eher die Opas.
1: Wie hat sich das am Anfang geäußert? Was waren die ersten Symptome?
5: Wir sind jeden Sonntag im Schwarzwald spazieren gegangen, wandern. Und auf einmal sagt sie, du guck mal, was ist mit deinem Arm los? Der schwingt ja gar nicht mit beim Laufen. Der hängt ja gerade so runter. Und dann bin ich zum Doktor, habe Physiotherapie bekommen, ein Vierteljahr. Und das hat nichts genutzt. Und dann zum Neurologen. Der hat dann alles Mögliche untersucht, war alles in Ordnung. Und dann hat er mir Tabletten gegeben. Hat er gesagt, wenn ich die nehme und die helfen, dann habe ich Parkinson. Ja, und dann war es so.
1: Dann hat er dir Medikamente für Parkinson-Patienten gegeben und dann wirkte das plötzlich.
5: Ja, und da hat es dann das Parkinson. Kann man sonst nicht irgendwie nachweisen, positiv oder so ähnlich. Hm.
1: Ja. Was macht das in dem Alter mit einem?
5: Haut einem um. Mich hat es umgehauen, meine Frau noch mehr, glaube ich, die leidet das sehr drunter, dass ich nicht mehr so aktiv sein kann.
1: Von dem ersten Anzeichen, nenne ich es jetzt mal, der Arm, der nicht mitschwingt, wie schnell ist das dann, du sagst ja erst mal ein halbes Jahr, gab es dann nur medizinische, was war das hier, so Gymnastik und so weiter.
5: Physiotherapie,
1: also,
5: ja.
1: Also erst mal 6 Monate keine Medikamente genommen.
5: Nee, nichts genommen.
1: So, und schreitet das dann sehr schnell voran, wenn es erstmal anfängt? Oder wie,
5: kommt drauf an, wie man sich verhält. Wenn man viel Sport macht und viel Gymnastikübung, kann man das Fortschreiten verzögern. Man kann es nicht verhindern, es wird immer fortschreiten, aber man kann es verzögern durch gesundes Essen und Gymnastik und alles.
1: So, und die Medikamente, die du nimmst, ich kenne mich nicht aus, du musst mich korrigieren, die helfen, die Symptome zu unterdrücken, aber sie sind keine Lösung, richtig?
5: Nee, es kann nicht geheilt werden. Nur die Symptome können unterdrückt sein.
1: Jetzt sind 20 Jahre seit dem ersten Symptom quasi vergangen. Wie steht es heute um dich?
5: Natürlich haben sie quasi jeden Tag 3-4 Mal stürzig, wenn ich nicht aufpasse. Ich wundere mich schon, dass ich mir noch den Hals gebrochen habe. Wenn ich jetzt die Treppen runterfliege, muss ich sehr aufpassen. Das ist im Moment das größte Problem, dass ich noch aktiv sein will und die Ruhe, die ich mir geben sollte, nicht mir geben. Mhm. Ich fange alles an und hetz rum und auf einmal liege ich wieder auf der Nase. Und sie hilft mir immer auf.
1: Das ist schön. Was hat das mit euch gemacht? Du sagst ja, für sie war das auch, für dich war es, Boden unter den Füßen ist weg, sie hat das auch total schockiert, aber ihr habt es ja geschafft.
5: Meine Frau ist total überfordert jetzt. Die ist total überfordert, die bei der kleinsten Kleinigkeit explodiert sie und geht in die Luft und hinterher tut sie wieder leid. Wir kriegen jetzt einen Ganztagespfleger, kommt jemand zu uns ins Haus, wir haben noch ein Zimmer übrig, der ist dann den ganzen Tag für mich da, dass sie entlastet ist.
1: Verstehe.
5: Dass sie einmal weg kann, muss man ins Schwimmbad, die kann dann ins Schwimmbad gehen und kann gar nichts machen. Wenn die zur Tür rausgeht und ich fliege um, dann ist niemand da.
1: Das heißt, du schaffst es nicht mehr aus eigener Kraft aufs Bett, auf den Stuhl oder so?
5: Normalerweise schon, aber es gibt auch Momente, wo es dann nicht geht. Mhm. Und die, sagen wir, von 10 Mal schaffe ich es 9 Mal, aber das eine Mal, da brauche ich halt dann jemand.
1: Hast du dir dabei auch schon schlimme Verletzungen zugezogen? Beinbruch, nee, Armbruch?
5: Gott sei Dank noch nicht. Aber alle, die mich stürzen gesehen haben, haben gesagt, ob ich Stuntman wäre oder was. Anscheinend mache ich das von Natur aus recht gut. Aber es sollte trotzdem sein, mir tut jeder Knochen weh im Körper.
1: Nutzt du eine Gehhilfe oder sowas? Irgendwas?
5: Ja, ein Rollator.
1: Mit so dann. Das heißt, du sagst jetzt nicht, ach nee, weg damit, ich mach das alleine und.
5: Nee, geht gar nicht.
1: Geht gar nicht.
5: Ich kann nicht. Länger steigen kann ich nicht mehr, sowieso nicht mehr laufen. Und hier im Haus ist der Rollator auch bestens, also ist ja angesagt.
1: Kannst du heute noch Sport machen? Weil du sagst ja, Sport hat geholfen, es zu bremsen. Es ist ein bisschen.
5: In diesem Umfang halt, ich mache meine Gymnastik. Habe einen Fitnesstrainer gehabt eine Zeit lang. Jetzt gehe ich wieder auf Physiotherapie. Ich kann in dem geringen Rahmen Sport machen. Also ist nicht mehr vergleichbar mit jemandem Gesunden. Ich kann aber noch 10 Liegestütze machen, weil ich da immer trainiere und sowas. Das kann ich schon noch.
1: Als das Gespräch vor 20 Jahren, als das dann Thema wurde und man auch wusste, was es ist, ne, habt ihr euch da je so hingesetzt und dann einfach gesagt, also du zum Beispiel zu ihr, du pass auf, du bist jetzt 40, also ich gehe jetzt mal davon aus, sie ist so ungefähr in deinem Alter, gehe ich mal von aus, oder?
5: Ja, genau, so Alter 60. Ja.
1: Dass man dann einfach sagt, so du bist jetzt 40, 41, ich verstehe, wenn dir das zu viel wird und ich verstehe, wenn du jetzt nicht mehr weitermachen möchtest. Gab es dieses Gespräch?
5: Da habe ich es ja einmal drauf angesprochen, habe gesagt, wenn sie das will, bin ich ja nicht böse, wenn sie geht. Allerdings schwerer Schritt. Das zu ihr zu sagen.
1: Was hat sie damals gesagt?
5: Sie hat gesagt, kommt überhaupt nicht in Frage.
1: Wie schön.
5: Kommt überhaupt nicht in Frage.
1: Wow, ich krieg gerade Gänsehaut. Das ist so toll. Ja, es sind 20 Jahre vergangen, wow. Deine Frau steht dir beiseite. Du merkst aber auch, wie viel Kraft sie das gekostet hat.
5: Die ist fertig. Nichts mehr an sich. Total überlastet und überfordert schon lange. Ich sage immer, sie soll jemanden suchen. Jetzt habe ich jemanden gefunden, der kommt und das macht. Schauen wir mal. Dann wird das Ganze auch nicht entlastet. Das ist auch nicht mehr so Spannung. In letzter Zeit treten schon oft Spannungen auf und Streitereien wegen nichts. Weil sie eben in die Luft geht. Wenn ich jetzt zum Beispiel habe einen Kuchen gebacken, wenn ich die Küche jetzt nicht ganz sauber verlasse wieder. Und sie kommt dann morgen früh rein, dann gibt es ein Donnerwetter. Aber ich mache alles ganz sauber.
1: da bist du nicht allein, das trifft uns alle, wenn wir die Küche nicht sauber hinterlassen. Ja, das verstehe ich. Jetzt klingt das so, die letzten 20 Jahre, alles war nur schlecht, das glaube ich nicht. Ich glaube, ihr hattet auch sehr viele schöne Momente in diesen 20 Jahren.
5: Wir haben schöne Zeiten gehabt, vorher natürlich mehr, aber in den 20 Jahren auch. Sie ist nur sehr aktiv, sie möchte rausgehen zu Freunden auf Partys und ich kann das nicht mehr so, ich bin abends um 8 oder 9, macht schon irgendwann Klick und dann liege ich da.
1: Aber du verbietest es ja auch nicht. Du sagst dann auch nicht, nee, ich möchte nicht, dass du gehst.
5: Nee, die kann nicht. Die soll so losgehen, soll sich ihre Hörner abstoßen.
1: Okay.
5: Nee, die hat extra ein Auto jetzt bekommen, neues wieder. Mhm. Und fährt in die Gegend rum. Mhm. Ja, ich möchte die ganz herzlich loben. Kann sie das irgendwo hören? Morgen oder so?
1: Entweder jetzt im Radio oder dann als Wiederholung kann sie sich's gerne anhören.
5: Ja, wo ist denn das?
1: Du suchst einfach Night Lounge, beispielsweise auf Google, und gibst einen Night Lounge Podcast. Da gibt es alle Folgen.
5: Night Lounge Podcast. Vielen Dank.
1: Markus, dir vielen Dank für deinen Anruf. Ich wünsche dir alles Gute und euch natürlich auch.
5: Dankeschön.
1: Bis dann, tschüss. Wow, was eine Geschichte. Anrufen dürft ihr vom Handy vom Festnetz.
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1: So, wen haben wir in der nächsten Leitung? Muss man gerade mal gucken. Wer wartet am längsten? Da haben wir wen mit der Endziffer. Muss man gerade gucken. Nee, steht ein Name dabei. Es ist Uwe aus Freudenstadt. Hallo Uwe, grüß dich.
6: Es ist Freudenstadt.
7: Ja, grüß dich Daniel, hallo. Daniel, heute geht es mal nicht um mich, sondern um eine Freundin von mir und meiner Frau, eine sehr gute Freundin. Hallo?
1: Ja, ich höre zu, ich wollte dich jetzt nicht unterbrechen.
7: Ach so, okay,
1: was hat sie, diese Freundin?
7: Genau. So, sie hat vor 4 Jahren einen schweren Unfall gehabt, einen Chemikalienunfall, und hat sich dabei das ganze Gesicht verätzt. So, und
1: wie konnte das passieren?
7: Das weiß keiner so genau, ja. Es gab irgendwo eine, so wie sie sich erinnern konnte, gab es wohl irgendwie eine chemische Reaktion, wo ihr das dann genau ins Gesicht geflogen ist, ja.
1: Ach,
7: oder gespritzt ist, ja. Genau, ja. Unzählige Operationen seitdem, ja. Und sie kommt uns auch besuchen und ihr Freund, damaliger Freund, ist auch mein bester Freund, die sich natürlich dann auch getrennt haben, was von ihm ausging. Und somit sitzen wir praktisch zwischen zwei Stühle, ja. Und wenn sie uns besuchen kommt oder so, ja, da kommt dann schon mal die Frage, ja, weil sie sehnt sich jetzt nach Zärtlichkeit, Nähe und so, ja. Aber findet eben keinen Partner, ja. Also sie schreibt wunderbar, wenn die mit Leuten schreibt oder so, dann kommt es auch zum Treffen. Aber ich glaube, die Leute, die gucken schon durch die Scheibe und laufen dann weg, ja. Und es war früher eine Partymaus, ja. Und heute ist sie einsam, alleine, ja. Und mit gerade mal 40, ja. Und ich weiß auch nicht, also wenn ich so mit meiner Frau spreche darüber und so, und wenn sie dann mal so zu Besuch kommt, ja, was macht sie denn falsch, oder bin ich denn, wie nennt sie sich, wie hieß der damals, der da weggesperrt wurde und so, ja, wie hier Graf, nicht in der Frankenstein oder so, ja, und ich meine, es sieht jetzt schon viel besser aus, ja, viel besser, wie vor 2 Jahren, sag ich jetzt mal, ja. Aber ich weiß auch nicht, was ich ihr da sagen soll, ja. Weil ich kann ja auch nicht sagen, ja gut, okay, ich würde das auch nicht machen, ja. Weil man will sie auch nicht verletzen oder so, ja. Und das ist, wenn sie kommen zu Besuch, das ist so verdammt schwer für mich auch, ja. Also, ich weiß nicht, ja.
1: Was ist für dich schwer?
7: Und ja, dass so erstmal sie so leiden zu sehen, Und dann, wenn die Angst dann eben, dass sie mich fragt, ja, was macht sie falsch oder sehe ich denn so abartig aus oder so, ja? Was ich da sagen soll, ja?
8: Was würdest du denn gerne sagen? Was sagt dein Herz, dein Bauch? Was würdest du denn gerne sagen?
7: Ich kenne sie ja. Ich kenne sie, ich weiß, wie sie ist. Und wenn man sie kennenlernt, dann ist es ja so, ja? Dann ist das auch super. Man kann mit ihr lachen, selbst jetzt in der Phase, ja? Kann man gut mit ihr lachen und so, ja? Aber ich denke mal, der erste Blickkontakt, der schreckt ab, ja? Aber ich kann ja jetzt nicht für andere Männer sprechen oder so, ja? Hm. Und das ist also verdammt schwer, ja? Verdammt schwer. Und mein Kumpel, der kommt ja gar nicht drüber weg, ja? Und für den geht das auch nicht, ja?
8: Der mit ihr zusammen war,
7: also
8: damals?
7: Schreiben, genau, richtig, ja.
1: Aber also, warum? Er kennt sie noch vor dem Unfall? So.
7: Genau, er kennt sie vor dem Unfall, ja.
1: Und er hat sich von ihr getrennt oder sie sich von ihm?
7: Er hat sich von ihr getrennt, ja. Eben durch die unzähligen Operationen und so, das war zu viel für ihn, ja. Das war richtig zu viel für ihn.
1: Was denkst du als Mann darüber? Denkst du so, ja, ich verstehe ihn da auch ein Stück weit? Oder sagst du, ich find's feige? Wie siehst du das?
7: Ja, einerseits sehe ich, dass er feige ist, ja. Und auf andere Seite sage ich aber, wenn das jetzt meine Frau passiert wäre oder so, ja, jetzt nach 20 Ehejahren, ja, da wäre mir das auch egal, ja. Und ich glaube, bei ihr wäre mir das auch egal, weil ich kenne sie ja, ich weiß, wie sie ist, ja. Aber, und sie leidet so sehr darunter, ja, diese Zärtlichkeiten und so, ja, die sie nicht mehr kriegt jetzt, ja. Und die schreiben alle wunderbar, ja, wann können wir uns treffen und ja, und da. Ja, und dann sitzt sie da und wartet und keiner kommt, ja.
1: Wenn sie, du sagst, sie lernt die Leute dann irgendwie anscheinend auch im Internet kennen, ne, online?
7: Ja, im Internet, genau.
1: Welches Bild lädt sie von sich da hoch oder macht sie das ohne Bild? Weil
7: sie macht das ohne Bild.
1: Ohne Bild?
7: Sie macht das ohne Bild, mhm. Genau.
1: Ich dachte jetzt gerade, dass sie vielleicht ein Bild nimmt, wo man nur wenig erkennt. Gibt es ja heute auch zigtausend Filter, die man so aufs Gesicht klatschen kann. Sieht man aus wie eine Katze oder wie ein Hund oder was weiß ich. Mhm. Oder, das war mein Gedanke, dass sie vielleicht ein Bild vor dem Unfall online stellt.
7: Nee, das wird sie nicht tun. Das wird sie nicht tun.
1: Ohne Bild. Nee. Sagt sie beim Schreiben auch schon, sagt sie das, du Uwe, ich erzähl denen das auch schon beim Schreiben, was mir passiert ist, oder?
7: Ja, dass da wohl passiert ist, schon, aber jetzt nicht so grundtiefend, ja. Okay. Aber eben, dass eben, eben das Gesicht drunter gelitten hat, ja. Hm. Aber jetzt nicht eben so extrem, ja. Und ich finde es schon extrem, ja, wenn man sie sieht, ja.
1: Was würdest du an ihrer Stelle machen?
7: Boah, ich weiß es nicht. Also wir haben nur Angst, dass sie das so tief runterreißt, ja, dass sie sich irgendwas antut oder so, ja. Dass sie das, weil sie hat ja gar keine Freunde mehr, ja. Alle Freunde sind weg. Mhm. Und wir sagen jetzt schon zu ihr, ne, ja, dann waren die falschen Freunde, ja. Aber es ist krass, und ich habe einfach die Angst davor, dass die Frage irgendwann kommt, ja, was mache ich denn falsch? Warum sind die Kerle nicht so wie ich oder so, ja? Das ist schon hart, ja. Aber man kann jetzt auch nicht dabei gehen und sagen, ja, pass mal auf, lern die doch erstmal besser kennen, ja. Das ist eine ganz süße Partymaus.
1: Aber, ne, das kann man schon sagen. Das ist immer die Frage, ne? Ist dieser Mensch wirklich bereit, einen Menschen hier kennenzulernen und legt da nicht so großen Wert auf äußere Dinge?
7: Ja gut, einer hat ja schon mal zurückgeschrieben, mein Gott, bei ihr, da braucht man ja eine Tüte.
1: Was?
7: Ja, also ja.
1: Das
7: ja,
1: hat er geschrieben?
7: Gab's auch, ja. Das hat er geschrieben, also muss er ja da gewesen sein, ja. Und muss sie dann gesehen haben, ja. Wo er dann zurückgeschrieben hat, ja.
1: Das ist sehr verletzend.
7: Ja.
1: Hat er das zu ihr geschrieben?
7: Das ist das eben. Das hat er ihr geschrieben, ja.
1: Ach du meine Gott.
7: Ja, mit dem Portal, wo sie sich auch kennengelernt haben, ja. Ja. Genau.
8: Das ist, ja, gut, aber solche willst du auch nicht kennenlernen, ne? Ich muss sagen, diese sehr, sehr hässlichen Sprüche und so weiter, die bekommst du ja heutzutage auch mit, wenn du kein Handicap hast. Du kriegst ja auch sehr viel Mobbing heutzutage im Internet, sehr viel Hass und so weiter.
7: Ja, das ist krass, das ist so krass, das ist... Also wir wissen einfach nicht, wie wir damit umgehen sollen, ja, oder wie wir ihr helfen können, ja.
8: Ja.
7: Weil es sind nun mal eben auch 500 Kilometer dazwischen, ja. Und wenn sie kommt, dann kommt sie für 14 Tage, ja. Und ist dann eben hinterher wieder weg, ja. Ich meine, wir schreiben jeden Abend, ja, oder meine Frau schreibt mit ihr, ja, oder telefonieren sehr viel, ja. Wenn es jetzt eben gerade zulässt, ja, wenn sie nicht gerade frisch operiert ist, ne. Aber das ist schon, also ich weiß auch nicht, ja, wie ich jetzt reagieren würde, ja, wenn ich jetzt diese Frau kennenlernen würde, ja. Und das ist eben das, bin ich ein guter Freund? Also, das ist schon krass, ja.
8: Ich überlege die ganze Zeit so, was würde ich jetzt an ihrer Stelle machen? Also nicht an ihrer Stelle, an deiner Stelle, wenn ich jetzt gefragt werden würde, was mache ich falsch, was soll ich anders machen?
7: Genau.
8: Und ich muss ganz ehrlich sagen, ich habe da auf Anhieb jetzt auch keine Antwort. Ich glaube, ich würde ihr den Rat geben, den ich auch anderen Menschen gebe. Auch vorhin Marcello, der auch gerade händeringend nach einer Partnerin sucht. Nimm den Druck raus. Also das macht enorm viel kaputt, auch wenn man sich so selbst diesen Druck macht. Ich will jetzt aber, ich will nicht mehr alleine sein, ich will jetzt jemanden finden,
7: genau,
8: und so weiter.
7: Genau.
8: Das muss doch sein.
7: Genau.
8: Ich würde sagen, hör auf zu daten und fang an, Menschen kennenzulernen. Also, dass du einfach dir selber sagst, mir geht's hier gar nicht mehr ums Daten, mir geht's einfach nur darum, Menschen kennenzulernen. Egal, ob ich sie jetzt nur für eine Busfahrt kennenlerne, von A nach B, oder ob ich sie für ein Essen oder in einem Café kurz spreche, ich lerne sie kennen. Und ich bin der Meinung, irgendwann spürst du, da schaut dich ein Mensch an und du spürst, da ist was, da funkt was.
7: Genau, und das ist ja eben das, was sie auch sagt. Sie wohnt ja in Duisburg, sondern sie fährt jeden Tag mit der Bahn. Und die Leute gucken alle.
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7: Alle.
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7: so
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7: Mann
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7: Oder so, der jetzt längere Zeit sie anguckt.
9: Ich bin David Schmar. US-Präsident Trump hat einen angeblich für heute geplanten Angriff auf den Iran abgesagt. Er habe das Militär angewiesen, die Attacke nicht durchzuführen, schrieb er auf der Plattform True Social. Gleichzeitig soll das Militär bereit sein, einen umfassenden, groß angelegten Angriff zu beginnen, falls keine akzeptable Vereinbarung mit dem Iran erzielt werde.
10: Einige Golfstaaten, darunter Katar und Saudi-Arabien, hätten ihn gebeten, von dem geplanten Militärschlag zunächst abzusehen, weil gerade ernsthafte Verhandlungen im Gange sein, erklärte Trump weiter. Aus Respekt sei er dieser Bitte nachgekommen. Zuvor hatte Trump den Druck auf den Iran wieder mal hochgeschraubt und gedroht, den Krieg wieder aufzunehmen. Die Uhr ticke, der Iran solle nun schnell handeln, hatte Trump gewarnt. Seit Anfang April gilt eine von ihm einseitig verhängte, oftmals sehr wackelige Waffenruhe. Aus den USA, Tina Eck.
9: Union und SPD sind sich einig, dass die automatische Diätenerhöhung für Bundestagsabgeordnete in diesem Jahr ausgesetzt werden soll. Er sei dafür, diese Idee aus der Union schnellstmöglich umzusetzen, sagte SPD-Generalsekretär Klüssendorf.
11: Man könne nicht bei Krankenversicherung, Rente und Pflege über Einsparungen diskutieren und sich gleichzeitig eine Diätenerhöhung von 500 Euro pro Monat genehmigen, so SPD-Generalsekretär Klüssendorf. Auch Unionsfraktionschef Spahn hatte sich offen gezeigt für einen Verzicht auf die anstehende automatische Diätenerhöhung zum 1. Juli. Er verstehe, dass Bürger, wenn sie verzichten müssten, das auch von Abgeordneten erwarteten, so Spahn. Die Diäten werden seit 2014 jedes Jahr angepasst, der allgemeinen Lohnentwicklung folgend, ähnlich wie die Rente. Aus Berlin, Ronny Tochau.
9: Bei einem Angriff auf ein großes islamisches Zentrum in San Diego sind 3 Menschen getötet worden. 2 mutmaßliche Angreifer seien in einem Auto auf dem Parkplatz tot aufgefunden worden, sagte ein Polizeisprecher. Die US-Behörden gehen aktuell davon aus, dass sich die Verdächtigen im Alter von 17 und 19 Jahren selbst das Leben nahmen. Die Polizei betrachtet die Attacke bis auf Weiteres als ein Hassverbrechen. Nach dem Einsturz eines Mehrfamilienhauses im sächsischen Görlitz sind 2 von den ursprünglich 5 Vermissten wohlauf. Das teilte eine Polizeisprecherin mit. Nun werde noch nach 3 Personen gesucht, die nicht erreichbar seien. Ob sich die Vermissten unter den Trümmern befinden, ist weiter unklar. Möglicherweise habe es in dem Haus eine Gasexplosion gegeben, schrieb die Polizei auf X.
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